0: Ein gutes Match wird Potap aber definitiv gegen die Paris-Siegerin brauchen. Auf die Unterstützung ihres Freundes Talon Kriegsbauer wird Potap aber verzichten müssen. Der niederländische Davis Cup ist abgereist.
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0: Dafür hat die gebürtige Russin ihre Jugendtrainerin nach 8 Jahren Pause wieder an ihre Seite zurückgeholt.
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0: Mehr Sonnenstunden. Früher oder später kommen aber Wolken dazu. Etwa in Vorarlberg sind schon früh ein paar Tropfen möglich. Am Nachmittag und Abend können dann auch vom Montafon bis Kärnten Schauer und Gewitter auftauchen. Zu den Temperaturen. Wir starten zwar eher kühl, die Höchstwerte sind heute aber sommerlich mit 24 bis 31 Grad. Am Dienstag sind im Osten sogar 34 Grad möglich, das ist 10 Grad wärmer als im Schnitt für die Jahreszeit. Erst nach einem Temperatursturz am Mittwoch stellt sich dann halbwegs normales Septemberwetter ein.
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1: Am Mikrofon ist Sophie Mooseder, es ist 3 Uhr. Nach dem trockenen Sommer bleibt die Grundwassersituation in Teilen von Österreich angespannt. Viele Gemeinden investieren daher in neue Brunnen und größere Speicher. In Niederösterreich ist Thomas Koppensteiner.
2: Besonders angespannt ist die Lage weiterhin im südlichen Waldviertel, sagt der Bürgermeister von Pöckstall, Helmut Hahn.
3: Gemeinden rundum kämpfen nach wie vor mit Wasserproblemen, also haben immer noch den Aufruf zum Wassersparen. Und im südlichen Waldviertel ist das noch immer ein Riesenthema.
2: Auch Pöckstall sucht jetzt nach neuen Wasservorkommen. Melk hat bereits vorgesorgt und im Vorjahr 2 neue Hochbehälter in Betrieb genommen, die zusammen 3000 Kubikmeter Trinkwasser fassen. 5-mal mehr als die alten Speicher, sagt Bürgermeister Patrick Strobel.
4: Wir haben Zuzug in der Bevölkerung, Zuzug an Betrieben und wir wollen uns natürlich auch die nächsten Jahre entwickeln. Und darum haben wir das wirklich schon größer dimensioniert.
2: Der Regen zuletzt habe zwar der Vegetation geholfen, nicht aber dem Grundwasser. Bei 90% der Messstellen habe man nach wie vor sehr tiefe Grundwasserstände, heißt es aus der Abteilung Wasserwirtschaft beim Land Niederösterreich. Für eine Erholung brauche es länger anhaltenden Regen im Herbst und ausreichend Schnee im Winter.
1: Positiv, aber ohne klares Ergebnis. So könnte man die Reise der beiden US-Vermittler nach Moskau und Kiew zusammenfassen. Steve Witkoff und Jared Kushner haben am Wochenende nacheinander den russischen und den ukrainischen Präsidenten getroffen. USA-Korrespondent Markus Müller berichtet.
5: Wir haben wirklich Fortschritte gemacht, sagt Steve Witkoff am Abend bei der gemeinsamen Pressekonferenz mit dem ukrainischen Präsidenten Volodymyr Zelensky. Er habe ein gutes Gefühl, was die Gespräche in Moskau und Kiew angehe.
6: I think we really feel good about what has happened in the conversations in Moscow and now the conversations here.
5: Unklar bleibt, ob dieses gute Gefühl auch eine Grundlage hat, denn über die Inhalte der Gespräche hat bisher keine der beteiligten Seiten etwas gesagt, außer dass alle den Krieg beenden wollen, meint Präsident Zelensky.
7: Ми всі хочемо закінчити війну як можна швидше.
5: Und zwar so schnell wie möglich. Im Laufe der kommenden Woche haben die Amerikaner angekündigt, sollen konkrete Vorschläge bekannt gegeben werden.
1: Die EU und Grönland wollen enger zusammenarbeiten. Dafür ist EU-Kommissionspräsidentin Ursula von der Leyen aktuell in Grönland. Vor dem Hintergrund, dass US-Präsident Donald Trump die Insel annektieren möchte, soll von der Leyen heute noch europäische Investitionen ankündigen im Wert von hunderten Millionen Euro. Jetzt zum Wetter und zu Daniel Schlager.
8: Großteils klar, oft auch frisch geht es durch die nächsten Stunden. Tagsüber steigen die Temperaturen auf sommerliche 24 bis 31, in 2000 Metern bis auf 16 Grad. Zur Sonne kommen heute aber allmählich auch Wolken und vereinzelt kurze Schauer oder Gewitter. Erst in Vorarlberg schon früh, später ziehen sie über den Alpenhauptkamm und erreichen am Abend die Regionen in und um Kärnten. Dazu heute im Osten mäßiger Südwind, auf den Bergen

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1: Am Mikrofon ist Sophie Mooseder, es ist 4 Uhr. Rekordsieg für die AfD in Sachsen-Anhalt. Die dort als gesichert rechtsextremistisch eingestufte Partei gewinnt die Landtagswahl haushoch, verpasst aber die absolute Mehrheit. Die AfD kommt auf 43,8% der Stimmen. Die CDU, die bisher den Ministerpräsidenten gestellt hat, erreicht nur knapp 17%. In Magdeburg Regina Pöll.
2: Die AfD mit riesigem Abstand stimmenstärkste Partei.
3: Dieser Abend heute ist historisch. Wir haben Geschichte geschrieben,
2: sagt Ulrich Siegmund, der Spitzenkandidat der AfD. Bundesparteichefin Alice Weidel feiert mit.
4: Das ist ein Auftrag. Er erfolgt vor allen Dingen bei den nächsten Bundestagswahlen.
2: Der bisherige Ministerpräsident Sachsen-Anhalts, Sven Schulze, hatte auch mit einem Kanzlermalus zu kämpfen. Das Ergebnis mehr als halbiert.
5: Es ist ein extrem harter und intensiver Wahlkampf gewesen.
2: Es bräuchte nun eine Fünferkoalition an der AfD vorbei, inklusive BSW. Das Bündnis Sarah Wagenknecht hat aber auch Signale gesendet, dass es eine Regierung der rechtsextremistischen Landes-AfD dulden oder mit ihr koalieren könnte.
1: Schwerer Wanderunfall in Tirol. In den Tuxer Alpen sind zwei Bergsteiger abgerutscht, 50 Meter tief gefallen und in eine Gletscherspalte gestürzt. Die beiden schwer verletzten 57-Jährigen sind mit dem Notarzthubschrauber ins Krankenhaus gebracht worden. Und am Abend sind die Achtelfinalpaarungen im ÖFB-Cup der Männer ausgelost worden. Es kommt zu einigen brisanten Duellen. Daniel Kulowitz.
6: Im Mittelpunkt zum einen das Oberösterreich-Derby Lask gegen Ried und ORF-Experte Herbert Prohaska zieht dann im Studio bei Rainer Pariersek noch ein weiteres spezielles Duell.
7: Bitte sehr. Wacker Innsbruck trifft auf. Geschön. Nein, WSG Tirol. Ein richtiges Derby. Wacker Innsbruck gegen Wattens. Was für ein Spiel. Dankeschön, Herbert.
6: Traumlos oder doch Spiel mit dem Feuer. Die Partie steigt am Innsbrucker Tivoli. Sturm Graz muss zu Austria Lustenau. Die Wiener Austria empfängt Hartberg. Red Bull Salzburg muss zum Zweitligisten Schwarz-Weiß Bregenz und auch Rapid gastiert bei einem Zweitligisten bei der Vienna. Die weiteren Paarungen, der GRK trifft auf Altach und der WRC muss nach der Zitterpartie in Parndorf nun zum Zweitligisten Hertha Wels. Spieltermine in der letzten Oktoberwoche.
1: Und jetzt zum Wetter und zu Daniel Schlager.
8: Auch heute gibt es wieder einige Sonnenstunden. Früher oder später kommen aber Wolken dazu. Etwa in Vorarlberg sind schon früh ein paar Tropfen möglich. Am Nachmittag und Abend können dann auch vom Montafon bis Kärnten Schauer und Gewitter auftauchen. Zu den Temperaturen. Wir starten zwar eher kühl, die Höchstwerte sind heute aber sommerlich mit 24 bis 31 Grad. Am Dienstag sind im Osten sogar 34 Grad möglich, das ist 10 Grad wärmer als im Schnitt für die Jahreszeit. Erst nach einem Temperatursturz am Mittwoch stellt sich dann halbwegs normales Septemberwetter ein.
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1: Im Nachrichtenstudio begrüßt sie Tom Brandenberger. Schulbeginn heute im Osten von Österreich. Für mehr als eine halbe Million Schülerinnen und Schüler in Wien, Niederösterreich und dem Burgenland startet das neue Schuljahr. In den übrigen Bundesländern geht es dann nächste Woche los. Und das neue Schuljahr bringt auch einige Neuerungen mit sich, berichtet Tanja Malle.
2: Bildungsminister Christoph Wiederkehr-Neos blickt optimistisch auf das neue Schuljahr. Der Grund?
3: Die Schule ist einer der wenigen Bereiche in unserer Republik, wo zusätzliches Personal eingesetzt wird. Das ist ein großer politischer Erfolg.
2: Wiederkehr meint damit vor allem die rund 800 zusätzlichen Vollzeitstellen für besonders geforderte Volks- und Mittelschulen. Welche Fachkräfte diese einsetzen wollen, beispielsweise Psychologin, Sozialarbeiter oder Legasthenietrainerin, entscheiden die Schulen selbst. Mehr Autonomie bekommen sie auch bei der Deutschförderung. Knapp 700 Schulen haben mittlerweile eigenständige Konzepte eingereicht. Weiter für Debatten sorgen dürfte das nunmehr geltende Kopftuchverbot für unter 14-jährige Mädchen. Nützen Gespräche von Lehrern und Schulleitung mit Mädchen und Eltern nichts, wird die Bildungsdirektion eingeschaltet. Letztlich drohen Geldstrafen.
1: Die AfD hat die Landtagswahl in Sachsen-Anhalt wie erwartet mit klarem Vorsprung gewonnen. Die als gesichert rechtsextremistisch eingestufte Partei erreichte knapp 44% der Stimmen. Eine absolute Mehrheit im Landtag dürfte sich aber nicht ausgehen. Die bisher regierende CDU halbierte sich und kommt auf etwa 17% der Stimmen. Eine Regierungsbildung dürfte schwierig werden. Israels Armee hat die Einwohner eines Ortes im Süden des Libanon vor kurzem aufgerufen, ein bestimmtes Gebiet vor neuen Angriffen auf die vom Iran unterstützte Hisbollah zu verlassen. In einer auf Arabisch verfassten Mitteilung wird vor einem Angriff auf eine terroristische Einrichtung der Hisbollah gewarnt. Wer sich weiterhin in dem Gebiet aufhalte, sei in Gefahr, heißt es. Der verstorbene bosnisch-serbische Kriegsverbrecher Ratko Mladic wird heute feierlich in Serbien beigesetzt. Zu seiner Beerdigung in der Hauptstadt Belgrad werden tausende Menschen erwartet. Justizminister Vucic kündigte an, dass Mladic bei den Trauerfeierlichkeiten alle staatlichen Ehren zuteil werden sollen. Mladic war am 27. August in Den Haag gestorben, wo er eine lebenslange Haftstrafe wegen Völkermords, Kriegsverbrechen und Verbrechen gegen die Menschlichkeit während des Bosnienkrieges verbüßte. Das waren die Nachrichten mit Tom Brandenberger.
4: Wir kommen zum Wetter mit meinem Kollegen Mario Felder.
5: Schönen guten Morgen am Montag. Der Tag startet heute sonnig, aber frisch unter 10 Grad. Die Frühwerte teilweise im Ennstal und sonnig geht es dann durch den Tag weiter. Größtenteils allerdings vom Westen her kommen Wolken herein, sprich einzig vor allem da im oberen Murtal kann es am Nachmittag gewittrige Schauer geben. Ansonsten schaut es gut aus. Es wird noch richtig heiß, 24 bis 30 Grad heute und morgen am Dienstag scheint die meiste Zeit die Sonne. Nur teilweise ist es bewölkt und die Temperaturen legen zu 27 bis 32 Grad morgen.
4: 305 Radio Steiermark Verkehrsservice. Schaut gut aus, sind uns keine Störungen gemeldet worden. Gute Fahrt.
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5: Guten Morgen, Herr Kollege. Schönes Wochenende gehabt.
4: Guten Morgen, Dorian. Und ja, und du?
5: Ja.
4: Intensiv, aber ja, schönes Wochenende.
5: Ja, genau.
4: Ja, und jetzt geht's rein in die neue Woche. Pläne für diese Woche?
5: Ja, Frühdienst.
4: Ja, super. Ja, besser geht's ja nicht, oder?
5: Schön, dass wir Sie aus den Federn holen können, wenn ich das so ausdrücken darf. An Ihrer Seite heute Morgen, Mario Felder und Dorian Steidl.

0: Auf die Sekunde genau. 10 Minuten nach 5. Mario, wie sieht's aus mit der Sonne, dem Mond, den Sternen?
1: Das kann ich dir sagen, Dorian. Unser Radio Steiermark Mondkalender, der verspricht heute abnehmenden Mond. Der wechselt von Krebs auf den Löwen. Bedeutet heute Ausschau halten nach neuen beruflichen Möglichkeiten. Und man kann Kontakte nutzen zu wichtigen Personen, denn die Begegnungen heute können sehr fruchtbar sein.
0: Fruchtbar?
1: Fruchtbar.
0: Wo immer das?
1: Das ist eine gute Frage.
0: Ja.
1: Kommt drauf an, wen man trifft.
0: Das ist natürlich mitentscheidend. Im Jahre 1919 wurde heute, also am 7. September, die erste Waldorfschule gegründet bzw. eröffnet. In Wien, Niederösterreich, Burgenland geht ja heute die Schule los. Gell?
1: Ja.
0: Bayerischen.
1: Wir haben ja noch Zeit.
0: Ja, Gott sei Dank. Toi, toi, toi, genießt noch die Zeit bis dorthin. Dann Namenstag, bitte, wenn Sie heißen Regina, Markus, Otto, Ralf oder Stefan, dürfen wir Ihnen ganz herzlich gratulieren.
1: Alles Gute.
0: Und wenn wir beim Gratulieren sind, wenn Sie heute Geburtstag haben, Happy Birthday. Sie teilen sich den Geburtstag mit einem prominenten Quizmaster, Jörg Pilawa. Und heute Geburtstag wird 61. Und eine Dame, die habe ich kennenlernen dürfen, war ich ganz stolz. Gloria Gaynor wird heute 83.
1: Wirklich?
0: Ja.
1: Wo hast du die kennengelernt?
0: Ja, ich habe moderiert eine Veranstaltung, nicht wahr? Und da hat sie gesungen. Dann habe ich gesagt, Frau Gaynor, ich bin ein großer Gönner.
1: Und sie hat gesagt, ist mir komplett egal.
0: Nein, das hat sie nicht gesagt.
1: Okay.
0: Aber ich bin ein Gaynor-Gönner. So schaut's aus. Hier ist der berühmteste Hit von dir. I am what I am.
1: Gönn uns die Gaynor.
0: Sehr gern.
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0: 3 Minuten nach Viertel 6.
1: Montag. Rein in die neue Woche. Was steht auf dem Programm?
2: Also ich kann nur sagen, Montag in der Früh, das erste ist einmal der Weg zur Kaffeemaschine. Das ist einmal die erste Motivation. Und die zweite Motivation für mich persönlich sind meine Arbeitskolleginnen, auf die ich mich sehr freue, auf ein Montagstratscherl.
3: Wenn der Hund zum Gehen ist, dann steht man automatisch auf und ist noch automatisch motiviert.
4: Ich liege gern noch ein bisschen nach, wenn ich munter wäre, aber da tue ich schon denken im Bett. Und irgendwas, was dann passt, das motiviert mich zum Aufstehen.
5: Innere Disziplin halt, ne?
6: Man motiviert sich, indem man sich einfach denkt, wenn ich jetzt aufstehe, ist es schneller vorbei und dann komme ich wieder schneller heim.
7: Wenn man einen guten, netten Job hat, nette Kollegen, kann man sich schon auf die Kollegen freuen.
8: Am Montag stehe ich genauso auf wie an jedem anderen Tag. Bin seit 23 Jahren in Pension. Das Einzige, was unterschiedlich sein kann, ist, wenn ich irgendwelche Termine habe.
9: Wenn mein Mann ruft, Kaffee ist fertig.
10: Als Erster gehe ich die Runde mit dem Hund im Wald und dann komme ich zurück und mache einen Kaffee und rufe, Kaffee ist fertig.
0: Guten Morgen, Steiermark. Einfach besser munter werden.
11: Guten Morgen.

0: Heu über 6.
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2: Mehr als 2000 Anmeldungen stehen derzeit noch auf den Wartelisten für steirische Kinderbetreuungseinrichtungen, 935 davon allein in Graz. Die Zahlen bedeuten allerdings nicht automatisch, dass ebenso viele Kinder noch keinen Platz haben. Wo es bei der Kinderbetreuung tatsächlich noch Nachholbedarf gibt, hören Sie in unserem Journal in einer Stunde. Die AfD hat die Landtagswahl in Sachsen-Anhalt wie erwartet mit klarem Vorsprung gewonnen. Die als gesichert rechtsextremistisch eingestufte Partei erreicht knapp 44% der Stimmen. Eine absolute Mehrheit im Landtag dürfte sich aber nicht ausgehen. Die bisher regierende CDU halbierte sich und kommt auf etwa 17% der Stimmen. Zum Fußball. Der GAK und Hartberg sind gestern in das Achtelfinale des Fußballcups aufgestiegen. Die Grazer gewinnen in Kitzbühel 2:0. Die Oststeirer setzen sich in Steyr 4:0 durch. Im Achtelfinale treffen die Steirer Clubs Ende Oktober allesamt auf Bundesligisten. Sturm muss zu Lustenau, Hartberg zur Wiener Austria und der GAK empfängt Altach. Die Wetteraussichten für die Steiermark gibt's jetzt von Mario Fellner.
3: Frisch ist es jetzt gerade am Montagmorgen, vor allem in der Obersteiermark. In Afflens derzeit 7 Grad, Mariazell 8 Grad und in Mooslandl da schon 9 Grad. Allerdings im Süden geht es dann heute recht dahin. Es wird richtig heiß heute, 24 bis 30 Grad. Nur am Nachmittag kommen von Westen her Wolken herein. Da kann es im oberen Murtal gewittrige Schauer geben heute. Ansonsten bleibt es trocken. Morgen am Dienstag scheint die meiste Zeit die Sonne und es wird richtig heiß, 27 bis 32 Grad morgen.
0: Eine Minute nach 5:30. Wenn ich mich um diese Uhrzeit auf den Straßen in der Steiermark bewege, muss ich irgendwas... Ist irgendwo was?
3: Nix.
0: Ist nix.
3: An Problemen?
0: Ja.
3: Eigentlich nix vorhanden.
0: Ist nix.
3: Gute Fahrt, kann man sagen.
0: Es ist nix.
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0: Soul Sister hier auf Radio Steiermark. 5 Minuten nach 6:30 schon. Guten Morgen. Haben Sie Lust auf die gute alte Zeit? Bitteschön.
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0: Und das noch Musik aus der Steiermark. Es ist die gute alte Zeit.

0: Minuten nach 5:30.
1: Morgengedanken.
0: 150 Jahre Marienkrankenhaus in Vorau sind der Anlass, dass Mutteroberin Miriam Schmädler über Barbara Sicharta als Spitals- und Ordensgründerin erzählt und heute das Thema Gottvertrauen in den Mittelpunkt stellt.
2: Auf Gott setze ich mein Vertrauen. Ich fürchte mich nicht. Was können Menschen mir antun? So heißt es im Psalm 56. Das Vertrauen in die Vorsehung Gottes, seine Hilfe und Fürsorge, fällt uns nicht immer leicht, vor allem wenn wir uns überfordert fühlen, vor schwierigen Entscheidungen stehen oder der eigene Lebensentwurf gescheitert ist. Auch Barbara Sicharta, die als einfaches Bauernmädchen zur Ordens- und Spitalsgründerin wurde, stand in ihrem Leben oft vor schwierigen Situationen. Etwa als sie zu Beginn ihrer Berufung 3 Jahre lang auf die Zustimmung zu ihrem Vorhaben warten musste, obwohl sie den Willen Gottes für ihr Leben deutlich erkannte. Und später, als sie ein leerstehendes Gasthaus in Vorau mietete und nicht wusste, wie sie ohne Mitgift ihr Leben bestreiten konnte. Im Gebet auf Gott hörend, suchten Barbara und ihre Gefährtinnen jene Aufgabe zu finden, die Gott für sie bereithielt. Nach einem Jahr Gebet zeigte sich der Wille Gottes, als eine Frau anklopfte und um Aufnahme in ihr Haus und um Pflege bat. Dies war der Beginn der Spitalskrankenpflege. Mit vollster Zuversicht und Ruhe tröstete sie andere oft mit den schlichten Worten: Schauen wir nur zu beten, unser Herrgott wird schon sorgen. Wie sieht es da bei mir aus? Weiß ich mich in Gottes Hand geborgen und von ihm getragen? Wende ich mich in all meinen Sorgen vertrauensvoll an Gott?

Grüezi, die neue Woche, 6:35. Sie hören Radio Steiermark, hier ist Nick P. Wir helfen Ihnen beim Aufstehen. Gute Musik haben wir vorbereitet an diesem Montagmorgen.

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3: Jetzt ist ein bisschen schon kühler, gell? Ich möchte nicht sagen, es geht Richtung Weihnachten, ja. Aber man merkt schon, jetzt ist es herbstelt schon ein bisschen.
4: Ein bisschen, und deswegen bin ich auch so traurig.
3: Geht's ja auf, was ist denn, mein Gott? Einmal spielen wir ja noch.
4: Ja, das stimmt. Man muss es wieder positiv sehen. Danke, Dorian.
3: Ja.
4: Heute das letzte Mal die Radio Steiermark Eiszeit. Wie? Jetzt geht's dir so wie mir. Wie warm wird's? Welche Bezirke spielen? Diese Antwort, die gibt's kurz nach 7 Uhr auf Radio Steiermark. Und mit etwas Glück können auch Sie heute so glücklich sein wie die Menschen, die es schon waren in dieser Saison.
3: Naja, dann schauen wir mal, wie es so war in diesem Sommer.
5: Dankeschön. Ja, danke, dass du da seid. Einen großen Applaus für euch.
6: Erdbeer und nochmal Erdbeer. Und ich auch noch Erdbeer.
7: Das wird aufgegessen.
8: Eis! Radio gehört und natürlich schnell umzogen und losgefahren.
9: Meine Mama und meine Schwester waren ganz aufgebracht und haben gesagt, es war mir, müssen schauen, dass die Kinder munter sind und fertig sind, weil ja der Eiswagen kommt. Und ja, das war echt cool. Die Kinder haben sich echt gefreut, wir natürlich auch.
7: Schoko.
9: Schoko für mich.
10: Hört sich gut an. Zitrone, Schoko, Erdbeer. Ich glaube, ich werde Schoko probieren auch, ja?
11: Schmeckt jedenfalls sehr gut, das ist Eis.
12: Sehr gut.
13: Und das ist auch das erste Mal, dass ich was gewinne.
3: Ja. So war sie, die Eiszeit hier auf Radio Steiermark. Und heute zum
4: letzten Mal.
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0: Tina Turner hier auf Radio Steiermark an diesem Montagmorgen. Es geht wunderbar weiter musikalisch. Sie hören nach 6 Lubega. A little bit of Monica in my life, a little bit of Erica by my side. Mit dabei die steirischen Hühnen. Und Tom Petty. All das in Kürze.
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2: Im Nachrichtenstudio begrüßt sie Tom Brandenberger. Es wurde der erwartete Erdrutschsieg. Im deutschen Bundesland Sachsen-Anhalt hat die AfD die Landtagswahl mit riesigem Vorsprung gewonnen. Die vom Verfassungsschutz als rechtsextremistisch eingestufte Partei erreichte knapp 44% der Stimmen und kratzt damit an der absoluten Mehrheit. Die bisher regierende CDU halbiert sich dagegen und liegt nur noch bei 17%. Aus Magdeburg berichtet Regina Pöll.
3: Die AfD mit riesigem Abstand stimmenstärkste Partei.
4: Dieser Abend heute, er ist historisch. Wir haben Geschichte geschrieben,
3: sagt Ulrich Siegmund, der Spitzenkandidat der AfD. Bundesparteichefin Alice Weidel feiert mit.
5: Das ist ein Auftrag. Er erfolgt vor allen Dingen bei den nächsten Bundestagswahlen.
3: Der bisherige Ministerpräsident Sachsen-Anhalts, Sven Schulze, hatte auch mit einem Kanzlermalus zu kämpfen. Das Ergebnis mehr als halbiert.
6: Es ist ein extrem harter und intensiver Wahlkampf gewesen.
3: Es bräuchte nun eine Fünferkoalition an der AfD vorbei, inklusive BSW. Das Bündnis Sarah Wagenknecht hat aber auch Signale gesendet, dass es eine Regierung der rechtsextremistischen Landes-AfD dulden oder mit ihr koalieren könnte.
2: Das Ergebnis dürfte auch Auswirkungen auf den Bund haben. Die Spitzengremien aller Parteien kommen heute zu Beratungen zusammen. CDU-Kanzler Merz hat für 13.30 Uhr eine Pressekonferenz angekündigt. Bei ihrem ersten Besuch in Kiew seit Beginn des Ukraine-Krieges haben die US-Gesandten Steve Witkoff und Jared Kushner Zugeständnisse von beiden Seiten gefordert. Es müssten Kompromisse eingegangen und Differenzen abgebaut werden, so Witkoff. Er und Kushner hatten zuvor in Moskau auch den russischen Präsidenten Putin getroffen. Konkrete Ergebnisse gibt es nicht. Bei einem Unfall eines Frachtflugzeugs des Amazon-Konzerns am Flughafen Miami in Florida sind mindestens 5 Menschen getötet und weitere 5 verletzt worden. Laut Behörden schoss die Maschine beim Anflug über die Landebahn hinaus, rammte Fahrzeuge und fing Feuer. Die Ursache ist noch unklar. Im österreichischen Fußballcup der Männer haben es alle Teams aus dem Oberhaus ins Achtelfinale geschafft. Das kommt eher selten vor, Daniel Kulowitz.
7: Das gab es zuletzt 2003, also vor 23 Jahren. Alle Bundesliga-Clubs stehen im Cup-Achtelfinale ohne Ausrutscher. So richtig zittern musste eigentlich nur der Wolfsberger AC. Die Kärntner setzten sich gegen den burgenländischen Regionalligisten Parndorf nach einem 2:2 dann erst im Elfmeterschießen durch. Durchatmen also bei WRC-Coach Thomas Silberberger.
8: Extrem gebrauchter Tag, mit 2 blauen Augen rauskommen, aber sicherlich massiv unzufrieden auch die Spieler mit unserer Performance. Am Ende des Tages sind wir weitergekommen und das zählt im Cup. Es ist natürlich ärgerlich, aber dann nach dem Wie fragt übermorgen keiner mehr.
7: Ohne Makel Red Bull Salzburg nach einem 3:0 in St. Pölten. Hartberg gewinnt 4:0 in Steyr und der GRK setzt sich 2:0 in Kitzbühel durch. Im Achtelfinale kommt es zu einigen brisanten Duellen, wie etwa zum Oberösterreich-Derby LASK gegen Ried oder zum Tirol-Kracher Wacker Innsbruck gegen WSG Tirol. Spieltermine in der letzten Oktoberwoche.
2: Das waren die Nachrichten mit Tom Brandenberger.
0: Wir kommen zum Wetter mit Herrn Professor Fellner.
9: Schönen guten Morgen. Der Tag startet sonnig, aber frisch, vor allem da in der Obersteiermark. Teilweise Frühwerte unter 10 Grad. Am Nachmittag wird es dann heute aber trotzdem noch einmal richtig heiß. 24 bis 30 Grad. Richtig sonnig in der Steiermark. Einzig am Nachmittag kommen von Westen her Wolken herein und da kann es eben eine Pause geben, was den Sonnenschein betrifft, vor allem im oberen Murtal und sogar den ein oder anderen gewittrigen Regenschauer. Aber eher im oberen Murtal. Morgen am Dienstag dann überall in der Steiermark sonnig und heiß, 27 bis 32 Grad.
0: 4:06, Mario, du hast die Verkehrskameras im Blick, schon was los?
9: Ja, da geht schon dahin, der Frühverkehr Richtung Graz, der wird jetzt dichter, zum Beispiel auf der A9 ab Wunschu. Längere Staus gibt's momentan noch nicht, also gute und vor allem sichere Fahrt.
0: Noch geht's.
10: Guten Morgen, Steiermark.
0: Apropos noch geht's. Noch können wir sagen, wir sind in den
11: Ferien.
9: Ja, aber in Wien, in Niederösterreich und so weiter, da müssen sie schon in die Schule, die Kleinen.
10: Das heißt, in der Steiermark heißt jetzt noch einmal richtig genießen diese Woche, oder?
9: Ja, genau. Haben unsere Schülerinnen und Schüler ein Glück.
5: Ferien, Ferien, Steiermark.
9: Guten Morgen. Auch sehr gerne in die Schule gegangen sind.
10: Mario Fellner und Dorian Stein.
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0: rein in die neue Woche. Schön, dass Sie mit dabei sind. Sie hören Radio Steiermark. Das ist der Montag, der 7. September 2026, 4 vor Viertel 7.
1: Du musst

0: Eine Minute vor Viertel sieben.
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2: Mario, letzte Woche hast du es zum Gewinnen gegeben.
3: Ja, exklusiv haben wir ja noch auf Radio Steiermark zwei VIP-Karten bekommen für den Fußball-Cupschlager Volzberg gegen Sturm Graz.
2: So
3: und zusammen mit den lokalen Matadoren dort, dem Marderjagdverein Söding, haben wir gesagt, okay, passt, machen wir eine Hutri-Wutri-Challenge draus. Der Marderjagdverein entscheidet dann, wer die besten Reime hat oder wer den besten Reim hat. Und gewonnen hat da die Neuwirt Martina, die da aber nicht zu dem Spiel gegangen ist, sondern ihre beiden Söhne. Und ihr gesagt, wir schauen einmal beim Julian Neuwirt nach, wie das war.
2: Schon mal anrufen?
3: Ist eine gute Idee.
2: Ruf mal.
3: Schauen wir mal.
4: Neuwirt?
2: Radio Steiermark hier, Mario Fellner und Dorian Steidl. Schönen guten Morgen.
4: Guten Morgen.
3: Guten Morgen, Julian Neuwirt. Neuwirt Martina, die Mama hat ja gewonnen für euch.
4: Ja.
3: Erzähl
4: ja,
3: einmal von eurem Samstag.
4: Das Spiel war sehr interessant, muss man wirklich sagen. Und es war sehr lustig, einmal im VIP-Bereich zu sitzen.
2: Wie war das? Waren da VIPs tatsächlich da?
4: Na, kann man mehr so, es waren ganz normale Leute eigentlich.
2: Ganz normale Leute. Ja, ach so, ihr wart ja die VIPs. Jetzt hab ich falsch gemacht. Natürlich.
3: Das bedeutet, mit Radio Steiermark zum Cup-Schlager eigentlich, wie viele Freunde von dir waren da neidisch?
4: Ja, es haben sich alle gefreut für mich eigentlich.
3: Cool. Wie lange wart ihr dann unterwegs?
4: Also wir waren circa 4 Stunden.
3: Also eigentlich jedes Maximum. Mehr geht ja gar nicht.
4: Ja, es hat ja freies Essen gegeben und freies Trinken. Also da hat man sich nicht beschweren können.
3: Ordentlich zugeschlagen beim Buffet.
4: Ja, sicher.
3: Julian, das heißt, eigentlich hast du nur mehr Danke sagen an Mamas Reimkünste.
4: Ja, habe ich 100-mal Danke gesagt.
3: Hast du ein gutes Hutri-Wutri für uns rein, theoretisch?
4: Ja, habe ich eigentlich keins. Muss ich Ihre anrufen.
3: Müssen wir Ihre anrufen. Sehr gut. Julian, danke vielmals.
4: Ja, danke nochmal für die Karten.
2: Danke. Okay. Schönen Montag. Wiederhören.
4: Wiederhören.
2: Ich hätte Hutri-Wutri, pass auf. Hutri-Wutri, es ist noch früh. Die Augen offen zu halten, da habe ich ganz schön noch Mühe.
3: Ich weiß nicht, ob du gewonnen hättest.
2: Ich glaube nicht.
3: Ich auch nicht.
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0: Das ist Radio Steiermark am Montag, 6:06. Wir entführen Sie in das große Reich der Liebe. L'amour.
1: Oh la la.
0: Liebesgeschichten, Heiratssachen, heute im Fernsehen, mit dabei eine Steirerin.
2: Ich bin die Roswitha, bin von steirischen Salzkammergut und suche bei Liebesgeschichten und Heiratssachen einen Herzenspartner. Ich wünsche mir einen zuverlässigen Mann, der was unternehmungslustig ist, der was nicht gleich davon rennt bei Kleinigkeiten, die Chemie muss passen. Der sollte einfach ein Herzensmensch sein. Schauen wir mal, was da kommt.
3: Und Roswitha hat auch ganz klare Vorstellungen, was der Mann nicht haben darf.
0: Da bin ich gespannt.
2: Ja, ich möchte keinen Knauserer haben oder einen Sportmeister. Da habe ich mal ein Erlebnis gehabt. Da war ich unterwegs mit jemandem, eine Woche in Kroatien. Und das war eine Katastrophe. Da habe ich relativ viel gezahlt. Der ist mit dem Motorrad immer extra langsam gefahren, dass er halt Benzin spart.
4: Ist blöd bei einer Motorradtour, ne?
2: Ja, ist irgendwie blöd, ja.
0: Kann nur warnen. Langsam fahren ist aber sicher. Vielleicht hat er so gemeint.
3: Vielleicht hat er so gedacht, das stimmt.
0: Wir wissen es nicht. Wir drücken auf alle Fälle die Daumen, dass das hoffentlich gut geht.
3: 20.15 Uhr ORF2 heute.
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0: Ein Busserl von uns zwei, 4:07.

0: 6:30 Uhr.
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2: Mehr als 2000 Anmeldungen stehen derzeit noch auf den Wartelisten für steirische Kinderbetreuungseinrichtungen, 935 davon allein in Graz. Das klingt zunächst nach einem massiven Engpass, die tatsächliche Situation ist aber nicht ganz so angespannt. Warum Wartelisten nicht automatisch fehlende Betreuungsplätze bedeuten und wo es tatsächlich noch Nachholbedarf gibt, darüber berichtet Daniel Neuhauser.
3: Ein Platz auf der Warteliste bedeutet nicht automatisch, dass ein Kind ohne Betreuung ist, sagt der steirische Bildungslandesrat Stefan Herrmann von der FPÖ.
4: Diese Zahl ist alles andere als beunruhigend und man muss das auch richtig einordnen, denn diese 2000 Familien, die noch auf Warteliste stehen, können theoretisch auch Mehrfachanmeldungen sein.
3: Auch Rückfragen bei den steirischen Elementarpädagogik-Plattformen und der Kinderdrehscheibe bestätigen, Wartelisten zu diesem Zeitpunkt seien nicht ungewöhnlich. Man gehe davon aus, nahezu alle Kinder noch unterbringen zu können. Regional gibt es allerdings deutliche Unterschiede.
4: Wir haben bei den Kindergärten, also bei der Betreuung von 3- bis 5-Jährigen in Deutschlandsberg beispielsweise eine Bedarfsdeckungsquote von 108%. Das heißt, weit mehr Plätze als Bedarf. In Graz-Umgebung sind es 100,4%, in Leibnitz 96,6%, in Liezen 107%, in Weiz 97%. Also wir sind sehr gut unterwegs.
3: Anders in der Landeshauptstadt.
4: Herausfordernd ist die Landeshauptstadt Graz, wo wir bei einer Deckung von 90% liegen, was die Kindergärten noch angeht. Und da wird auch die Stadt Graz gefordert sein, in den nächsten Jahren da auf die Tube zu drücken und einen Ausbau auch sicherzustellen.
3: Nachgebessert werden müsse landesweit bei den Kinderkrippen, sagt Herrmann.
4: Die Kinderkrippen ist es so, dass wir im letzten Jahr es geschafft haben, das Barcelona-Ziel von diesen 33% zu erfüllen. Aber ja, da hat die Steiermark insgesamt noch Aufholbedarf.
3: Im Betreuungsjahr 2026-2027 sollen deshalb steiermarkweit 1022 zusätzliche Krippen und Kindergartenplätze entstehen. Für neue Krippengruppen können Gemeinden und Träger beim nächsten Fördercall Ende September bis zu 320.000 Euro beantragen.
2: Die Pflegeausbildung an der FH Joanneum ist stark nachgefragt. Für das kommende Wintersemester gibt es rund 420 gültige Bewerbungen. Insgesamt stehen pro Jahr 360 Studienplätze zur Verfügung. Die Zahl der Studienplätze sei für die diplomierte Pflege in der Steiermark derzeit auch ausreichend. Allerdings fordert der Gesundheits- und Krankenpflegeverband, die Plätze für Pflegeassistenzberufe aufzustocken. Mehr dazu hören Sie in unserem Journal in einer Stunde. In Deutschland hat die AfD die Landtagswahl in Sachsen-Anhalt wie erwartet mit klarem Vorsprung gewonnen. Die als gesichert rechtsextremistisch eingestufte Partei erreicht knapp 44% der Stimmen. Eine absolute Mehrheit im Landtag dürfte sich aber nicht ausgehen. Die bisher regierende CDU halbierte sich und kommt auf etwa 17% der Stimmen. Zum Fußball. In der zweiten Runde des ÖFB-Cups haben gestern nach Sturm auch Hartberg und der GRK den Aufstieg ins Achtelfinale geschafft. Der GRK gewinnt in Kitzbühel 2:0. Hartberg setzt sich in Steyr 4:0 durch. Hannes Kagel berichtet.
5: Hartberg stellt in Steyr früh die Weichen auf Sieg. Tobias Kainz erzielt bereits in der 15. Minute das 1:0. Für die weiteren Treffer sorgen noch vor der Pause Angelo Gattermeier, Marco Hoffmann und Magnus Dalbiers. TSV-Trainer Markus Schopp.
6: Ich glaube, dass wir vor allem in der ersten Halbzeit eine sehr reife Leistung abgerufen haben, sehr abgebrüht, wenig zugelassen haben. Zweite Halbzeit bin ich nicht ganz happy, weil wir durch die Wechsel einfach nicht mehr sauber waren. Wir haben dem Gegner den einen oder anderen Abschluss zugelassen und waren auch nicht mehr so klar im Kreieren von Torchancen. Deswegen, da ist schon eine Luft nach oben.
5: Dem GRK gelingt in Kitzbühel ebenfalls ein Auftakt nach Maß. Bereits in der 4. Minute Alexander Hofleitner mit dem 1:0. Danach fehlt den Grazern die Idee, um den Abwehrriegel des Regionalligisten zu knacken. Für die Entscheidung sorgt Janik Oberleitner erst in der 77. Minute mit seinem Treffer zum 2:0 Endstand. GRK-Trainer Gerald Scheiblehner.
7: Ich denke, dass wir uns es leichter machen hätten können, weil wir sehr viele Torchancen vorgefunden haben. Die letzten 20 Minuten waren im Ballbesitz nicht mehr so, wie man das vorstelle, aber ja, das sind noch Schritte, die wir gehen müssen.
5: Im Achtelfinale treffen Sturm, Hartberg und der GRK Ende Oktober auf Bundesligisten. Der GRK spielt zu Hause gegen Altach, Hartberg in Wien gegen die Austria und Sturm muss nach Lustenau.
2: Und die Wetteraussichten für die Steiermark gibt es jetzt von Mario Fellner.
0: Man kann die Steiermark heute dreiteilen, im Süden und im Südosten des Landes. Da ist es sehr sonnig und sehr warm heute den ganzen Tag über. In der Obersteiermark das gleiche Programm, allerdings nur bis Mittag. Dann kommen da Wolken dazu und im Westen des Landes, vor allem da am Abend, steigen die Regenschauer bzw. die Gewitterbereitschaft steigt da definitiv an. Heiß ist es in der ganzen Steiermark 24 bis 29 Grad und morgen auch strahlend sonnig, oft wolkenlos über den Tag hinweg und noch heißer 27 bis 32 Grad morgen.
8: 5 Minuten nach 6:30, Radio Steiermark Verkehrsservice.
0: A9 Pyrnautobahn in Richtung Linz von Hengsberg bis Graz West dauert 20 Minuten länger im Frühverkehr. Gute Fahrt.
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0: Guten Morgen, Herr Kollege. Guten Morgen, Dorian.
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0: Hermits. Das ist Radio Steiermark, das sind die 60er hier bei uns, 3:45. Wir gehen mit Ihnen auf den Golfplatz, auf einen ganz besonderen. 40 Jahre Golfclub Bad Gleichenberg, das wurde gefeiert und zwar stilgerecht, natürlich auf dem Golfplatz mit vielen, vielen prominenten Gesichtern. In diesen 4 Jahrzehnten dieses Golfclubs Bad Gleichenberg hat sich der Golfsport verändert. Ist längst kein elitärer Sport mehr, so wie er mal war. Das Publikum ist jünger geworden, bunter geworden und es geht auf den vielen Golfplätzen heute deutlich lockerer zu als früher.
1: Eines allerdings ist gleich geblieben, bestätigt der langjährige Golfpräsident Werner Frömmel. Beim Golfspielen werden nach wie vor gute Geschäfte gemacht.
2: Ja, in meiner Zeit hat es so zwei so Gruppierungen gegeben, wo schon auch die Geschäfte gemacht wurden. Das eine war das Jagen, ich glaube, das ist es heute noch. Und das zweite ist schon Golf und vielleicht prädestiniert dafür, obwohl ich überhaupt nicht den Namen fast nicht nennen will. Aber die Hauptgeschäfte im Golf hat der Herr Trump am Golfplatz gemacht und daher ist es, glaube ich, auch heute noch, macht man in guten Clubs, in großen Clubs und mit großen Einladungen auch doch wieder Geschäfte am Golfplatz.
3: Natürlich werden viele Geschäfte gemacht, aber es ist halt so, am schönsten ist, wenn man mit seinen Freunden kein Geschäft macht, weil dann kann man jederzeit mit denen dort beieinander sein und braucht kein schlechtes Gewissen haben.
4: Meint Filmemacher Otto Retzer, der wie Skisprunglegende Hubert Neuper beim Golfen viel fürs Leben lernt.
5: Das ist eine Lebensschule. Man braucht wirklich Demut, weil wenn du glaubst, du willst die Welt zerreißen, ist das unmöglich.
6: Also hast du noch nie einen Golfschläger durch die Luft gewirbelt?
5: Und natürlich. Das kann man gar nicht sagen, was alles am Anfang passiert. Aber man kommt halt drauf, es bringt nichts. Es ist gleich, der Schmerz bleibt gleich. Besser ist trainieren und gescheit spielen.
6: Lass nicht den Hubert Neuper auf den Golfplatz, dann habt ihr nämlich mehr Löcher.
5: Ja, das war früher. Ich möchte sagen, bin geläutert.
0: Wir gratulieren 40 Jahre Golfclub Bad Gleichenberg. 1:57, höchste Zeit für einen eleganten Abschlag.

0: 9:07.
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0: Wir gehen in die letzte Runde.
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0: Das war eine tolle Aktion hier auf Radio Steiermark. Viele waren begeistert und wir fragen heute noch ein letztes Mal in diesem Sommer. Wie warm wird's? Und zwar heute um 12 Uhr in Ramsau.
5: Sie schätzen und geben Ihren Tipp ab unter der Nummer 0316 42 58 58. Zwei Bezirke treten heute gegeneinander an, so wie immer. In dem Fall heute der Bezirk Murtal und Graz Umgebung. Und
0: ja, mit etwas Glück...
5: Ja. Freuen Sie sich so wie die Menschen, die das schon geschafft haben.
0: Ja, genau. Da, eine Gaude haben wir immer gehabt.
4: Auf Eis hat man immer Guster. Vor allem auf Schokoladeeis, was Süßes, so wie ich halt süß bin. Ne? Ja. Ich habe gedacht, da passt das ganz gut dazu.
6: Und macht mich sehr stolz. Es ist ein Wahnsinn.
7: Schoko.
8: Erdbeer.
9: Schoko. Schoko für mich.
10: Ich bin auf der Terrasse gesessen, hier Radio Steiermark. Hab schon so einen Eisguster gehabt und dann hat das genau passt.
0: Wie warm wird's heute um Punkt 12 in Ramsau? Mario, nochmal die Telefonnummer?
5: 0316 42 58 58.
0: Jetzt müssen wir auf.
5: Anrufen, Tipp abgeben, aber nur wenn Sie aus dem Bezirk Murtal oder Graz Umgebung kommen.
0: Ach so, dann kann ich ja gar nicht. Naja, gut. Dann drücke ich allen anderen die Daumen.
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0: 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Grüße Gott und guten Morgen.

0: Spaß hier auf Radio Steiermark. Gleich geht's weiter mit guter Musik nach 7 hier bei uns auf Radio Steiermark.
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2: Im Nachrichtenstudio begrüßt sie Tom Brandenberger. Es ist ein Ruck nach rechts mit Sprengkraftpotenzial. Im deutschen Bundesland Sachsen-Anhalt hat die AfD die Landtagswahl mit riesigem Vorsprung gewonnen. Die vom Verfassungsschutz als rechtsextremistisch eingestufte Partei erreicht knapp 44% der Stimmen. Die bisher regierende CDU stürzt auf 17% ab. Wahlsieger Ulrich Siegmund sieht einen klaren Regierungsauftrag, schlägt für Verhandlungen aber auch gleich die Pflöcke ein.
3: Die Hand als Demokrat bleibt immer ausgestreckt, aber es gibt Themen, die sind nicht verhandelbar. Das ist das Thema Migration, innere Sicherheit, die verrückte Energiepolitik, die Entwicklung in der wirtschaftlichen Ideologie auch. Und das sind Themen, die sind nicht verhandelbar und die wird es mit uns nicht geben. Und dann werden wir in den nächsten Wochen sehen, was hier passiert.
2: Die AfD könnte mit jeder anderen in den Landtag eingezogenen Partei eine Zweierkoalition bilden. Allerdings lehnen das alle anderen ab. Regina Pöll ist in Berlin. Wie groß sind denn die Chancen, dass die AfD eine Regierung anführt?
4: Ganz schwierige Frage ist natürlich die Königsfrage. Variante 1, die AfD bildet eine Minderheitsregierung und setzt auf die Unterstützung einer anderen Partei. Da kommt eigentlich nur ausgerechnet die kleinste in Frage. Das Bündnis Sarah Wagenknecht hat zumindest signalisiert, eine solche Regierung zu dulden oder, das wäre Variante 2, sogar mit der AfD zu kooperieren. Als Regierungspartner, alle anderen Parteien haben ausgeschlossen, sich mit der rechtsextremistischen Partei zusammenzutun.
2: Das Ergebnis dürfte jedenfalls auch Auswirkungen auf den Bund haben. CDU-Kanzler Merz hat für 13.30 Uhr eine Pressekonferenz angekündigt. Für mehr als eine halbe Million Schülerinnen und Schüler in Wien, Niederösterreich und dem Burgenland startet heute das neue Schuljahr. In den übrigen Bundesländern geht es dann nächste Woche los. Das neue Schuljahr bringt einige Neuerungen. Die Schulen bekommen mehr Autonomie bei der Deutschförderung. Zudem tritt das umstrittene Kopftuchverbot für Mädchen bis 14 Jahre in Kraft. Bei Verstößen drohen Geldstrafen bis 800 Euro. Positiv, aber ohne klare Ergebnisse. So kann man die Vermittlungsmission der beiden US-Gesandten Steve Witkoff und Jared Kushner in Moskau und Kiew zusammenfassen. Die beiden hatten am Wochenende zunächst den russischen und danach den ukrainischen Präsidenten getroffen, um nach Lösungen für einen Frieden zu suchen. Markus Müller berichtet.
5: Wir haben wirklich Fortschritte gemacht, sagt Steve Witkoff am Abend bei der gemeinsamen Pressekonferenz mit dem ukrainischen Präsidenten Volodymyr Zelensky. Er habe ein gutes Gefühl, was die Gespräche in Moskau und Kiew angehe.
6: I think we really feel good about what has happened in the conversations in Moscow and now the conversations here.
5: Unklar bleibt, ob dieses gute Gefühl auch eine Grundlage hat, denn über die Inhalte der Gespräche hat bisher keine der beteiligten Seiten etwas gesagt, außer dass alle den Krieg beenden wollen, meint Präsident Zelensky.
7: Ми всі хочемо закінчити війну як можна швидше.
5: Und zwar so schnell wie möglich. Im Lauf der kommenden Woche haben die Amerikaner angekündigt, sollen konkrete Vorschläge bekannt gegeben werden.
2: Das waren die Nachrichten mit Tom Brandenberger.
0: Wir kommen zum Wetter mit Mario Fillner.
8: In der Früh recht frisch heute in der Steiermark. Teilweise die Frühwerte, vor allem in der Obersteiermark, unter 10 Grad heute. Über den Tag hinweg wird es aber noch heiß in der ganzen Steiermark. 24 Grad maximal im Norden bis 30 Grad Höchstwerte heute im Süden. Recht sonnig heute, oft teilweise sogar trocken. Nicht aber da im oberen Murtal. Am Nachmittag kommen nämlich vom Westen her Wolken herein. Und da kann es heute Richtung Nachmittag bzw. in Richtung Abend hin Regenschauer geben. Morgen am Dienstag dann überall trocken in der Steiermark. Es scheint die meiste Zeit die Sonne und es wird heiß, 27 bis 32 Grad.
0: 7 Uhr und 4 Minuten, Radio Steiermark Verkehrsservice.
8: Prinzipiell sind uns keine Probleme oder Störungen gemeldet worden, aber es dauert ein bisschen länger auf der A9 Pürnautobahn auf dem Weg nach Graz, von Hengsberg bis Schwarzelsee. 15 Minuten mehr Fahrzeit einplanen bitte im Frühverkehr.
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0: Wie war das Wochenende, Herr Kollege?
8: Sehr schön und auch sehr intensiv, Dorian.
0: Was heißt intensiv?
8: Ja, viel zu tun, viel los gewesen in der Steiermark. Zum Beispiel in Bad Waltersdorf.
0: Aha, was war dort?
8: Beim Edelseer Fanwandertag.
0: Oh,
8: da bist du
0: mitgegangen?
8: Ja, selbstverständlich.
0: Grüße an die Kollegen, bitte.
8: Sehr schön. Habe ich auch die Gisi Hafner getroffen für den Wetterbericht gestern.
0: Ja.
8: Irre.
0: Ja, es war lustig.
8: Wie war es bei dir?
0: Wunderschön. Ich habe weder die Gisi Hafner getroffen noch die Edelseer. Das war trotzdem schön.
8: Wirklich?
0: Das geht?
8: Ja, ich weiß.
0: Wunder geschehen.
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8: Im Studio heute Morgen Mario Fellner, Dorian Steitl und wir grüßen ganz, ganz herzlich die Edelsee und die Gisi Haftner.

Montag in der Steiermark, das bedeutet, wir hier auf Radio Steiermark fragen in einer wunderschönen Tradition, wie warm wir zum Punkt 12 Uhr sein. Heute ist Ramsau an der Reihe und einen Tipp haben wir gleich von einem Einheimischen, vom Helmut Atzlinger. Den werden wir gleich anrufen, der ist in Ramsau zu Hause. Vielleicht hat der schon ein bisschen Ahnung und kann uns eher ungefähr eine Richtung geben, was er meint, wie warm es um 12 Uhr werden wird. Die Uhrzeit kann ich Ihnen sagen. 8 Minuten nach 7, schönen guten Morgen.

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2: Mario, stimmt es? Ist das jetzt tatsächlich das letzte Mal für heuer?
3: Es stimmt leider
2: unsere
3: ja.
2: Eiszeit.
3: Aber man muss es natürlich positiv nehmen. Das heißt, heute das Wetter passt wirklich perfekt dazu. Die Temperatur auch. Wie funktioniert's? Sie schätzen, wie warm es heute um 12 Uhr in Ramsau sein wird. Bis 11 Uhr können Sie mitmachen. Spielen dürfen Sie, wenn Sie aus dem Murtal, aus dem Bezirk Murtal kommen oder aus Graz umgehen. Und Tipp abgeben können Sie unter 0316 42 58 58.
2: Und jetzt freue ich mich sehr, dass ich den Helmut dran habe aus Ramsau. Schönen guten Morgen, Helmut.
4: Einen schönen guten Morgen, Dorian.
2: Guten Morgen.
3: Guten Morgen.
2: Lieber Helmut, Ramsau, wunderschön.

0: Wiener Ort, traumhafte Gegend. Was schätzen Sie, wie warm könnte es werden um 12 Uhr bei euch?
1: Ja, momentan ist ein herrlicher Tag im Anzug. Mhm. Also ich glaube, dass wir, also momentan haben wir 11,2 Grad, aber ich schätze so zwischen 20 und 21 Grad werden wir kriegen und ich hoffe, dass das in die Murtaler richtig einschätzen können.
0: Was waren die Höchsttemperaturen in dem Sommer?
1: 31,4.
0: In Ramsau?
1: Gehabt, das ist aber schon
0: im Juli. Das ist schon viel, gell? Ungewöhnlich.
1: Das ist viel. Also wir haben also heuer also insgesamt also im Sommer 4 Trockentage gehabt, aber ansonsten waren wir immer unter 30 Grad, also über mit 30 ist es der Trockentag.
0: 21 aber Grad, sagen Sie heute.
2: Zwischen 20 und 21.
0: Zwischen 20 und 21. Ja. Sagt ja, der Helmut, der Ahnung hat.
1: Das,
0: Helmut,
1: das ist ziemlich genau.
0: Das ist ziemlich
1: habe.
0: Danke für den Anruf.
1: Lassen wir uns überraschen, nicht?
0: Danke, dass wir sicher gesprochen haben. Schönen Tag wünschen wir.
1: Ja, danke. Aha, einen schönen Tag allen Hörern. Einen ehrlichen Tag wünsche ich aus der Ramsau.
0: Bis später. Für die. Ja, der Experte sagt 20, 21 Grad.
2: Ja.
0: Bei den Temperaturen kennt er sich aus.
2: Das schon. Und ich glaube, die Menschen hoffentlich auch.
0: Ja. Er hat Ahnung von der Temperatur. Das weiß ich, weil mein Name ist Doris.
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0: Julian Löble hier auf Radio Steiermark, eine Minute nach Viertel acht. Du schmeckst nach Sommer und bei Sommer denken natürlich viele auch an Bella Italia. Und in Bella Italia hat an diesem Wochenende ein großes Rennen stattgefunden, Formel 1 in Monza. Und die Herzen der italienischen Fans, die waren zweigespalten. Einerseits vergöttern sie Ferrari, das ist eine Art Religion in Italien. Zum anderen gibt es einen neuen Nationalhelden, Kimi Antonelli, der allerdings sitzt im Mercedes, hat aber in Monza gewonnen. Ein eindrucksvolles Rennen war das. Schönen guten Morgen in die Radio Steiermark Sportredaktion zu Gerhard Brasker.
1: Schönen guten Morgen. Wie gerne würde man Kimi Antonelli im Ferrari sehen? Lewis Hamilton, der weiß, wovon er spricht. Italien, das ist Papst, Pasta, Pizza und eben Ferrari.
2: Ferrari ist Ferrari. I think the Italians, it's the Pope and Ferrari, as far as I'm aware, and Pasta and Pizza.
1: Und das weiß natürlich auch Kimi Antonelli, wie sehr die heißblütigen Italiener Ferrari lieben.
3: Being an Italian myself, I know how emotional we are and how excited we can get about things.
1: Ja, und Antonelli, der gibt auch zu, dass es sein Traum ist, irgendwann im Ferrari zu sitzen.
3: Ferrari is massive, incredible brand.
1: Allerdings weiß der 20-Jährige auch, dass er Toto Wolff von Mercedes alles zu verdanken hat.
3: You know, I'm very happy with Mercedes. You know, they've given me the opportunity since I was a kid. I feel like I have so much to give back.
1: Und das Beste, was er Mercedes zurückgeben könnte, das wäre natürlich der WM-Titel und dann auch schaut's aus.
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0: Das waren die 80er, Limahl von Kercegugo, halb Mensch, halb Wellensittich. 6 Minuten, halb 8.
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In 3 Minuten ist es 7:30, dann gibt es hier bei uns das Journal auf Radio Steiermark und bis dorthin heimatliche Klänge von Melissa Naschenwenk. Heimat in mir. Schönen Montagmorgen.

0: Alissa Naschenwenk an ihrem Montagmorgen. Wir haben den 7. September 2026. Es ist 7 Uhr und 30 Minuten.
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2: Die Pflegeausbildung an der FH Joanneum ist derzeit stark nachgefragt. 360 Studienplätze stehen pro Jahr zur Verfügung. Für das kommende Wintersemester sind rund 420 gültige Bewerbungen eingegangen. Trotzdem kommt der Pflegenachwuchs nicht überall dort an, wo er gebraucht wird. Warum vor allem die Langzeitpflege Schwierigkeiten hat und bei welchen Pflegeausbildungen noch Ausbildungsplätze fehlen, darüber berichtet Daniel Neuhauser.
3: Die Ausbildung zur diplomierten Gesundheits- und Krankenpflege findet in der Steiermark mittlerweile ausschließlich an der FH Joanneum statt. Wie stark diese dort ausgebaut wurde, zeigt ein Blick ins Jahr 2016. Institutsleiterin Eva Mircic.
4: Wir haben mit 36 Studienplätzen angefangen und sind eben jetzt bei 360, also verzehnfacht sozusagen in den 10 Jahren.
3: Ausgebildet wird in Graz und Kapfenberg. Die Mehrheit der Studierenden kommt aus der Steiermark, einige aus anderen Bundesländern oder aus dem Ausland, etwa aus Indien.
4: Wir liegen jetzt momentan ungefähr bei 19% männlichen Studierenden, die beginnen. Früher waren das um die nicht einmal ganz 10%.
3: Und die Zahl der Studienplätze sei für die diplomierte Pflege in der Steiermark derzeit auch ausreichend, sagt etwa Alexandra Fürst, steirische Landesvorsitzende des Gesundheits- und Krankenpflegeverbands. Allerdings sehe man,
5: dass in der Langzeitpflege die Nachfrage von Bachelor-Absolventen nicht sehr groß ist. Weil eben junge, ausgebildete Personen gerne in den Akutbereich gehen, sei es auch in die Intensivpflege oder in irgendeinen Spezialbereich.
3: Fürst schlägt deshalb vor, angehende Pflegekräfte zunächst Erfahrung im Krankenhaus sammeln zu lassen und sie später stärker an die Langzeitpflege heranzuführen. Handlungsbedarf sieht sie außerdem bei den Assistenzberufen.
5: Wir sehen eben, dass Pflegeassistenzberufe noch zu wenig sind. Da gehört unbedingt noch die Plätze aufgestockt, beziehungsweise auch in der Pflegefachassistenz sehen wir es, dass da wirklich noch ausgebildet gehört.
3: Diese Assistenzberufe bieten dabei auch einen weiteren Karriereweg. Wer die entsprechenden Voraussetzungen erfüllt, kann später ins Bachelorstudium wechseln und dort gleich im zweiten oder dritten Semester einsteigen.
2: Die heimische Kürbisernte fällt aufgrund extremer Hitze und anhaltender Trockenheit deutlich magerer aus als im Vorjahr. Während das Jahr 2025 noch mancherorts Rekorderträge einbrachte, kämpfen die Landwirte jetzt im Spätsommer mit massiven Ernteausfällen. Je nach Region und Bodenbeschaffenheit wird mit Einbußen von bis zu 70% gerechnet. Mehr als 2000 Anmeldungen stehen derzeit noch auf den Wartelisten für steirische Kinderbetreuungseinrichtungen, 935 davon allein in Graz. Das klingt zunächst nach einem massiven Engpass, die tatsächliche Situation ist aber nicht ganz so angespannt. Warum Wartelisten nicht automatisch fehlende Betreuungsplätze bedeuten und wo es tatsächlich noch Nachholbedarf gibt, darüber berichtet Sabine Schink.
6: Ein Platz auf der Warteliste bedeutet nicht automatisch, dass ein Kind ohne Betreuung ist, sagt der steirische Bildungslandesrat Stefan Herrmann von der FPÖ.
7: Diese Zahl ist alles andere als beunruhigend und man muss das auch richtig einordnen, denn diese 2000 Familien, die noch auf Warteliste stehen, können theoretisch auch Mehrfachanmeldungen sein.
6: Auch Rückfragen bei steirischen Elementarpädagogik-Plattformen und der Kinderdrehscheibe bestätigen, Wartelisten zu diesem Zeitpunkt seien nicht ungewöhnlich. Man geht davon aus, nahezu alle Kinder noch unterbringen zu können. Regional gibt es allerdings deutliche Unterschiede.
7: Wir haben bei den Kindergärten, also bei der Betreuung von 3- bis 5-Jährigen in Deutschlandsberg beispielsweise eine Bedarfsdeckungsquote von 108%. Das heißt, weit mehr Plätze als Bedarf. In Graz Umgebung sind es 100,4%, in Leibnitz 96,6%, in Liezen 107%, in Weiz 97%. Also wir sind sehr gut unterwegs.
6: Anders in der Landeshauptstadt.
7: Herausfordernd ist die Landeshauptstadt Graz, wo wir bei einer Deckung von 90% liegen, was die Kindergärten auch angeht. Und da wird auch die Stadt Graz gefordert sein, in den nächsten Jahren da auf die Tube zu drücken und einen Ausbau auch sicherzustellen.
6: Nachgebessert werden müsse landesweit bei den Kinderkrippen, sagt Herrmann.
7: Die Kinderkrippen ist es so, dass wir im letzten Jahr es geschafft haben, das Barcelona-Ziel von diesen 33% zu erfüllen. Aber ja, da hat die Steiermark insgesamt noch Aufholbedarf.
6: Im Betreuungsjahr 2026-27 sollen deshalb steiermarkweit 1022 zusätzliche Krippen- und Kindergartenplätze entstehen. Für neue Krippengruppen können Gemeinden und Träger beim nächsten Fördercall Ende September bis zu 320.000 Euro beantragen.
2: Noch zum Sport. Der GRK und Hartberg sind gestern ins Achtelfinale des Fußballcups aufgestiegen. Die Grazer gewinnen in Kitzbühel 2:0. Die Oststeirer setzen sich in Steyr 4:0 durch. Im Achtelfinale treffen die Steirer Clubs Ende Oktober allesamt auf Bundesligisten. Sturm muss zu Lustenau, Hartberg zur Wiener Austria und der GRK empfängt Altach. Die Wetteraussichten für die Steiermark gibt es jetzt von Mario Fellner.
8: Heiß wird es heute wieder über den Tag hinweg. Die Höchstwerte liegen zwischen 24 und 29 Grad. Im Südosten des Landes steht uns heute den ganzen Tag sehr sonniges Wetter. Bevor in der Obersteiermark ist es bis Mittag recht sonnig, dann werden die Wolken von Westen her immer mehr und in den ganz westlichen Landesteilen, vor allem da im oberen Murtal, da könnte es Regenschauer und auch Gewitter geben in Richtung Abend hin. Morgen dann nur Sonnenschein in der Steiermark und noch heißer, 27 bis 32 Grad.
0: 6:30, Radio Steiermark Verkehrsservice.
8: Es tut sich einiges an der Pyrnautobahn auf dem Weg nach Graz. Ab Wildon dauert es 15 Minuten länger. Mehr Fahrzeit da bitte einplanen im Frühverkehr. Und auf der B67 brauchen Sie Vorfeldkirchen Richtung Graz auch 10 Minuten länger.
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0: Mari, hast du hin und wieder, dass man nicht in die Gänge kommt in der Früh?
1: Ich kenne solche Tage, Dorian, ja. Aber heute ist nicht so ein Tag, um ehrlich zu sein.
0: Jetzt habe ich gerade rausgehört beim Fenster. Mein Gott, schau dir das an.
1: Sonne ist da. Sonne
0: du
1: ist
0: da. Bist da.
1: Spätsommer. Und leichter Herbst ist schon da. Gell? Ja. Man sieht schon den Blättern und so weiter. Ich freue mich auf den Herbst.
0: Ja, wir sind motiviert für diesen Tag.
1: Auf alle Fälle.
0: Für diesen 7. September 2026. Sie eigentlich auch? Wie geht's Ihnen?
2: Also ich kann nur sagen, Montag in der Früh, das erste ist einmal der Weg zur Kaffeemaschine. Das ist einmal die erste Motivation. Und die zweite Motivation für mich persönlich sind meine Arbeitskolleginnen, auf die ich mich sehr freue, auf ein Montagstratscherl.
3: Wenn der Hund zum Gehen ist, dann steht man automatisch auf und ist noch automatisch motiviert.
4: Ich liege gern noch ein bisschen nach, wenn ich munter wäre, aber da tue ich schon denken im Bett. Und irgendwas, was dann passt, das motiviert mich zum Aufstehen.
5: Innere Disziplin halt, ne?
6: Man motiviert sich, indem man sich einfach denkt, wenn ich jetzt aufstehe, ist es schneller vorbei und dann komme ich wieder schneller heim.
7: Wenn man einen guten, netten Job hat, nette Kollegen, kann man sich schon auf die Kollegen freuen.
8: Am Montag stehe ich genauso auf wie an jedem anderen Tag. Ich bin seit 23 Jahren in Pension. Das Einzige, was unterschiedlich sein kann, ist, wenn ich irgendwelche Termine habe.
9: Wenn mein Mann ruft, Kaffee ist fertig.
10: Als Erster gehe ich die Runde mit dem Hund im Wald und dann komme ich zurück und mache einen Kaffee und rufe, Kaffee ist fertig.
0: Hinein mit uns in die letzte Ferienwoche.
11: Kaffee ist fertig.
0: Hip, hip. Hurra.

0: Besser geht's nicht. 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

0: ein letztes Mal in diesem Sommer beschäftigt uns noch. Diese berühmte Frage.
1: WWW. Wie warm wird's?
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0: Die Begeisterung war groß den ganzen Sommer lang bei den Radio Steiermark-Hörerinnen und Radio Steiermark-Hörern, Mario. Und heute, wie gesagt, stellen wir noch einmal die Frage. Und zwar, wo wird's denn wie warm werden?
4: Das ist eine gute Frage.
0: Und vor allem wann? Jetzt habe ich alle W-Sachen untergebracht.
4: Also die Frage, wie warm wird's heute in Ramsau um 12 Uhr? Und wenn Sie heute die riesengroße Eislieferung von Radio Steiermark bekommen wollen, müssen Sie aus den Bezirken Murtal oder Graz Umgebung sein und natürlich Ihren Tipp abgeben unter der Nummer 0316 42 58 58. Und vielleicht jubeln dann auch Sie so wie die
3: Dankeschön.
4: Menschen.
3: Dankeschön, ja danke, dass du da seid. Einen großen Applaus für euch.
5: Erdbeer und nochmal Erdbeer. Und ich auch noch Erdbeer.
6: Das wird aufgegessen.
7: Eis! Radio gehört und natürlich schnell umzogen und losgefahren.
8: Meine Mama und meine Schwester waren ganz aufgebracht und haben gesagt, um zwei müssen wir schauen, dass die Kinder munter sind und fertig sind, weil ja der Eiswagen kommt. Und ja, das war echt cool. Die Kinder haben sich echt gefreut, wir natürlich auch.
6: Schoko.
8: Schoko für mich.
9: Hört sich gut an. Zitrone, Schoko, Erdbeer. Ich glaube, ich werde Schoko probieren auch, ja?
10: Schmeckt jedenfalls sehr gut, dieses Eis.
11: Sehr gut.
12: Und das ist auch das erste Mal, dass ich was gewinne.
0: Also noch mit die Telefonnummer 0316 42 58 58. Wie warm wird zum Punkt 12 in Ramsau? Welches Eis isst du am liebsten?
4: Schoko und Vanille.
0: Siehst Vanille und Kernöl. Das habe ich.
4: Boah, ja. Sehr gut auch.
0: Aber hast du gehört, die Nachrichten bei uns? 70% Einbußen bei der Kürbiskernölernte heuer.
4: Wieder schlecht.
0: Näheres in Kürze hier bei uns.
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0: Paul Simon, Radio Steiermark. In der nächsten Stunde Level 42. Mit dabei Silbermond. Und wie Sie es gewohnt sind, hier bei uns auf Radio Steiermark Opus. Let's keep on moving to support the sound. All das in Kürze. 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
3: Im Nachrichtenstudio begrüßt Sie Tom Brandenberger. Im Osten von Österreich geht es heute wieder los. Für mehr als eine halbe Million Schülerinnen und Schüler in Wien, Niederösterreich und dem Burgenland startet das neue Schuljahr. Die anderen Bundesländer ziehen dann nächste Woche nach. Tanja Malle, das neue Schuljahr bringt einige Neuerungen mit sich.
4: Eine wesentliche Neuerung ist mehr Personal für die Schulen. Ein Beispiel dafür sind die rund 800 zusätzlichen Vollzeitstellen für besonders geforderte Volks- und Mittelschulen. Die dürfen ihre Fachkräfte selbst auswählen, etwa ob sie eher eine Psychologin, einen Sozialarbeiter oder eine Legasthenietrainerin brauchen. Zudem gibt es auch mehr Personal, das administrative und koordinierende Aufgaben übernehmen soll.
3: Und dann gibt es da auch noch das schon im Vorfeld stark umstrittene Kopftuchverbot.
4: Das Kopftuchverbot für unter 14-jährige Mädchen wird wohl im und außerhalb des Klassenzimmers für Aufregung und hitzige Debatten sorgen. Bei Mädchen, die das Kopftuch nicht ablegen, sind in einem ersten Schritt Lehrkräfte dazu aufgefordert, mit diesen das Gespräch zu suchen. Später kommen die Eltern, die Schulleitung und auch die Bildungsdirektion ins Spiel. Das geht so weit, dass bei anhaltender Uneinsichtigkeit auch Geldstrafen drohen.
3: Und bei diesen Geldstrafen geht es um bis zu 800 Euro. In Deutschland sprechen viele nach der gestrigen Landtagswahl in Sachsen-Anhalt von einer Zäsur. Die AfD hat die Wahl mit riesigem Vorsprung gewonnen. Die vom Verfassungsschutz als rechtsextremistisch eingestufte Partei kommt auf knapp 44% der Stimmen. Die bisher regierende CDU stürzt dagegen auf 17% ab und verliert auch die Mehrheit im Koalitionsbündnis. Regina Pöll ist in Berlin. Was bedeutet dieses Ergebnis für den Bund? Kann sich Kanzler Merz dann noch halten?
5: Ja, Merz ist unendlich unter Druck. Seine Umfragewerte sind sowieso schon im Keller. Die Bevölkerung lastet ihm einfach an, dass er Versprechen nicht gehalten habe, zu wenig getan habe, um die Wirtschaft zu stärken, Bildung, Infrastruktur. Und ja, der Ministerpräsident von Sachsen-Anhalt, Sven Schulze, hat die Rechnung präsentiert bekommen, auch dafür. Ein Rücktritt von Merz ist zumindest wahrscheinlicher geworden.
3: Und Merz selbst gibt heute Mittag gemeinsam mit dem abgewählten Ministerpräsidenten von Sachsen-Anhalt eine Pressekonferenz. Der verstorbene bosnisch-serbische Kriegsverbrecher Ratko Mladic wird heute feierlich in der serbischen Hauptstadt Belgrad beigesetzt. Tausende Menschen werden erwartet. International auf Kritik stößt, dass Mladic bei den Trauerfeierlichkeiten alle staatlichen Ehren zuteil werden. Er war am 27. August in Den Haag gestorben, wo eine lebenslange Haftstrafe wegen Völkermords und Kriegsverbrechen während des Bosnienkrieges verbüßte. Und batteriebetriebene Elektroautos sind in der EU im Vorjahr beim Fahren 33% günstiger gewesen als Benziner. Das zeigt ein Bericht des International Council on Clean Transportation. Grund für die Entwicklung sind demnach niedrigere Batteriekosten auf der einen und hohe Spritpreise auf der anderen Seite. Das waren die Nachrichten mit Tom Brandenberger.
0: Wir kommen zum Wetter mit Mario Fellner.
6: Schönen guten Morgen. Am Montag recht sonnig wird es heute in der Steiermark, vor allem im Süden und im Südosten des Landes, da den ganzen Tag über. In der Obersteiermark kommen ab Mittag Wolken dazu und vor allem im Westen des Landes, da im oberen Murtal, ab Nachmittag und in Richtung Abend hin können heute Regenschauer mit dabei sein. Heiß wird es trotzdem, 24 bis 29 Grad heute. Und morgen am Dienstag gibt es dann viel Sonnenschein in der ganzen Steiermark. Es bleibt trocken und 27 bis 32 Grad. Wir werfen immer wieder einen Blick auf die Straßen in der Steiermark. Alle Kameras hat mein Kollege im Blick. 7:58, wie sieht's aus momentan?
7: Derzeit viel los auf der A9 Pyrnautobahn auf dem Weg nach Graz ab Wildon. Da 15 Minuten mehr Fahrzeit bitte einplanen im Frühverkehr. Und auf der B67 brauchen Sie Vorfeldkirchen Richtung Graz bis zu 10 Minuten länger.
6: Gute Fahrt und gute Nerven.
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6: In Wien, in Niederösterreich, im Burgenland haben die Schülerinnen und Schüler bereits Schule. Bei uns sind sie noch da, die
8: Ferien!
6: Aber das große Zittern geht auch los. Mario, Stichwort Nachzipf. Bist du mal in die Lage gekommen, einen Nachzipf zu haben?
7: Niemals.
6: Herrlich, herrlich.
7: Du?
6: Ja.
7: Echt?
6: Ja, ja.
7: Wo, welches Fach?
6: Latein.
7: Mm.
6: Kann mich gar nicht erinnern, wie das ausgegangen ist. Hier ist Level 42 Lessons in Love. Schönen guten Morgen wünschen. Mario Fellner und Dorianus Steidolinulus. Zu mehr hat es nicht gereicht.
7: Kann mir schon vorstellen, was da passiert ist.
6: Alea jagt der S, das weiß ich auch noch vom Asterix. Das heißt so viel wie wunderschöner Montagmorgen mit Radio Steiermark.
7: Die Würfel sind
6: frei übersetzt.
7: Genau, gefallen.

0: 3 Minuten vor Viertel neun, höchste Zeit.
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0: Mario, wen rufen wir an? Eine Dame, glaube ich, gell?
2: Genau, es klingelt in Leoben und diese Dame feiert, coole Zahl, am 7. September ihren 70. Geburtstag.
0: Das ist ja heute.
2: Ja.
3: Geil, ja.
0: Schönen guten Morgen, Dorian Steidl und Mario Fellner von Radio Steiermark.
3: Bitte?
0: Mein Name ist Dorian Steidl, mein Kollege heißt Mario Fellner. Nein, wir haben gehört, Sie sind 70 heute geworden, wir können es gar nicht glauben.
3: Ich kann es auch nicht glauben.
0: Ja, alles Gute zum Geburtstag von uns. Ihr Mann hat uns geschrieben, wir dürfen anrufen.
3: Sehr aufmerksam von ihm.
0: Ja.
3: Ich habe mir kurz überlegt, ob ich das Gespräch ablehnen soll. Ich kenne die Nummer nicht.
0: Ja, wir haben ja noch nie angerufen bei Ihnen.
3: Ja, es wird wahrscheinlich auch nicht häufig werden.
0: Wir melden uns dann in 10 Jahren wieder.
2: Genau, beim 80er hören wir uns wieder.
3: Wunderbar, dann kenne ich die Nummer schon, ich hätte gewiss ob.
0: Speichern Sie ein, Dorian und Mario vom Radio.
3: Wird gemacht. So.
0: Was haben Sie heute vor an Ihrem schönen runden Geburtstag noch?
3: Och, das weiß ich noch nicht, aber ich lasse mir sicher was Gutes einfallen.
0: Ja, tun Sie sich was Gutes. Das haben Sie sich verdient.
3: Danke.
0: Alles Liebe, danke. Liebe Grüße auch an Ihren Gatten, gell?
3: Ja, werde ich ausrichten.
0: Alles Gute.
3: Danke.
0: Wiederhören.
3: Wiederhören.
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0: So klingt nur Wham. Hier auf Radio Steiermark, 6:06. Mario, wir haben den 7. September 2026.
1: Richtig.
0: Das bedeutet für die Planeten in der näheren Umlaufbahn der Erde, für die Sonne, für den Mond Folgendes.
1: Abnehmender Mond heute, der wechselt von Krebs auf Löwe und unser Radio Steiermark Mondkalender, der verspricht da heute Großartiges, denn wenn Sie Ausschau halten nach neuen beruflichen Möglichkeiten und neue Kontakte nützen, das bringt heute viel, denn Begegnungen können heute besonders fruchtbar sein.
0: Regina, Markus, Otto, Ralf oder Stefan, wenn Sie so heißen, haben Sie heute Namenstag.
1: Alles Gute!
0: Und Happy Birthday sagen wir zu Jörg Pilawa, der Quizmaster wird heute 61 und Gloria Gaynor, die große Sängerin, die Amerikanerin mit Disco-Hits wie Never Can Say Goodbye oder I Will Survive wird heute 83.
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2: Die Pflegeausbildung an der FH Joanneum ist derzeit stark nachgefragt. 360 Studienplätze stehen pro Jahr zur Verfügung. Für das kommende Wintersemester sind rund 420 gültige Bewerbungen eingegangen. Trotzdem kommt der Pflegenachwuchs nicht überall dort an, wo er gebraucht wird. Warum vor allem die Langzeitpflege Schwierigkeiten hat und bei welchen Pflegeausbildungen noch Ausbildungsplätze fehlen, darüber berichtet Daniel Neuhauser.
3: Die Ausbildung zur diplomierten Gesundheits- und Krankenpflege findet in der Steiermark mittlerweile ausschließlich an der FH Joanneum statt. Wie stark diese dort ausgebaut wurde, zeigt ein Blick ins Jahr 2016. Institutsleiterin Eva Mircic.
4: Wir haben mit 36 Studienplätzen angefangen und sind eben jetzt bei 360, also verzehnfacht sozusagen in den 10 Jahren.
3: Ausgebildet wird in Graz und Kapfenberg. Die Mehrheit der Studierenden kommt aus der Steiermark, einige aus anderen Bundesländern oder aus dem Ausland, etwa aus Indien.
4: Wir liegen jetzt momentan ungefähr bei 19% männlichen Studierenden, die beginnen. Früher waren das um die nicht einmal ganz 10%.
3: Und die Zahl der Studienplätze sei für die diplomierte Pflege in der Steiermark derzeit auch ausreichend, sagt etwa Alexandra Fürst, steirische Landesvorsitzende des Gesundheits- und Krankenpflegeverbands. Allerdings sehe man,
5: dass in der Langzeitpflege die Nachfrage von Bachelor-Absolventen nicht sehr groß ist. Weil eben junge, ausgebildete Personen gerne in den Akutbereich gehen, sei es auch in die Intensivpflege oder in irgendeinen Spezialbereich.
3: Fürst schlägt deshalb vor, angehende Pflegekräfte zunächst Erfahrung im Krankenhaus sammeln zu lassen und sie später stärker an die Langzeitpflege heranzuführen. Handlungsbedarf sieht sie außerdem bei den Assistenzberufen.
5: Wir sehen eben, dass Pflegeassistenzberufe noch zu wenig sind. Da gehört unbedingt noch die Plätze aufgestockt, beziehungsweise auch in der Pflegefachassistenz sehen wir es, dass da wirklich noch ausgebildet gehört.
3: Diese Assistenzberufe bieten dabei auch einen weiteren Karriereweg. Wer die entsprechenden Voraussetzungen erfüllt, kann später ins Bachelorstudium wechseln und dort gleich im zweiten oder dritten Semester einsteigen.
2: Bei einem schweren Mopedunfall in Langenwang im Bezirk Bruckmürz-Zuschlag ist ein 82-jähriger Mann schwer verletzt worden. Der Pensionist kam auf der Hochschlossstraße vermutlich ohne Fremdeinwirkung zu Sturz und blieb unter seinem Fahrzeug liegen. Nach der Erstversorgung musste der 82-jährige ins LKH Leoben geflogen werden. Zum Fußball: in der zweiten Runde des ÖFB Cups haben gestern nach Sturm auch Hartberg und der GRK den Aufstieg ins Achtelfinale geschafft. Der GRK gewinnt in Kitzbühel 2:0. Hartberg setzt sich in Steyr mit 4:0 durch. Hannes Kagel berichtet.
6: Hartberg stellt in Steyr früh die Weichen auf Sieg. Tobias Kainz erzielt bereits in der 15. Minute das 1:0. Für die weiteren Treffer sorgen noch vor der Pause Angelo Gattermeier, Marco Hoffmann und Magnus Dalbiers. TSV-Trainer Markus Schopp.
7: Ich glaube, dass wir vor allem in der ersten Halbzeit eine sehr reife Leistung abgerufen haben, sehr abgebrüht, wenig zugelassen haben. Zweite Halbzeit bin ich nicht ganz happy, weil wir durch die Wechsel einfach nicht mehr sauber waren. Wir haben dem Gegner den einen oder anderen Abschluss zugelassen und waren auch nicht mehr so klar im Kreieren von Torchancen. Deswegen, da ist schon noch Luft nach oben.
6: Dem GRK gelingt in Kitzbühel ebenfalls ein Auftakt nach Maß. Bereits in der 4. Minute Alexander Hofleitner mit dem 1:0. Danach fehlt den Grazern die Idee, um den Abwehrriegel des Regionalligisten zu knacken. Für die Entscheidung sorgt Janik Oberleitner erst in der 77. Minute mit seinem Treffer zum 2:0 Endstand. GRK-Trainer Gerald Scheiblener.
8: Ich denke, dass wir uns es leichter machen hätten können, weil wir sehr viele Torchancen vorgefunden haben. Die letzten 20 Minuten waren im Ballbesitz nicht mehr so, wie ich mir das vorstelle, aber ja, das sind noch Schritte, die wir gehen müssen.
6: Im Achtelfinale treffen Sturm, Hartberg und der GRK Ende Oktober auf Bundesligisten. Der GRK spielt zu Hause gegen Altach, Hartberg in Wien gegen die Austria und Sturm muss nach Lustenau.
2: Die Wetteraussichten für die Steiermark gibt es jetzt von Mario Fellner.
9: Recht sonnig und heiß wird es heute in der Steiermark. 24 bis 30 Grad heute, vor allem im Süden und im Südosten des Landes. Da ganz viel Sonnenschein. In der Obersteiermark kommen ab den Mittagsstunden immer mehr Wolken dazu. Und vor allem im Westen der Steiermark, im oberen Murtal, da in Richtung Nachmittag oder auch in die Abendstunden hinein kann es teilweise Regenschauer oder Gewitter geben. Ansonsten bleibt es aber trocken heute. Morgen am Dienstag dann überall in der ganzen Steiermark Sonnenschein und es wird heiß, 27 bis 32 Grad. Fünf Minuten nach 8:30, hier sind die Verkehrsinfos für die Steiermark. In Graz gibt es Stau auf der Puntigamer Straße Richtung Liebenau vor der Baustelle bei der Puchstraße, da über 10 Minuten Zeitverlust, und Essig-Semmering-Schnellstraße Richtung Bruck. Der Tunnel Semmering ist gesperrt wegen einer Fahrzeugpanne. Ausweichen geht ab Maria Schutz über die Semmering-Ersatzstraße. Gute Fahrt.
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0: 4 Minuten vor 8:45. Schönen guten Morgen, schönen Vormittag. Wir entführen Sie jetzt auf den Golfplatz. Es wurde nämlich gefeiert. 40 Jahre Golfclub Bad Gleichenberg. Stilgerecht wurde am Golfplatz gefeiert, natürlich mit vielen Gästen und Prominenten. In diesen 4 Jahrzehnten hat sich dieser Golfsport an und für sich ja sehr verändert. Längst kein elitärer Sport mehr, wie er einmal war. Publikum ist jünger geworden, bunter und es geht lockerer zu auf den Golfplätzen als früher. Eines allerdings ist gleich geblieben, beim Golfspielen werden nach wie vor gute Geschäfte gemacht.
1: Natürlich werden viele Geschäfte gemacht, aber es ist halt so, am schönsten ist, wenn man mit seinen Freunden kein Geschäft macht. Weil dann kann man jederzeit mit denen dort beieinander sein und braucht kein schlechtes Gewissen haben.
2: Meint Filmemacher Otto Retzer, der wie Skisprunglegende Hubert Neuper beim Golfen viel fürs Leben lernt.
3: Das ist eine Lebensschule. Man braucht wirklich Demut, weil wenn du glaubst, du willst die Welt zerreißen, ist das unmöglich.
4: Also hast du noch nie einen Golfschläger durch die Luft gewirbelt?
3: Und natürlich. Das kann man gar nicht sagen, was alles am Anfang passiert. Aber man kommt halt drauf, es bringt nichts. Es ist gleich, der Schmerz bleibt gleich. Besser ist trainieren und gescheit spielen.
2: Lasst nicht den Hubert Neuper auf dem Golfplatz, dann habt ihr nämlich mehr Löcher.
3: Ja. Das war früher, ich möchte sagen, bin geläutert.
0: 3 Minuten vor 8:45.

0: Das war's von unserer Seite. Mario Fellner und Dorian Steidl dürfen sich verabschieden. Weiter geht's mit unserer Christine Kuzelnik und guter Laune. Wir hören uns morgen wieder.
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0: Guten Morgen, Herr Kollege. Schönes Wochenende gehabt.
3: Guten Morgen, Dorian. Und ja, und du?
0: Jo, wunderschön. Noch können wir sagen, wir sind in den...
3: In der Steiermark heißt jetzt noch einmal richtig genießen diese Woche, oder?
0: Ja, genau. Montag, rein in die neue Woche. Was steht auf dem Programm?
4: Montag in der Früh, das erste ist einmal der Weg zur Kaffeemaschine.
5: Man motiviert sich, indem man sich einfach denkt, wenn ich jetzt aufstehe, ist es schneller vorbei und dann komme ich wieder schneller heim.
0: Du, jetzt ist ein bisschen schon kühler, gell? Jetzt, es geht schon, ich möchte nicht sagen, es geht Richtung Weihnachten,
3: ja,
0: aber...
3: deswegen bin ich auch so traurig.
0: Jetzt hör auf, was ist denn mein Gott? Einmal spielen wir ja noch.
3: Ja, das stimmt. Heute das letzte Mal die Radio Steiermark Eiszeit. Wie... Jetzt geht's dir so wie mir.
0: Ja, da, eine Gaude haben wir immer gehabt.
6: Erdbeer und nochmal Erdbeer. Und ja, eine Erdbeer.
7: Das wird auch gegessen. Schoko.
4: Schoko für mich.
8: Sehr gut, das ist Eis.
7: Sehr gut.
3: Und heute zum letzten Mal.
0: Wir entführen Sie in das große Reich der Liebe. L'amour. Liebesgeschichten, Heiratssachen, heute im Fernsehen, mit dabei eine Steirerin.
9: Ich bin die Roswitha, bin von steirischen Salzkammergut.
3: Und Roswitha hat auch ganz klare Vorstellungen, was der Mann nicht haben darf.
0: Da bin ich gespannt.
9: Ja, ich möchte keinen Knauserer haben oder einen Spormeister.
0: Wir drücken auf alle Fälle die Daumen, dass das hoffentlich gut geht.
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0: Ein Busserl von uns zwei.

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1: Im Nachrichtenstudio begrüßt Sie Tom Brandenberger. Für mehr als eine halbe Million Schülerinnen und Schüler in Wien, Niederösterreich und dem Burgenland startet heute das neue Schuljahr. Veronika Mauler war vor dem ersten Läuten der Glocke in der Volksschule in Pottenbrunn bei St. Pölten.
2: Ja, hier in Pottenbrunn sehen die ankommenden Kinder und Jugendliche und ihre Eltern dem Schulbeginn unterschiedlich entgegen, aber es überwiegt schon die Vorfreude.
3: Auf die Freunde freut man sich und auf die Stunden, weil man hat doch ein paar Fächer, die man gern mag.
4: Ich komme hier neu in die Schule.
2: Und freust du dich?
4: Ja, sehr. Vor allem auf den Jakob, das ist mein bester Freund.
5: Bisschen nervös, weil es doch der erste Schultag ist. Ja, bisschen ein Tränchen verdrückt schon.
2: Neu ist heuer das Kopftuchverbot für Mädchen unter 14. Da hat es im Vorfeld viel Kritik gegeben. Der Direktor der neuen Mittelschule hier in Pottenbrunn, Michael Lahnsteiner, sieht das Thema pragmatisch.
6: Jetzt warten wir mal die ersten paar Tage ab, ob sich die Kinder daran halten und die Familien. Wir haben es ihnen im Juni schon mitgeteilt, dass das kommen wird. Und dann schauen wir einfach mal weiter.
2: Positiv sieht Lahnsteiner, dass man nun bei der Deutschförderung flexibler ist und dass es künftig eine Suspendierungsbegleitung gibt.
1: Und in den anderen Bundesländern geht es dann in einer Woche los. Die AfD hat die Landtagswahl in Sachsen-Anhalt wie erwartet mit klarem Vorsprung gewonnen. Die als gesichert rechtsextremistisch eingestufte Partei erreichte knapp 44% der Stimmen. Eine absolute Mehrheit im Landtag dürfte sich aber nicht ausgehen. Die bisher regierende CDU halbierte sich und kommt auf etwa 17% der Stimmen. Eine Regierungsbildung dürfte schwierig werden. Israels Armee hat die Einwohner eines Ortes im Süden des Libanon aufgerufen, ein bestimmtes Gebiet vor neuen Angriffen auf die vom Iran unterstützte Hisbollah zu verlassen. Wer sich weiterhin in dem Gebiet aufhalte, sei in Gefahr, heißt es in einer auf Arabisch verfassten Mitteilung. Israel begründet die neuen Angriffe mit Drohnenattacken der Hisbollah auf seine Soldaten. Tausende Menschen werden heute in Belgrad beim Begräbnis des verurteilten Kriegsverbrechers Ratko Mladic erwartet. Staatspräsident Vucic wird nicht anwesend sein. Dennoch haben er und seine Regierung dafür gesorgt, dass Mladic höchste Ehren zuteil werden. Aus Protest hat die EU-Erweiterungskommissarin ihren geplanten Besuch in Belgrad abgesagt. Aus Belgrad Cornelia Primasch.
7: Belgrad nimmt in der Kirche des heiligen Apostels Lukas Abschied von einem verurteilten Kriegsverbrecher. Für viele ist Ratko Mladic, der 84-jährig in Den Haag gestorben ist, ein Held. Eingeladen hat die Familie des ehemaligen Oberbefehlshabers der bosnisch-serbischen Armee. Sie rechnet mit tausenden Menschen, die den Trauerzug von der Kirche zum Friedhof begleiten werden. Am Wochenende haben Regierungsvertreter an einer militärischen Verabschiedung teilgenommen. Präsident Alexander Vucic kommt heute jedoch nicht zum Begräbnis. Er habe Termine. Der Präsident von Usbekistan sei auf Staatsbesuch.
1: Das waren die Nachrichten mit Tom Brandenberger. Und jetzt zum Wetter.
8: Momentan ist es recht sonnig in den meisten Landesteilen und damit wird es jetzt rasch wärmer. Am Nachmittag wird es sommerlich warm mit 24 bis etwa 30 Grad. Allerdings treffen mit der Zeit auch einige Wolkenfelder ein und somit zeigt sich die Sonne am Nachmittag nur noch zeitweise, am längsten eher im Osten und Südosten. Der morgige Dienstag wird verbreitet heiß mit Temperaturen um 30 Grad, am wärmsten wird es im Nordosten mit bis zu 34 Grad. Am Mittwoch kommt aber mit Schauern und Gewittern von Westen her dann die Abkühlung. So viel zum Wetter von da. Daniel Stanker.
9: Zum Radio Steiermark Verkehrsservice. Für Graz gibt es da eine Meldung. Es staut auf der Puntigammer Straße Richtung Liebenau vor der Baustelle bei der Puchstraße. Bis zu 10 Minuten mehr einplanen hier. Gute Fahrt.
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9: Hallo, grüße. Ist das nicht herrlich, so eine schöne Sommerzugabe? Einiges an Sonne und dann die 30 Grad. Da können wir ja unsere Bräune noch einmal so richtig auffrischen. In der Pause natürlich. Jetzt erstmal Arbeit.

0: starten wir rein in die letzte Ferienwoche. Dann geht die Schule wieder los, auch bei uns in der Steiermark. In den Geschäften merkt man das ja schon seit Wochen. Wo man hinschaut, überall gibt es schon Rabatte auf Schulartikel. Und da zahlt sich's wirklich aus, wenn man genauer hinschaut, sagt auch die Arbeiterkammer. Wer Preise vergleicht und Aktionen nutzt, kann viel Geld sparen, Alexander Husner.
1: Also grundsätzlich gibt es eine größere Preisspanne bei Federpenalen, die bereits gefüllt sind, und bei Handarbeitskoffern sowie bei Schultaschen und Schulrucksäcken. Bei all jenen Dingen, die nachgekauft werden müssen, also gerade Klebestoffe zum Beispiel, braucht man öfters wieder mal, oder einzelne Farben oder Blöcke oder Stifte. Also speziell, wenn es da Aktionen gibt, ist es durchaus sinnvoll, da gleich ein bisschen mehr zu kaufen, damit man fürs Jahr über gerüstet ist.
0: Aber Herr Husner, die günstigsten Produkte sind nicht immer die beste Wahl.
1: Wenn man zu günstig kauft, kauft man oft teuer, weil wenn die Gegenstände, zum Beispiel Stifte, leicht abbrechen und wenn man nichts nachkaufen kann, wie zum Beispiel bei Wassermalfarben, wenn man einzelne Farben nicht nachkaufen kann, muss man immer den ganzen Kasten nachkaufen. Da kommt man oft auf Dauer teurer, als wie wenn man gleich von Anfang an etwas höherpreisiges kauft mit höherer Qualität.
0: Auch bei Filz- oder Buntstiften wäre es gut, wenn man die einzeln nachkaufen kann.
1: Bei Kindern ist es ja häufig so, einzelne Farben sind beliebter als andere. Wenn man nicht nachkaufen kann, bleiben eigentlich immer die gleichen Farben über und man muss erst recht wieder eine neue Packung kaufen.
0: Es gibt ja sogar Spitzer, bei denen man das Messer austauschen kann. Da lohnt sich auch der höhere Preis bei der Erstanschaffung. Und der Spitzer hält dann bis zur Matura.

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1: Für alle, die hochtourig in die neue Arbeitswoche starten, bisschen was für den Ausgleich. Joshua Caddison auf Radio Steiermark. Picture Postcards from L.A. Und hier kommt Andreas Gabalier mit Pietro Basile.
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0: Cardigans auf Radio Steiermark. Es ist 9.30 Uhr.
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2: Die heimische Kürbisernte für das Jahr 2026 fällt aufgrund extremer Hitze und anhaltender Trockenheit deutlich magerer aus als im Vorjahr. Während das Jahr 2025 noch mancherorts Rekorderträge einbrachte, kämpfen die Landwirte jetzt im Spätsommer mit massiven Ernteausfällen. Je nach Region und Bodenbeschaffenheit wird mit Einbußen von bis zu 70% gerechnet. Die Pflegeausbildung an der FH Joanneum ist stark nachgefragt. Für das kommende Wintersemester gibt es rund 420 gültige Bewerbungen. Insgesamt stehen pro Jahr 360 Studienplätze zur Verfügung. Die Zahl der Studienplätze sei für die diplomierte Pflege in der Steiermark derzeit auch ausreichend. Allerdings fordert der Gesundheits- und Krankenpflegeverband, die Plätze für Pflegeassistenzberufe aufzustocken. Bei einem schweren Mopedunfall in Langenwang im Bezirk Bruckmürz-Zuschlag ist ein 82-jähriger Mann schwer verletzt worden. Der Pensionist kam vermutlich ohne Fremdeinwirkung zu Sturz und blieb unter seinem Fahrzeug liegen. Nach der Erstversorgung musste der 82-Jährige ins LKH Leoben geflogen werden. Wir kommen zum Wetter noch, ist es überwiegend sonnig im Laufe des Vormittags und am frühen Nachmittag, treffen aber von Westen her Wolkenfelder ein, die zeitweise dicht werden können. In Teilen der Obersteiermark steigt dabei die Wahrscheinlichkeit für Gewitter. Am Abend sind auch im weststeirischen Hügelland Schauer möglich. Die Höchstwerte erreichen heute 24 bis knapp 30 Grad.
0: Zum Radio Steiermark Verkehrsservice Graz, da gibt es 5 bis 10 Minuten Verzögerung auf der Puntigamer Straße, wenn Sie in Richtung Liebenau unterwegs sind, und zwar vor der Baustelle bei der Puchstraße. Ansonsten läuft's.
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0: Und hier kommen die Bellamy Brothers mit Crossfire.

0: So viel Kraft der Titel, obwohl es ein doch sanfterer ist von Ten Sharp mit You. Apropos Kraft.
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0: Heute gibt es eine Kräftigungsübung, eine ganz einfache, aber sehr effektive. Uli.
2: Wir starten wieder im aufrechten Stand. Wir schauen jetzt, dass wir eine leichte Grätsche machen. Bisschen über Schulterbreite und zusätzlich drehen wir die Fußgelenke ganz leicht zur Seite auf. Ja, bequemer Stand. Und jetzt senken wir unseren Schwerpunkt, das heißt, wir gehen in die Knie, ja, maximal bis 90 Grad, kann ruhig ein bisschen höher sein, und legen unsere Hände auf unseren Oberschenkel ab. Zusätzlich, um es ein bisschen noch schwieriger zu machen, versuchen wir jetzt einmal die Höhe zu halten, also den Schwerpunkt tief zu halten und abwechselnd immer einmal das linke Bein ganz leicht vom Boden abheben und einmal das rechte Bein. Also immer so hin und her. Und im Idealfall schauen wir, dass wir 10-mal jede Seite einmal heben. Dann können wir wieder hochgehen, auslockern, durchschnaufen. Und dann können wir gern noch einen zweiten Satz machen. Dann passt der Bikini noch besser, als er eh schon passt.
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0: gibt's die Lighthouse Family auf die Ohren.
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0: Hi, die Lighthouse Family. Auf Radio Steiermark, die Sommerzeit. Heute fragen wir ja zum letzten Mal für heuer.
1: WWW, wie warm wird's?
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0: Was glauben Sie, wie warm wird's um Punkt 12 in Ramsau? Die Bezirke Murtal und Graz Umgebung sind heute sehr herzlich eingeladen mitzuraten. Hinterlassen auch Sie uns Ihren Tipp unter 0316 42 58 58. Bis 11 Uhr geht noch. Wie warm wird's um Punkt 12 in Ramsau? Wer am nächsten dran ist oder vielleicht genau eine Punktlandung schafft, Erich Fuchs liefert die große Eistruhe heute aus.

0: Ella Stern mit Lügner. Ja, und keine Musik mehr übrig in dieser Stunde. Dann konzentrieren wir uns halt einfach auf die nächste. Da gibt's Jason Donovan mit. Wir machen es uns auch auf der Couch bequem.
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0: Mit zwei Mann. Oder auch Sonny und Cher sind mit von der Partie.
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0: Bis gleich nach den Nachrichten.
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4: Im Nachrichtenstudio begrüßt sie Tom Brandenberger. In der EU waren reine Elektroautos im Vorjahr im Fahrbetrieb günstiger als Wagen mit Verbrennermotor. Das zeigen Daten des ICCT, des International Council on Clean Transportation. Der Studie zufolge liegt der Spareffekt bei bis zu 33%. Volker Obermeier berichtet.
5: Die günstigere Fortbewegung im Elektroauto führt das ICCT auf zwei Faktoren zurück. Zum einen sind die Batteriekosten gesunken, zum anderen die Treibstoffpreise gestiegen. Die Mehrausgaben für Benzin und Diesel würden den Abstand weiter vergrößern, schreibt die Organisation, die sich als gemeinnützig definiert und Analysen für Umweltbehörden erstellt. Neben den Betriebs würden auch die Anschaffungskosten sinken. In den wichtigsten Fahrzeugkategorien seien die Preise für E-Autos und Benziner annähernd gleich. Die wachsende Nachfrage bei reinen Elektroautos hat in der EU auch die Produktion verändert. Seit 2020 ist der Anteil der Verbrenner auf gut 70% gesunken. Jener der Wagen mit Strombetrieb ist seit damals auf annähernd 20% gestiegen.
4: Die Zahl der Verschleppungen aus Österreich steigt deutlich an. Laut dem Nationalen Kompetenzzentrum gegen Verschleppung und Familiengewalt gab es 2024 und 2025 insgesamt 160 Meldungen über verschleppte Personen. Nach dem ersten Halbjahr dieses Jahres sind es aber bereits 92. Betroffen sind vor allem Kinder, die von ihren Eltern als Disziplinierungsmaßnahme in ihre Heimatländer gebracht werden. Für mehr als eine halbe Million Schülerinnen und Schüler in Wien, Niederösterreich und dem Burgenland startet heute das neue Schuljahr. In den übrigen Bundesländern geht es dann nächste Woche los. Das neue Schuljahr bringt einige Neuerungen. Die Schulen bekommen mehr Autonomie bei der Deutschförderung. Zudem tritt das umstrittene Kopftuchverbot für Mädchen bis 14 Jahre in Kraft. Bei Verstößen drohen Geldstrafen bis 800 Euro. Italienische Medien suchen heute nach Superlativen für ihren neuen Liebling, der sich anschickt, der jüngste Formel-1-Weltmeister der Geschichte zu werden. Kimi Antonelli hat gestern den Grand Prix von Monza mit einer Aufholjagd in beeindruckender Manier gewonnen und damit seine Führung in der Gesamtwertung ausgebaut. Mehr von Gerhard Prohaska.
6: Ja, das war das endgültige Meisterstück des 20-Jährigen. Von Startplatz 19 aus feiert einen phänomenalen Heimsieg und versetzt die Tifosi, sich selbst und seinen Boss Toto Wolff in Ekstase.
7: Yes! Oh my God! It feels like a dream.
8: Our Italian hero is so deserved, but it was fantastic.
6: Der Triumph des einen war die Schmach des anderen. Teamkollege George Russell wird gedemütigt Zweiter, Max Verstappen Dritter vor dem McLaren von Norris und Piastri. Aber der italienische Held Kimi Antonelli ist mit 66 Punkten Vorsprung dem WM-Titel einen großen Schritt näher.
9: Grazie a tutti. Yeah, unbelievable.
6: Und die Schrecksekunde liefert Ferrari-Pilot Charles Leclerc, der bei einem heftigen Crash aber unverletzt bleibt.
4: Das waren die Nachrichten mit Tom Brandenberger. Und jetzt zum Wetter.
10: Sehr warm wird es heute am Nachmittag mit 24 Grad stellenweise im Waldviertel bis etwa 30 Grad in Tiefenlagen. In Vorarlberg und in Tirol ziehen bereits Wolkenfelder auf, die treffen im Laufe der nächsten Stunden auch in der Osthälfte ein. Von Tirol bis Oberkärnten sind ein paar Regenschauer und Gewitter dabei, am Abend steigt dann auch in und rund um Unterkärnten die Wahrscheinlichkeit für Schauer und Gewitter. Der morgige Dienstag wird noch heißer als heute, verbreitet mit Temperaturen um 30 Grad am Nachmittag, bis zu 34 werden es im Nordosten. So viel zum Wetter. Von Daniel Stanker.
0: Dann weiter zum Radio Steiermark Verkehrsservice. Da läuft's gut. Sind uns keine Störungen gemeldet. Kommen Sie gut an.
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0: Gute Vibes schicke ich zu Ihnen in die Firma. Wir machen das, wir schaffen das. Und wer ein bisschen zweifelt an sich selbst, der Titel hilft uns dabei. Mit dem Song können wir einfach alles schaffen. Wir sind Modern Talking. 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

der Teenie-Schwarm aus den späten 80ern, Jason Donovan, mit einem Song, den es in den 60ern schon mal gab. Herr Donovan hat ihn 1989 nochmal ganz neu und erfolgreich aufleben lassen. Sealed.

0: 10:30 ist es.
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2: 5 Menschen sind in der vergangenen Woche auf Österreichs Straßen ums Leben gekommen. 2 der tödlichen Unfälle haben sich in der Steiermark ereignet. Diese Bilanz hat heute das Innenministerium vorgelegt. Überhöhte Geschwindigkeit und Ablenkung und damit die Hauptunfallursachen haben zu den Unfällen geführt. Seit Jahresbeginn sind 247 Menschen auf den Straßen verunglückt, um 30 weniger als im gleichen Zeitraum des Vorjahres. Die Sprachförderung in den Kindergärten ist dem Bund rund 190 Millionen Euro wert, aber nur 2 Drittel der Fördergelder wurden von den Bundesländern auch abgeholt, am wenigsten in der Steiermark. Und das sorgt für Kritik von SPÖ-Chef Max Lercher, der einen Skandal sieht. Während die Landesregierung auf dem Rücken der Steirer sparen würde, lasse man an anderer Stelle 30 Millionen Euro an Förderungen verfallen, so Lercher. Gold und Silber für die steirischen Teams bei den MEFZA Beachvolleyball Championships in Schladming, die erstmals im Rahmen der österreichischen Pro-Tour ausgetragen wurden. Im Damenbewerb setzt sich das topgesetzte Duo Dorina und Ronja Klinger ohne Satzverlust durch und gewinnt auch das Finale gegen Rabic Skarupa klar. Bei den Herren müssen sich die Steirer Waller Pristouts im Finale knapp mit 1:2 dem Team Hammerberg-Berger geschlagen geben. Zum Wetter, auch heute gibt es wieder einen schönen Spätsommertag, zunächst mit viel Sonnenschein und erst etwas später mit mehr Wolkenfeldern, die in der Obersteiermark kurze lokale Schauer bringen können. Mit 24 bis knapp 30 Grad wird es sehr warm. Auch morgen am Dienstag scheint wieder die meiste Zeit die Sonne und mit bis zu 32 Grad wird es noch wärmer.
0: Dann jetzt zum Radio Steiermark Verkehrsservice. Läuft so richtig gut, sind uns keine Störungen gemeldet worden.
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0: Dear Bonnie M. Going back west.

0: So eine herrliche Sommerzugabe. Ein feiner Spätsommermontag ist es heute. Meteorologe Martin Kulmer von der Geosphere Austria. Geht das denn so weiter?
1: Naja, heute bleibt es auf jeden Fall beim sonnigen Wetter. Wie gesagt, diese hohen, dünnen Cirruswolken, die stören den freundlichen Wettercharakter nicht. Am Abend bzw. in den ersten Nachtstunden könnten von Kärnten her so ein paar gewittrige Schauer reinziehen, aber die kommen bei uns nur noch in sehr abgeschwächter Form an und sollten keine bösen Auswirkungen haben. Morgen dann noch einmal sehr sonnig und wieder sehr warm bzw. sogar heiß. Morgen kriegen wir im Südosten der Steiermark noch einmal bis zu 32 Grad. Bevor dann am Mittwoch die markante Kaltfront von Nordwesten hereinkommt und uns tatsächlich die Abkühlung und auch einiges an Regen bringen wird.
0: Okay, was die markante Abkühlung angeht, wie knackig wird es da runtergehen mit den Temperaturen?
1: Da kann man sagen, da geht es richtig runter, 10 Grad über den Daumen gepeilt. Donnerstag nur mal Höchsttemperaturen um 20 oder knapp darüber. Und diese Abkühlung hält dann auch einige Tage an. Also übers Wochenende hin werden wir auch gerade einmal 22, 23 Grad Höchsttemperaturen zusammenbekommen. Wie es dann in die nächste Woche hinein ausschaut, müssen wir noch abwarten. Aber da könnte es dann wieder bis zu 25 Grad warm werden.
0: Und heute auch die sommerlichen Temperaturen genießen. Abkühlung gibt es ja ohnehin heute noch mit unserer Radio Steiermark Eiszeit. Wie warm wird's um Punkt 12 in Ramsau? Alle aus den Bezirken Murtal und Graz Umgebung. Bis 11 Uhr geht noch. Geben Sie Ihren Tipp ab. Sprechen Sie auf Band 0316 42 58 88.

0: I Ever Need Is You, Sonny and Cher auf Radio Steiermark. Rian kann nicht aufhören zu tanzen, da habe ich jetzt den Soundtrack dazu. Also da müssen wir ihn erstmal anfangen lassen, damit er dann auch damit aufhören kann. Rian, tanzen.
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0: Manhattan Transfer, Trickle Trickle.
1: Und jetzt ist keine Musik mehr übrig, aber ich kann helfen.
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1: In der nächsten Stunde mit dabei, oder auch der hier. Alexander Göbel oder dieser von Anna-Sophie. Find me somebody, all das und noch viel mehr nach 11 hier bei mir.
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4: Im Nachrichtenstudio begrüßt Sie Tom Brandenberger. Nach dem Erdrutschsieg der AfD bei der Landtagswahl in Sachsen-Anhalt beraten heute alle Parteien im Bund, wie es weitergeht. Die als gesichert rechtsextremistisch eingestufte Partei hat knapp 44% der Stimmen erreicht, eine absolute Mehrheit aber verfehlt. Sie braucht also einen Koalitionspartner, um regieren zu können. Kann bei so einem klaren Ergebnis die von allen anderen Parteien ausgerufene Brandmauer gegen die AfD noch halten? Der Politikwissenschaftler und Wahlforscher Thorsten Faas sagt dazu:
5: Man darf nicht vergessen, wir sprechen von einer Partei im Falle der AfD, die als gesichert rechtsextrem gilt in Sachsen-Anhalt. Es war einer der ersten Landesverbände, der so eingestuft worden ist. Insofern muss man da wirklich auch sehr genau aufpassen. Will man eine solche Partei an der Regierung ja nicht nur beteiligen, sondern in Sachsen-Anhalt würde das ja heißen, letztlich in die Regierung, in die erste Position auch bringen. Das ist wirklich, wenn es so käme, eine historische Zäsur. Und zugleich muss man auch sagen, ja, die AfD reklamiert den Regierungsauftrag für sich, aber es ist natürlich auch für sie durchaus eine komfortable Position, weiter auf die anderen verweisen zu können, die sich alle irgendwie verbünden gegen die AfD. Also diese Erzählung, von der genau profitiert ja die AfD, und die würde natürlich nicht mehr funktionieren, wenn man dort Regierungsverantwortung übernehmen würde, ja geradezu müsste.
4: Sagt der Politikwissenschaftler Faas im Gespräch mit dem ORF-Radio. Batteriebetriebene Elektroautos sind in der EU im Vorjahr beim Fahren 33% günstiger gewesen als Benziner. Das zeigt ein Bericht des International Council on Clean Transportation. Grund für die Entwicklung sind demnach niedrigere Batteriekosten auf der einen und hohe Spritpreise auf der anderen Seite. Wie schützt man Pflegeheime, Schulen und Kindergärten vor Legionellen? Während andere EU-Länder strenge nationale Gesetze haben, gibt es in Österreich einen Paragraphendschungel. Darauf macht der TÜV aufmerksam, nachdem eine Bewohnerin einer Einrichtung für betreutes Wohnen im Bezirk Amstetten positiv auf Legionellen getestet wurde. Bernd Koschuh berichtet.
6: Wenn lauwarmes Wasser in selten genutzten Leitungen steht, können sich Legionellen vermehren. Beim Duschen besteht dann Infektionsgefahr durch Aerosole. Deshalb gibt es eine EU-Richtlinie, die Vorsichtsmaßnahmen regelt für Heime, Schulen, Kindergärten und Hotels. Österreichs Bundesländer haben sie in 14 Regelungen umgesetzt, sagt TÜV-Abteilungsleiter Thomas Fleischanderl.
7: Es gibt einzelne Bundesländer, die haben 3 Verordnungen dafür benötigt. Bauproduktegesetz, Bauordnung und dergleichen. Es ist kompliziert. Einfacher wäre es sicher gewesen, das in einer nationalen Trinkwasserverordnung zu regeln.
6: Deutschland hat eine Regelung, die jährliche Überprüfungen vorsieht. In Spanien und Portugal wird vierteljährlich kontrolliert. Laut Gesundheitsministerium war die Warmwasseraufbereitung in Österreich immer Zuständigkeit der Länder. Hintergrund des Paragraphendschungels ist wohl auch die Frage, wer die Kontrollen finanziert, Bund oder Bundesländer.
4: Das waren die Nachrichten mit Tom Brandenberger. Und jetzt zum Wetter.
8: Mit viel Sonnenschein geht es im Großteil des Landes Richtung Nachmittag. Einzig in Vorarlberg ist es bewölkt, im Rheintal ist auch ein wenig Regen gefallen. Mit der Zeit tauchen auch sonst immer wieder Wolkenfelder auf und von Tirol bis Oberkärnten bilden sich Regenschauer und einzelne Gewitter. Am späteren Nachmittag steigt dann auch in und rund um Unterkärnten die Gewitterwahrscheinlichkeit. Dabei ist es außergewöhnlich warm für September, die Höchstwerte reichen von 24 bis etwa 30 Grad. So viel zum Wetter von Daniel Stanker.
1: Kurz zum Radio Steiermark Verkehrsservice. Läuft alles prächtig, keine Störungen.
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1: Ja, da legen wir doch gleich mit Billy Joel los. Er hat den Song geschrieben, als er gerade angefangen hat, Supermodel Christy Brinkley zu daten. Sie war seine Seelenverwandte, mit der er stundenlang reden konnte. Ja, und aus diesem Glück heraus ist dieser energiegeladene Knaller entstanden. Also nicht lange zögern, erzähl ihr davon. Tell her about it.

0: Kathi Wenusch hat interessante Infos.
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2: Radioapothekerin Uli Walter aus Kalsdorf weiß, dass man normalerweise viel für die Gesundheit tun muss, aber wenn es rund um die Ohren geht und alles ist gut, sollte man am besten gar nichts tun.
3: Genau. Ohrenpflege ist prinzipiell gar nicht notwendig, denn das Ohrenschmalz, das uns immer so stört, ist kein Schmutz, sondern Schutz fürs Ohr. Und das muss einem ganz bewusst sein. Was man machen kann, ist auf jeden Fall den äußeren Gehörgang mit einem Wattestäbchen reinigen. Dafür sind die Wattestäbchen auch da. Alles andere, was kleiner ist als ein Tennisball, gehört nicht ins Ohr.
2: Es kann aber passieren, dass beim Urlaub am Meer, beim Schwimmen gehen, dann trotzdem das eine oder andere Ohrenproblem entsteht. Was tun?
3: Natürlich, also Ohrenprobleme sind dann die, dass wir viel Ohrenschmalz haben. Das ist genetisch bedingt. Manche Leute produzieren einfach viel mehr Ohrenschmalz und das kann man super wegputzen. Wenn man ins Wasser geht und dann vom Wasser zum Beispiel Ohrenschmerzen kriegt, weil Wasser im Ohr ist, gibt es so wasserverdrängende Ohrentropfen. Die kann man sich ja schon vorher eintropfen, damit das Wasser gar nicht so weit ins Ohr geht. Oder wenn man selber das Gefühl hat, man hat zu viel Ohrenschmalz, gibt es Ohrentropfen, die das Cerumen heißt das, also den Ohrenschmalz, auflösen, ganz locker auflösen. Das ist ganz ein bestimmter Modus, wie man das macht. Da tropft man mal 2 bis 3 Tropfen ins Ohr rein, hält den Kopf so, dass das Ohrwascher nach oben schaut. Dann zieht man oben am Ohr, sodass die Tropfen recht weit ins Ohr hineinfließen können. Dann kann man sich ein Wattebäuschen oder so ins Ohr tun, damit es gut lang drinnen bleibt. Und nach ca. 20 Minuten ein Wattebäuschen raus, Kopf gerade halten und unten am Ohr Läppchen ziehen. Dann rinnt die überständige Flüssigkeit wieder raus. Und dann kann man mit einem Tuch zum Beispiel gut das, was noch am Rausrinnen ist, wegwischen.
2: Und für alle anderen Ohrenprobleme bitte zum Ohrenarzt.
3: Alles, was bei den Ohren wehtut oder verschlagen ist oder so, kehrt zum Ohrenarzt.
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0: Laidback auf Radio Steiermark am Montagvormittag. Es ist 11.30 Uhr.
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2: Das Talent Center der Wirtschaftskammer leistet einen wichtigen Beitrag in der Berufsorientierung junger Steirerinnen und Steirer. An Teststationen können Kinder der 7. und 8. Schulstufe praxisnah ihre Interessen und Fähigkeiten ausloten. Die Einrichtung feiert ihr 10-jähriges Bestehen. Heute wird Bilanz gezogen und ein Schulterschluss präsentiert, wie die Berufsorientierung in der Steiermark weiter ausgebaut werden soll. Mehr dazu gibt es dann in unserem ausführlichen steirischen Journal um 12.30 Uhr. Österreichs Flüsse gehen laut dem WWF stark geschwächt in den Herbst. Im August haben rund 90% der Pegelmessstellen eine sehr niedrige Wasserführung verzeichnet. Besonders betroffen sind Niederösterreich, das Burgenland und die Steiermark. So haben bei der Sulm bei Leibnitz, bei der Mur in Moreck und bei der Lafnitz in Rohrbach die Rückgänge bei den Wasserständen zwischen 72% und 77% betragen. Der WWF fordert ein bundesweites Schutzprogramm und mehr Renaturierungsmaßnahmen, um natürliche Wasserspeicher zu stärken. Mit Schulbeginn startet die ÖGK eine 8-wöchige Kampagne rund um die Gesundheit von Kindern und Jugendlichen. Wenn Kinder wieder regelmäßig zusammenkommen, steigt die Wahrscheinlichkeit von Infekten. Gerade bei jüngeren Kindern können 8 bis 12 leichte Infektionen pro Jahr durchaus im normalen Bereich liegen. Eltern können zu einem gesunden Immunsystem ihrer Kinder mit einer ausgewogenen Ernährung mit täglich Gemüse und Obst beitragen. Weiters wichtig seien regelmäßige Bewegung und Zeit an der frischen Luft sowie ausreichend Schlaf. Zum Wetter, da wird es heute und morgen noch einmal hochsommerlich mit viel Sonnenschein und Höchstwerten heute bis 30 und morgen bis 32 Grad. Am Mittwoch ist es dann wohl mit diesem Rekordsommer vorbei, denn im Laufe des Tages bringt dann ein Wettersturz Regen und Abkühlung.
0: Zum Radio Steiermark Verkehrsservice. Gute Nachrichten, keine Störungen.
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0: Also heute früh sind wir ja mit zwei besonders lustigen aufgestanden.
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2: Guten Morgen, Herr Kollege. Schönes Wochenende gehabt.
3: Guten Morgen, Dorian. Und ja, und du?
2: Jo, wunderschön. Noch können wir sagen, wir sind in den... In der Steiermark heißt jetzt noch einmal richtig genießen diese Woche, oder?
3: Ja, genau.
2: Montag. Rein in die neue Woche. Was steht auf dem Programm?
4: Montag in der Früh, das erste ist einmal der Weg zur Kaffeemaschine.
5: Man motiviert sich, indem man sich einfach denkt, wenn ich jetzt aufstehe, ist es schneller vorbei und dann komme ich wieder schneller heim.
2: Du, jetzt ist ein bisschen schon kühler, gell? Jetzt, es geht schon, möchte nicht sagen, es geht Richtung Weihnachten,
3: ja,
2: aber...
3: deswegen bin ich auch so traurig.
2: Jetzt hör auf, was ist denn mein Gott? Aber spielen wir ja noch.
3: Ja, das stimmt.
6: 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Wie...
3: Jetzt geht's dir so wie mir.
2: Ja, da, eine Gaude haben wir immer gehabt.
7: Erdbeer und nochmal Erdbeer. Und ich auch eine Erdbeer.
8: Das wird auch gegessen. Schoko.
4: Schoko für mich.
9: Sehr gut, das ist Eis.
8: Sehr gut.
3: Und heute zum letzten Mal.
2: Wir entführen Sie in das große Reich der Liebe. L'amour. Liebesgeschichten, Heiratssachen, heute im Fernsehen, mit dabei eine Steirerin.
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2: Wir drücken auf alle Fälle die Daumen, dass das hoffentlich gut geht.
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2: Ein Busserl von uns zwei.

0: Ticket to Heaven, Lisa Nilsson, gibt's gleich.
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0: Umberto Tozzi mit Stella Stai in den Ohren und die Sonne scheint uns ins Gesicht. Herrlich. Nächste Stunde geht's übrigens auch musikalisch dorthin, wo die Sonne scheint. Take me where the sun is shining, where the air up Falco in the sky werde ich uns auflegen. Helden von heute und Musik aus der Steiermark. Voice Appetizer. Klingt super. Nach 12. Jetzt gibt's erstmal schöne Glockenklänge. Heute aus Wien. Bis später.
1: Es ist 12 Uhr. Sie hören die Glocken der Pfarrkirche Maria Namann im 16. Wiener Gemeindebezirk.

0: In den 30er Jahren zählte die Pfarre Neulerchenfeld schon 44.000 Katholiken. Der Bau einer zweiten Kirche scheiterte an finanziellen Problemen. Hilfe kam aus Vorarlberg. Der Priester und Herausgeber einer Kirchenzeitung, Josef Gorbach, ermöglichte den Ankauf eines Grundstückes und den Bau einer Notkirche. 1939 entstand aus dieser Seelsorgestation die Pfarre Maria Namen. Der Neubau von Kirche und Pfarrzentrum erfolgte in den 70er Jahren, die Weihe zum Katholikentag 1974. Dabei knüpfte man an eine Tradition an, denn das 3 Meter hohe Kreuz war zum Katholikentag 1931 entstanden. Die linke Wand der Kirche ist als Glasfenster gestaltet. Es stellt in leuchtenden Farben das himmlische Jerusalem dar.
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2: Willkommen zum Mittagsjournal, heute mit diesen Themen. Weiter Debatte um das von der Regierung geplante Zukunftsdepot. Wahlergebnis in Sachsen-Anhalt setzt auch die Regierung in Berlin unter Druck. Und Ganzkörper-MRT in der medizinischen Vorsorge kann gesunden Menschen schaden, warnen Experten. Im Journalstudio begrüßt sie Martina Kofler. Weiter ist unklar, wie genau die Bundesregierung das geplante sogenannte Zukunftsdepot umsetzen will. Es geht dabei um ein steuer- und gebührenfreies Wertpapierdepot für Kinder bis 18. Damit soll für künftige Generationen der Aufbau einer Kapitalanlage möglich sein, samt eines 500 € Startbetrags vom Staat für alle neugeborenen Kinder. Bei den Details spießt es sich aber noch, berichtet Peter Dasser.
3: Grundsätzlich haben sich ÖVP, SPÖ und NEOS auf das Zukunftsdepot für Kinder geeinigt, so hört man aus allen drei Regierungsparteien, und zwar schon im Frühjahr bei den Budgetverhandlungen, denn der Startbonus von 500 € für alle Kinder ist schon im Doppelbudget verbucht. Es fehlt aber eine Einigung auf wichtige technische Fragen. Wer legt das Depot an? Wer trägt die laufenden Kosten? Gebühren und Spesen soll es ja keine geben. Welche Wertpapiere dürfen für Kinder gekauft werden und welche sind zu riskant? Ein Vorschlag der SPÖ lautet auch, den Startbonus auf ein Bundesschatzkonto zu legen, für Kinder, deren Eltern sich eine Aktienveranlagung selbst nicht zutrauen. Es ist auch unklar, wie nach 2028, also nach Ende des Doppelbudgets, der Startbonus weiter finanziert werden soll. Die Regierungsparteien sprechen jedenfalls von laufenden Verhandlungen.
2: Nach dem Rekordwahlsieg der AfD gestern in Sachsen-Anhalt dürfte eine Regierungsbildung schwierig werden. Die absolute Mehrheit hat die als gesichert rechtsextrem eingestufte AfD ja knapp verfehlt. Maria Knips-Witting in Berlin. Das Wahlergebnis war für die regierende CDU in Sachsen desaströs. Wie reagieren denn jetzt die Bundesparteien?
4: Die AfD zeigt sich sehr zufrieden und sieht sich in dem Wahlergebnis bestätigt. Aber bei den anderen Parteien in Berlin sitzt der Schock tief, vor allem in der CDU von Bundeskanzler Friedrich Merz. Sie stürzt nach der Wahl in eine tiefe Krise. Der unbeliebte Kanzler und die Reformpläne seiner Regierung haben einen großen Anteil am Ergebnis. Von Merz haben wir seit dem Wahlabend auch noch nichts öffentlich gehört. Bei der heutigen Präsidiumssitzung wird es wohl auch um seine Verantwortung an der Wahlniederlage gehen.
2: Und was heißt das für die Bundesregierung?
4: Es zeichnet sich jetzt schon ab, dass das Wahlergebnis zu einem Richtungsstreit innerhalb der Regierung führen wird. Aus der CDU hört man, man müsse jetzt an den unbeliebten Reformen festhalten, denn es könne nur dann bergauf gehen, wenn diese in einiger Zeit dann zu sichtbaren Verbesserungen führen. Die Sozialdemokraten lassen aber schon erkennen, dass sie da jetzt nachverhandeln wollen und auch Pakete wieder aufschnüren, auf die man sich in der Regierung eigentlich schon geeinigt hat.
2: Unsere Deutschland-Korrespondentin Maria Knips-Witting war das. Ein Ganzkörper-MRT für ein paar tausend Euro als Vorsorgeuntersuchung. Damit wird vermehrt geworben. Das Faktencheck-Projekt Medizin Transparent warnt aber, dass die Untersuchung gesunden Menschen oft mehr schaden kann, als sie nützt.
5: Privatkliniken und Diagnosezentren werben zunehmend mit dem Ganzkörper-MRT als ultimative Vorsorgeuntersuchung. Die Faktencheckerin Jana Meixner von Medizin Transparent hat nun bisherige Studien dazu ausgewertet und rät klar davon ab. Bei fast jeder zweiten untersuchten Person wird zwar irgendeine Auffälligkeit gefunden, in den allermeisten Fällen handelt es sich aber um einen Fehlalarm, der unnötige und teils sogar riskante Folgeuntersuchungen nach sich zieht.
6: Ich glaube nicht, dass die Kosten vom Ganzkörper-MRT der Grund dafür sind, dass Krankenkassen das nicht zahlen, sondern sie zahlen es deswegen nicht, weil die Untersuchungsergebnisse eben nicht verlässlich sind.
5: Wer auf Nummer sicher gehen will und keine Vorerkrankungen hat, sei also meist mit den bewährten Kassenuntersuchungen, also etwa einer Darmspiegelung oder Mammographie, deutlich besser beraten, so Meixner.
2: Raphael Grabscher hat berichtet. Das war das Mittagsjournal mit Martina Kofler. Zum Wetter.
7: Sommerlich starten wir in diese Woche. Morgen wird es sogar verbreitet heiß. Am Mittwoch bzw. in der Nacht auf Donnerstag zieht von Westen her eine Kaltfront durch. Danach folgen ein paar Tage mit recht durchschnittlichen Temperaturen. Derzeit hat es in Wien und Eisenstadt aber schon 25 Grad, in St. Pölten 22, Linz 23, Salzburg 24, Innsbruck und Bregenz 25 und Graz und Klagenfurt 24 Grad. Dazu ist es größtenteils heiter, in Innsbruck und Bregenz wolkig. Heute Nachmittag überwiegt im Großen und Ganzen weiterhin der Sonnenschein. Von Westen her ziehen aber vermehrt ein paar Wolkenfelder durch. Einzelne Regenschauer gibt es derzeit in Vorarlberg. Später bilden sich dann in Tirol am Salzburg-Alpen-Hauptkamm und in Oberkärnten stellenweise Regenschauer und Gewitter. In der ersten Nachthälfte auch in Unterkärnten und der westlichen Obersteiermark. Die Temperaturen erreichen 24 bis 31 Grad. Morgen schon hochsommerliche 28 bis 34 Grad, dazu meist sonnig. Über den Bergen bilden sich ein paar Quellwolken, gegen Abend im Südwesten vereinzelt auch Wärmegewitter. So viel zum Wetter mit Jörg Stieber.
8: Weiter zum Radio Steiermark Verkehrsservice. A9 Pyrnatobahn Richtung Slowenien. Vorsicht kurz vor Schwarzelsee. Da hat ein LKW eine Panne. Der rechte Fahrstreifen ist hier blockiert. Also hier bitte vorsichtig dran vorbeifahren. Ansonsten läuft's gut. Kommen Sie gut an.
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8: Da läuft ein Lied im Radio und man hat das Gefühl, der Sänger versteht genau, was in einem vorgeht. Traurige Lieder tun oft einfach gut, weil sie den Schmerz teilen. Elton John hat 1984 perfekt auf den Punkt gebracht. 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
2: Wie warm wird es um Punkt 12 in Ramsau? Das war heute die große Frage. Die Bezirke Murtal und Graz-Umgebung waren heute eingeladen mitzuraten. Bis 11 Uhr konnten sie ihren Tipp auf der 0316 42 58 58 hinterlassen. Ja, Erich Fuchs ist unser Eisreporter heute. Er erklärt jetzt einmal, wie warm es denn war um 12 in Ramsau.
3: Herr Arzlinger, grüße Gott, da spricht Erich Fuchs.
4: Ja, servus, grüß dich gut.
3: Servus. Es liegt jetzt da alles in deinen Händen, wohin ich heute mit unserer Eisparty unterwegs bin. Denn von dir gibt es jetzt die Wertung. Wie warm ist es jetzt um 12 Uhr in der Ramsau?
4: Jetzt genau um 12 Uhr. Jetzt genau hat es 21,1 Grad.
3: Ich habe nämlich schon geschaut, welche Wertungen es sind. Und es ist bei unseren Hörerinnen und Hörern gegangen von 9,6 bis 27,5. Es war nicht so leicht, das einzuschätzen in der Ramsau.
4: Ja, genau. Ja gut, wir sind auf 1200 Meter. Die Station, und da werden sie manche verschätzen, gell? Das ist so.
3: Ich danke Helmut und ich darf vorweg auch einen Musikwunsch erfüllen.
4: Hast du irgendwas für dich? Der Storni, gell?
3: Passt. Alles Gute. Tschüss. Servus.
2: Ja, wenn ich es richtig verstanden habe, Stornkogler, ja, zusammen mit den Edelseern am Musikant im Trachtengewand.
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0: Die Steve Miller Band auf Radio Steiermark. Mittagszeit am Montag, es ist 12.30 Uhr.
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2: Der Ausbau der Kinderbetreuung in Österreich schreitet voran. Das zeigt eine heute präsentierte Erhebung des Instituts für Familienforschung der Uni Wien. Demnach ist die Zahl der Gruppen binnen 5 Jahren um mehr als ein Zehntel gestiegen. Der Haken: bei Öffnungszeiten und Gruppengröße tut sich vielerorts immer noch wenig. Und auch was die Gelder betrifft, die der Bund den Ländern für den Ausbau der Kindergärten im Finanzausgleich zur Verfügung stellt, ist noch Luft nach oben. Einige Bundesländer holen diese Gelder nämlich nicht ab. Schlusslicht ist dabei die Steiermark, berichtet Felix Nowak.
3: In ganz Österreich wird seit Jahren viel Geld in die Kinderbetreuung gesteckt. Um mehr als die Hälfte haben sich die Ausgaben binnen 5 Jahren erhöht. Die Zahl der Einrichtungen ist zumindest um 5% gestiegen, jene der Gruppen um gut 10%, jeweils auf ganz Österreich gerechnet. Allerdings gibt es Unterschiede, sagt Studienautor Markus Keindl vom Institut für Familienforschung.
4: Der Ausbau war zwischen den Bundesländern sehr unterschiedlich. Bei den unter 3-Jährigen war der Ausbau deutlich stärker als bei den 3- bis unter 6-Jährigen. Liegt auch daran, dass hier lokal ein stärkerer Nachholbedarf gegeben war.
3: Ganz anders sieht die Lage aus, wenn man qualitative Faktoren wie Gruppengröße oder vor allem die Öffnungszeiten ansieht, die für viele Eltern darüber entscheiden, wie sie Job und Familie unter einen Hut bekommen.
4: An den Öffnungszeiten insgesamt hat sich allerdings im Betrachtungszeitraum 2016 bis 2022 relativ wenig geändert. Die sind weitgehend konstant geblieben. Der Ausbau war eher im quantitativen als im qualitativen Bereich.
3: Doch warum stockt es bei der Vereinbarkeit weiterhin? Zumindest einen Teil der Antwort darauf gibt ganz aktuell eine Anfragebeantwortung an die Grünen. Demnach werden viele Mittel, die der Bund den Ländern für den Ausbau bereitstellen würde, von diesen gar nicht abgeholt. Schlusslicht ist hier die blau-schwarz regierte Steiermark, wo mehr als 3/4 der verfügbaren Mittel liegen bleiben. Familienministerin Claudia Bauer von der ÖVP könne hier nur an die Länder appellieren.
5: Dass sich auch tatsächlich diese Mittel, die genau dafür zur Verfügung stehen, auch abzuholen. Wir brauchen hier jeden Cent im Ausbau der Kinderbetreuung. Wir als Bund stellen hier auch vieles zur Verfügung, insbesondere über die Sprachförderung, und diese Mittel sollen dementsprechend auch genutzt werden.
3: Als bremsenden Faktor nennt Bauer außerdem die Verfügbarkeit von guten Pädagoginnen und Pädagogen. Dieses Berufsfeld müsse man noch attraktiver gestalten.
2: Dass Fördermittel des Bundes vor allem in der Steiermark offenbar nicht in vollem Umfang abgeholt werden, lässt den steirischen SPÖ-Chef Max Lercher heftige Kritik an der Landesregierung üben. Lercher spricht von Fahrlässigkeit. Fast 76% des Geldes für die steirische Kinderbetreuung würden ungenützt verfallen. Dass die Landesregierung auf dem Rücken der Steirer spart und gleichzeitig 30 Millionen Euro liegen lässt, sei ein Skandal, schimpft Lercher. Den richtigen Beruf zu finden ist nicht immer leicht. In einer sich rasant verändernden Arbeitswelt ist es aber besonders wichtig für junge Menschen, in einen Bereich zu gehen, der ihren Fähigkeiten besonders entspricht. Bei der Berufsorientierung geht die Wirtschaftskammer mittlerweile seit 10 Jahren mit ihrem Talent Center voran. Mehr als 56.000 steirische Kinder und Jugendliche haben sich bisher dort testen lassen. Und damit diese Ergebnisse noch besser auch zum richtigen Beruf führen, wurde eine verstärkte Kooperation mit der Arbeiterkammer und dem AMS gestartet, Candida Buchrieser berichtet.
6: Der Ansatz vom Talent Center ist einfach erklärt. Man will die Stärken der jungen Menschen finden und fördern, anstatt, wie es so oft passiert, sich auf ihre Schwächen zu konzentrieren. Dazu die Leiterin Sabine Sattler-Tremesberger.
7: Zu uns kommen Jugendliche wirklich aus allen Regionen der Steiermark, von Liezen bis Bad Radkersburg. Und das ist das, was es, glaube ich, auch so wichtig macht, dass man nämlich dieses Bewusstsein um die eigenen Talente auch in die Regionen bringt.
6: Die neue Kooperation sieht so aus, dass die Arbeiterkammer die Jugendlichen vor und nach dem Talente-Check mit Workshops, Flyern und Gesprächen unterstützt, sagt Arbeiterkammerpräsident Josef Pesserl.
8: Eine persönliche Beratung in diesem Prozess ist besonders wichtig, weil es auch um Eigen- und Fremdwahrnehmung geht und um eine Außensicht, die ausgebildete Bildungsberaterinnen einbringen.
6: Mit Beratungen fix eingebunden ist nun auch das Arbeitsmarktservice, so Yvonne Popper-Pieber.
9: Wir unterstützen die Jugendlichen und aber auch Lehrerinnen und Lehrer, nachdem sie bei der Wirtschaftskammer den Talent-Check gemacht haben, mit Berufs- und Bildungsberatung individuell an Schulen oder auch persönlich an unseren Standorten.
6: Entwickelt und weiterentwickelt wird der Talentetest in Zusammenarbeit mit Universität Graz. Dazu Rektor Peter Riedler.
10: Damit auch den Beweis zu bringen, wie nahe hier die verschiedenen Berufsfelder, die wissenschaftlichen Institutionen, die Unternehmen hier sind und wie wichtig das auch für die Weiterentwicklung des Wissenschafts- und Wirtschaftsstandortes ist.
6: Mit der verstärkt gestrickten Kooperation will man künftig gezielter junge Menschen dabei unterstützen, dass sie einen Beruf finden, in dem sie auch gerne bleiben möchten.
2: Zum Start des neuen Schuljahres in einer Woche steht in den Klassenzimmern auch die Entlastung des Lehrpersonals im Fokus. Ein Start-up aus Graz will hier jetzt für eine digitale Revolution sorgen. Mittels der Software DigiDo soll die oft zeitraubende Zettelwirtschaft von den Schreibtischen der Lehrer verschwinden, berichtet Peter Karner.
11: Statt Noten, Kompetenzen und Lernfortschritte mühsam per Hand in Listen einzutragen, nutzen immer mehr Lehrkräfte eine App für ihre verpflichtenden Aufzeichnungen. Das spart wertvolle Zeit im Schulalltag, die stattdessen für den Unterricht und die Kinder genutzt werden kann. Ein Jahr nach dem offiziellen Marktstart verzeichnet das Grazer Unternehmen bereits einen beachtlichen Erfolg. Rund 10.000 Lehrerinnen und Lehrer in Österreich, Deutschland und der Schweiz arbeiten mittlerweile mit dem DigiDo-System. Damit werden die Daten von mehr als 150.000 Schulkindern digital verwaltet. Entstanden ist die Idee direkt in der Praxis. Das Gründerteam hat die Plattform über ein Jahr lang eng mit einer Volksschulpädagogin aus Hönigtal entwickelt. Ziel war eine einfache Bedienung ohne digitales Vorwissen. Für das laufende Schuljahr plant das Startup bereits den nächsten Schritt. Die Software wird um Funktionen erweitert, mit denen auch individuelle Fördermaßnahmen für einzelne Schüler unkompliziert dokumentiert werden können. Etwa welches Kind in welchem Bereich und mit welcher konkreten Maßnahme gefördert wurde. Das ist insbesondere vor dem Hintergrund steigender Nachfrage und Ausgaben für Nachhilfe wichtig. Und die Plattform werde gemeinsam mit Lehrerinnen und Lehrern laufend weiterentwickelt. Ziel sei es, dass die Dokumentation so schnell und unkompliziert wie möglich gelingt, so das Unternehmen heute.
2: Jener Mann, der, wie berichtet, am Samstagnachmittag von einer betrunkenen Autofahrerin in Fernitz-Mellach im Bezirk Graz-Umgebung angefahren wurde, ist im Krankenhaus gestorben. Der 82-Jährige hatte die Straße gekehrt und wurde von der 42-Jährigen übersehen. Die Frau ist weitergefahren und hat den Mann schwer verletzt zurückgelassen. Durch einen Zeugen konnte die Lenkerin aber rasch ausgeforscht werden. Wir kommen zu den Wetteraussichten. Der heutige Nachmittag verläuft weitgehend sonnig. In der Obersteiermark kann es ein paar lokale Schauer geben. Die Höchstwerte erreichen 24 bis knapp 30 Grad. Morgen Dienstag wird es noch wärmer mit bis zu 32 Grad. Danach neigt sich der Rekordsommer aber seinem Ende zu. Der Mittwochvormittag wird noch einmal sehr warm, ehe im Tagesverlauf der Wetterumschwung kommt. Schauer und Gewitter bringen Abkühlung und in den Folgetagen kommen die Temperaturen nicht mehr über 20 Grad hinaus.
0: Dann jetzt noch der Blick auf die steirischen Straßen und dauert nicht lang, nur kurz. Es ist nämlich nichts los. Sie haben freie Fahrt.
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0: Hallo!
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0: Butter? 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

0: Was für ein Musikmix hier bei uns. Motivierendes, beruhigendes. Auch nächste Stunde. Shania Twain, stark vertreten. Natürlich auch Musik aus Österreich. Stadtpoet sind da mit dabei. Und auch Blondie. Der beste Musikmix für die besten Hörer. Nach den Nachrichten. Wir hören uns. Freue mich.
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2: Mit Martina Kofler im Studio, angenehmen Mittag. Innenministerium und Zivilschutzverband haben heute eine neue Zivilschutz-App präsentiert. In Zeiten von vermehrten Unwettern, Fellstürzen, Cyberattacken und möglichen Drohnenangriffen soll sie der Bevölkerung Sicherheitstipps geben, aber auch im Fall einer Gefahr alarmieren. Mehr von Bernd Kuschuh.
3: Der Name Ziva-App steht für Zivilschutz, Information, Vorbeugung und Alarmierung. Die App bietet 400 Tipps zur Vorbeugung gegen unterschiedlichste Gefahren, aber wer seine Wohn- und Aufenthaltsorte eingibt, erhält nur die für dort relevanten Empfehlungen. Was die Alarmierung via Ziva-App betrifft, betont Zivilschutzverbandspräsident Andreas Hanger.
4: Wir haben eine Verbindung zur Geosphere, das heißt, wenn es eine Unwetterwarnung gibt, dann bekommt man die automatisch auf sein Handy.
3: Laut Innenministerium steigt wegen des Klimawandels die Gefahr von Waldbränden, Unwettern und Felsstürzen, zugleich etwa durch hybride Kriegsführung, die Gefahr von Cyberangriffen, Stromausfällen oder gar Drohnenangriffen wie in Deutschland. Die App soll in einem der sichersten Staaten der Welt noch mehr Sicherheit bieten.
2: Russland zeigt sich offen für eine Wiederaufnahme von Friedensgesprächen mit Kiew und Washington. Man schließe trilaterale Gespräche nicht aus, heißt es heute aus Moskau. Es sei aber noch zu früh, um über Ort und Zeit solcher Ukraine-Verhandlungen zu sprechen, sagt Kreml-Sprecher Peskow. Beim krisengeplagten Autobauer VW in Deutschland gibt es einen ersten Werksverkauf. Das Werk in Osnabrück wird vom Land Niedersachsen und einem Investor übernommen und soll zur Rüstungsfabrik werden. Von den rund 1.800 VW-Mitarbeitern sollen 1.200 bleiben. Immer mehr Kinder werden von Österreich ins Ausland verschleppt. Davor warnt jetzt das Kompetenzzentrum gegen Verschleppungen und Familiengewalt. Auch Erwachsenenfrauen sind betroffen, Moritz Strobel berichtet.
5: In den vergangenen 2 Jahren sind pro Jahr durchschnittlich 80 Menschen verschleppt worden. Dieses Jahr sind es schon nach dem ersten Halbjahr 92. Eltern sehen Verschleppung als Disziplinierungsmaßnahme. Oft verkaufen sie den Kindern die Reise ins Ausland als Urlaub. Viele werden zwangsverheiratet. Mit ähnlichen Methoden bringen Ehemänner auch Frauen ins Ausland, um sie für Konflikte zu bestrafen oder eine Scheidung zu verhindern. Sie werden oft bei den Eltern zurückgelassen, die sich mit dem Mann gegen die eigene Tochter verbünden. Das Kompetenzzentrum gibt an, dass Kinder und Frauen in viele Länder, auch in der EU und am Balkan, verschleppt werden, aktuell aber am öftesten nach Russland und Syrien. Immer wieder schaffen es das Zentrum und die Behörden, Menschen zurückzuholen, heuer bisher 24. Das Kompetenzzentrum fordert aber mehr Handhabe von der Politik, um in Zukunft mehr Menschen helfen zu können.
2: Am heutigen Schulstart in Ostösterreich warnt der Verkehrsclub Österreich vor Unfällen auf dem Schulweg. Im vergangenen Jahr hat es nämlich 537 Schulwegunfälle gegeben, um 118 mehr als noch 2024. Der Verkehrsclub Österreich fordert mehr Tempo-30-Zonen, übersichtlichere Straßenübergänge und breitere Gehwege. Das waren die Nachrichten mit Martina Kofler. Und jetzt zum Wetter.
6: Heute Nachmittag überwiegt im Großen und Ganzen weiterhin der Sonnenschein. Von Westen her ziehen aber vermehrt auch ein paar Wolkenfelder durch, bringen jetzt im Außerfern und im Tiroler Oberland vereinzelt leichten Regen. Gegen Abend können sich dann speziell in Osttirol und Oberkärnten stellenweise Regenschauer und Gewitter bilden. Die Temperaturen erreichen 24 bis 31 Grad. Morgen verbreitet heiß mit 28 bis 34 Grad, dazu meist sonnig. Über den Bergen ein paar Quellwolken, gegen Abend im Südwesten vereinzelt auch Wärmegewitter. So viel zum Wetter mit Jörg Stiebor.
0: Kurz zum Radio Steiermark Verkehrsservice. Sind uns keine Störungen gemeldet worden.
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0: Einen Song von den Doobie Brothers habe ich hier für uns. What a fool believes, he sees. Was ein Narr glaubt, das sieht er auch. Ja, für manche Menschen ist es einfacher, in einer schönen Lüge zu leben, als den Schmerz einer Zurückweisung zu ertragen. 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

0: zu spät. Schön, dass wir noch tanzt haben. Jetzt können wir sagen, wir haben gelebt.
1: Ja, wie warm war es denn jetzt um 12 in Ramsau?
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1: Das hat unser Eiszeitreporter Erich Fuchs ja kurz nach 12 für uns rausgefunden. Es waren genau 21,1 Grad um Punkt 12 in Ramsau. Jetzt geht's eigentlich nur noch um die Wichtigkeit, wer denn richtig getippt hat. Wohin wird Erich die große Eistruhe heute ausliefern?
4: Liebe Sabine, hier spricht Erich Fuchs vom ORF Radio Steiermark.
5: Gut.
4: Was heißt das jetzt für Sie?
5: Dass ich gewonnen habe?
4: Ja, dass ich gewonnen habe. Ich genieße immer den Moment, wenn jemand sagt, mich verbindet mit einem Gewinn. Und das ist jetzt wirklich bei Ihnen der Fall.
5: Okay. Weil ich habe es nämlich gemacht, weil meine Mama unbedingt was gewinnen will. Und die wird jetzt ausflippen, meine Mama.
4: Ah.
5: Ja, die hat gesagt, ruf bitte an. Und dann hat sie mal gesagt, wie viel ich sagen muss. Und das hat jetzt genau gepasst.
4: Man, Sie haben doppeltes Glück gehabt. Nämlich einmal, dass die Wertung wirklich auf Zehntelgrad genau passt mit 21,1 Grad.
5: Ja, ja.
4: Und es waren drei, die genau das auch eingeschätzt haben. Das Los ist okay. Jetzt da auf die Sabine gefallen.
5: Ah, super.
4: Jetzt gerade Wein kenne ich. Ihr habt so also einen wunderschönen Marktplatz.
5: Genau, also den Kinoplatz oder so haben wir uns dann gedacht, dort wo die Reika ist.
4: Dort werden wir jetzt da hinkommen.
5: Wann?
4: 14 Uhr.
5: Heute um 14 Uhr? Okay, ja, dann wäre einfach früher weggehen vom Arbeiten. Ja, perfekt.
4: Wir machen jetzt ein ganz anderes Arbeitstempo. Sie kontaktieren und alarmieren alles, was irgendwie noch bei dieser letzten Aktion, Eisaktion von Radio Steiermark noch Gusto hat, auf kühles Eis, auf das beste Eis überhaupt. Und dann sehen wir uns um 14 Uhr in Gradwein.
5: Ja,
4: alle, alle.
5: Ja.
4: Wir machen das wirklich zum Grande Finale. Also,
5: okay,
4: wir
5: gut,
4: sind heute, dank Sabine, um 14 Uhr am Kinoplatz in Gradwein.
5: Bis gleich. Danke.

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K.D. Lang, Miss Chatelaine auf Radio Steiermark. Jetzt Musik aus Österreich. Stadtpoet sind das hier. Mit Sweet Tequila Sunrise.

0: Blondie mit Sunday Girl, es ist 13.30 Uhr.
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2: Nach einem Überfall auf einen kroatischen Autofahrer durch radikale Fußballanhänger im November 2025 auf der Pyrn-Autobahn meldet die steirische Polizei einen weiteren Ermittlungserfolg, nachdem bereits unmittelbar nach der Tat 20 polnische Hooligans ausgeforscht und festgenommen wurden, konnten nun in Zusammenarbeit mit polnischen Behörden weitere 20 Tatverdächtige ermittelt werden. 4 von ihnen wurden im Juli verhaftet und vor kurzem an die österreichische Justiz ausgeliefert. FPÖ-Bildungslandesrat Stefan Herrmann weist die Kritik zurück, die Steiermark würde Bundesfördermittel für den Ausbau der Kinderbetreuung nicht in vollem Umfang abholen. Im Bereich der Sprachförderung habe man 95% der Gelder ausgeschöpft, beim Ausbau der Infrastruktur seien es aktuell 67%. Und zwar deswegen, weil Förderungen erst dann abgerufen werden, wenn eingereichte Projekte auch abgeschlossen sind. Laut Herrmann wird sich das Land natürlich am nächsten Fördercall beteiligen und alle zur Verfügung stehenden Mittel auch abholen. Gold und Silber für die steirischen Teams bei den Mefzer Beachvolleyball Championships in Schladming, die erstmals im Rahmen der österreichischen Pro-Tour ausgetragen wurden. Im Damenbewerb setzt sich das topgesetzte Duo Dorina und Ronja Klinger ohne Satzverlust durch und gewinnt auch das Finale gegen Rabic Skarupa klar. Bei den Herren müssen sich die Steirer Waller Bristauts erst im Finale knapp mit 1:2 dem Team Hammerberg-Berger geschlagen geben. Die besten Bilder von den Finalspielen sehen Sie am Abend in Steiermark heute. Zum Wetter, da wird es heute Nachmittag und morgen noch einmal hochsommerlich mit viel Sonnenschein und Höchstwerten heute bis 30 und morgen bis 32 Grad. Am Mittwoch ist es dann wohl mit diesem Rekordsommer vorbei, wenn dann im Laufe des Nachmittags ein Wettersturz Regen und Abkühlung bringt.
0: Zum Radio Steiermark Verkehrsservice läuft gut, sind uns keine Störungen gemeldet worden. Sollten Sie was entdecken, dann bitte anrufen. Kostenlos unter Stern 300. Gute Fahrt!

Liebe Autofahrer, Vorsicht, eine Meldung gibt es hier aus dem Radio Steiermark Verkehrszentrum für die A2 Südautobahn, wenn Sie Richtung Klagenfurt unterwegs sind. Ein Unfall zwischen Graz Ost und Feldkirchen vor der Baustelle. Hier bitte ganz besonders vorsichtig fahren.

0: Kelly Marie gibt's gleich. Feels like I'm in love.
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Das ist einfach Musik, die richtig viel Spaß macht. Kelly Marie, Feels Like I'm in Love. Und Roland Kaiser fühlt sich auch recht gut. Von dem, was er jetzt singt, kann man davon ausgehen. Wind auf der Haut. Und Lisa,

Kurzer Blick auf die Uhr, ja, nur noch 11 Minuten, dann übergebe ich hier an Daniel Neuhauser. Bis dahin gibt's noch Hits von den Beach Boys, California Girls. Julian Delplay ist mit dabei, mit Millionär und Shania Twain. Genau, Forever and For Always. Christine Gutzelnik, das ist mein Name. Viel Spaß, schönen Nachmittag mit dem Daniel.

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1: Mit Martina Kofler im Studio. Nach dem Rekordsieg der AfD bei der Landtagswahl in Sachsen-Anhalt und dem desaströsen Abschneiden der dort bisher regierenden CDU hat sich der deutsche Kanzler Merz vor kurzem erstmals geäußert. Das Ergebnis sei schockierend. Man könne jetzt nicht zur Tagesordnung übergehen, so Merz.
2: Wenn fast 60% der Wählerinnen und Wähler in einem Bundesland bei sehr hoher Wahlbeteiligung politische Parteien wählen, die demokratischen Institutionen und Spielregeln unseres Landes grundlegend in Frage stellen, dann ist das ein Wahlergebnis, mit dem wir nicht zur Tagesordnung übergehen können. Wir tun das nicht. Wir haben das ausführlich besprochen. Das macht etwas mit uns, auch mit mir persönlich. Und ich muss einräumen, dies ist die schwerste Wahlniederlage, die die CDU seit Jahren, seit Jahrzehnten auch eingefahren hat,
1: sagt der deutsche Kanzler Merz vor wenigen Minuten in Berlin. Einen Rücktritt schloss er aber aus. Mit dem heutigen Schulstart in Ostösterreich drohen ab sofort Konsequenzen, wenn Mädchen unter 14 verhüllt in der Klasse sitzen. Denn das umstrittene Kopftuchverbot ist in Kraft und nach mehrmaligen Verstößen können sogar Geldstrafen gegen die Eltern verhängt werden. Die Islamische Glaubensgemeinschaft wird diese Strafen aber nicht zahlen. Das hat sie heute klargestellt. Niklas Lercher berichtet.
3: Wenn unter 14-jährige Mädchen in der Schule das Kopftuch nicht ablegen wollen, drohen als letzte Konsequenz Verwaltungsstrafen für die Eltern. Wie die Kronenzeitung berichtet, wollen islamische Vereine diese Strafen für Eltern zahlen. Der Präsident der islamischen Glaubensgemeinschaft, Ümit Vural, kritisiert das scharf.
4: Mit derartigen Aufrufen haben wir nichts zu tun. Ich lehne es derartige Vorgehensweisen auch ab, weil ich sehe sie als eine Umgehung des Gesetzes.
3: Die IGGÖ übernimmt daher sicher keine Strafen.
4: Mir sind auch diese sogenannten muslimischen Vereine nicht bekannt.
3: Vergangene Woche hat Vural in der ZIP 2 durchklingen lassen, dass er Verständnis für Boykottaufrufe habe. Dazu meint der IGGÖ-Präsident heute.
4: Die IGGÖ ruft selbstverständlich niemanden dazu auf, ein geltendes Gesetz zu brechen. Das Kopftuchverbot gilt.
3: Für verfassungswidrig hält die Islamische Glaubensgemeinschaft das Kopftuchverbot dennoch und will das Gesetz erneut vor den Verfassungsgerichtshof bringen.
1: Tausende Menschen waren heute in Belgrad am Begräbnis des verurteilten serbischen Kriegsverbrechers Ratko Mladic mit dabei. Staatspräsident Vucic selbst war zwar nicht anwesend, er und seine Regierung haben aber dafür gesorgt, dass Mladic höchste Ehren zuteil wurden. Aus Protest hat die EU-Erweiterungskommissarin ihren geplanten Besuch in Belgrad abgesagt. Ein 60-jähriger Wiener, der im Juni betrunken eine Postfiliale überfallen hat, ist heute zu 10 Jahren Haft verurteilt worden. Mit einer Schreckschusspistole und Faschingsmaske erbeutete der Mann 2.800 Euro, wurde aber noch am Tatort von einem Kunden überwältigt. Das waren die Nachrichten mit Martina Kofler. Und jetzt das Wetter.
5: Sommerlich warm und im Großen und Ganzen überwiegend sonnig geht es durch diesen Nachmittag. Von Westen her ziehen aber auch ein paar Wolkenfelder durch. Zum Abend hin können sich dann speziell in Osttirol und Oberkärnten stellenweise Regenschauer und Gewitter bilden. 30 Grad hat es jetzt in Feldkirch, 22 in Allensteig und mancherorts weht lebhafter Westwind. Morgen dann verbreitet heiß mit 28 bis 34 Grad, dazu viel Sonne. Über den Bergen ein paar Quellwolken und gegen Abend im Südwesten einzelne Wärmegewitter. So viel zum Wetter mit Jörg Stibor.
6: 14 Uhr und 4 Minuten, hier ist noch das Radio Steiermark Verkehrsservice. Kurz und bündig, nichts ist los, es liegen uns keine Störungsmeldungen vor. Wenn Sie trotzdem irgendwo im Stau stecken oder wissen, wo es gefährlich ist, Stern 300 ist unsere Nummer für Ihre Verkehrsmeldungen. Sage ich vielen Dank und wünsche eine gute und sichere Fahrt in die neue Woche.
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6: Planschen, spielen, gemeinsam was unternehmen. Genauso sollen sich die Sommerferien für die Kiddies anfühlen. Was selbstverständlich klingt, ist für Kinder mit Beeinträchtigung und ihre Familien aber gar nicht immer so leicht zu organisieren. Wir besuchen gleich eine Ferienbetreuung, bei der genau das möglich ist. Nach Chris Watzig aus der Steiermark, mit dabei auch Show Waddy Waddy. Und wir legen los mit einem richtigen Radio Gaga. Hier sind's, Queen. Freue mich, dass Sie da sind. Machen wir uns gemeinsam feine 5 Stunden.
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Hallo liebe Hörerinnen und Hörer, hier spricht Chris Watzig. Ich wünsche Ihnen mit der Musik von Radio Steiermark und natürlich auch mit der meinigen einen wunderschönen Tag.

0: Aber für die Eltern heißt es, 9 Wochen irgendwie Betreuung zu organisieren. Und wenn das Kind mehr Unterstützung braucht, wird das oft einmal deutlich schwieriger. Lebensgroß hat deshalb auch heuer wieder an mehreren Standorten in der Steiermark eine Sommerbetreuung für Kinder und Jugendliche mit Beeinträchtigung angeboten. Wir haben eine davon auf den Grazer Reininghausgründen besucht und dort schauen wir zuerst einmal, was für die Kinder selber zu einem richtig guten Ferientag dazugehört. Vinzenz.
1: Dass sie hier auch manchmal Pools aufstellen, ein bisschen planschen und mit dem Schlauch spüren wir auch ein bisschen.
0: Ja, planschen gehört eindeutig dazu, vor allem bei so einem Sommer wie heuer 40 Grad und mehr. Für die Eltern steckt hinter so einem Ferienplatz aber noch viel mehr, denn ein passendes Betreuungsangebot zu finden ist gar nicht so selbstverständlich, erzählt Karin Uhl, die Mama von Peter.
2: Insgesamt die Möglichkeiten sind sehr überschaubar, muss man leider sagen. Es gibt zwar alle möglichen Sachen, die als inklusiv angeboten sind, die aber dann letztendlich einfach nicht funktionieren für jemanden, der einfach mehr Betreuung braucht.
0: Genau, eben für diese Kinder, die mehr Betreuung und Unterstützung brauchen, gibt es eben das Angebot von Lebensgroß mittlerweile an mehreren Orten in der Steiermark, Projektkoordinatorin Silke Freidl.
3: Wir haben aktuell 6 Standorte und in Summe haben wir heuer 78 Kinder im Alter von 5 bis 18 Jahren begleitet.
0: Also 6 Standorte in Graz, Graz-Umgebung, Voitsberg und Bad Schlanzberg und 78 Kinder und Jugendliche, die dort heuer ein Stück ihrer Sommerferien verbracht haben. Absolut tolle Sache. Die ganze Geschichte gibt's auf der ORF Steiermark Insta-Seite.
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Das ist Michael Russ mit dem Kopfkino, 3:14:30. Manchmal können ja zwei Bilder einen ganzen Song auslösen. Der Musiker Graham Nash geht in eine Ausstellung, sieht dort ein Bild eines Kindes mit einer Spielzeughandgranate, direkt daneben das Porträt eines deutschen Waffenindustriellen. Und da ist für ihn klar gewesen zu diesem Zeitpunkt, wir müssen unseren Kindern wirklich einen besseren Weg zeigen. Hier sind Crosby, Stills, Nash and Young mit Teach Your Children bis zu den Nachrichten um 12:30.

0: 14 Uhr und 30 Minuten.
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2: Bei der Berufsorientierung geht die Wirtschaftskammer mittlerweile seit 10 Jahren mit ihrem Talent Center voran. Mehr als 56.000 steirische Kinder und Jugendliche haben sich bisher dort testen lassen, um eine bessere Einschätzung ihrer Interessen und Fähigkeiten zu bekommen. Eine verstärkte Kooperation soll das Talent Center jetzt noch verbessern. Nach den Tests gibt es künftig für die Kinder und Jugendlichen weiterführende Unterstützung durch Arbeiterkammer und AMS mittels Workshops sowie Berufs- und Bildung. Beratung. Jener Mann, der, wie berichtet, am Samstagnachmittag von einer betrunkenen Autofahrerin in Fernitz-Mellach im Bezirk Graz-Umgebung angefahren wurde, ist im Krankenhaus gestorben. Der 82-Jährige hatte die Straße gekehrt und wurde von der 42-Jährigen übersehen. Die Frau ist weitergefahren und hat den Mann schwer verletzt zurückgelassen. Durch einen Zeugen konnte die Lenkerin aber rasch ausgeforscht werden. Österreichs Flüsse gehen laut dem WWF stark geschwächt in den Herbst. Im August haben rund 90% der Pegelmessstellen eine sehr niedrige Wasserführung verzeichnet. Besonders betroffen ist auch die Steiermark. So haben bei der Sulm bei Leibnitz, bei der Mur in Mureck und bei der Lafnitz in Rohrbach die Rückgänge bei den Wasserständen zwischen 72% und 77% betragen. Der WWF fordert ein bundesweites Schutzprogramm und mehr Renaturierungsmaßnahmen, um natürliche Wasserspeicher zu stärken. Zum Wetter: Der heutige Nachmittag verläuft weitgehend sonnig. In der Obersteiermark kann es ein paar lokale Schauer geben. Die Höchstwerte erreichen 24 bis knapp 30 Grad. Morgen Dienstag wird es mit bis zu 32 Grad noch wärmer. Am Mittwoch bringt dann ein Wetterumschwung, Regen und Abkühlung und auch das Ende des Rekordsommers.
3: 14.32 Uhr, ich bringe Sie noch gut durch diesen Montagnachmittag mit dem Verkehrsservice, kurz und bündig. Alles gut, alles ruhig.
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3: Und ich freue mich, Sie zu begleiten mit Peter Cornelius, Nathalie Holzner, Thorstein Einarsson und Gianna Nannini im Duett mit Eduardo Benato.
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1: Ja, es wird wieder mal ein bisschen was für die Fitness getan, hätte ich gesagt. Gell? Vielleicht ist gegrillt worden am Wochenende, dann braucht man das ja auch. Gell? Das Praktische heute, irgendeine Gerätschaft braucht man überhaupt nicht. Weder Matte noch Sessel noch irgendein anderes Trainingsgerät. Nur uns selber, weil Uli Faber hat eine ganz einfache Kräftigungsübung für uns. Ich meine, einfach heißt nicht unbedingt, dass man es nachher nicht spürt. Gell? Das muss ich gleich dazu sagen.
2: Wir starten wieder im aufrechten Stand. Wir schauen jetzt, dass wir eine leichte Grätsche machen. Bisschen über Schulterbreite und zusätzlich drehen wir die Fußgelenke ganz leicht zur Seite auf. Ja, bequemer Stand. Und jetzt senken wir unseren Schwerpunkt, das heißt, wir gehen in die Knie, ja, maximal bis 90 Grad, kann ruhig ein bisschen höher sein, und legen unsere Hände auf unseren Oberschenkel ab. Zusätzlich, um es ein bisschen noch schwieriger zu machen, versuchen wir jetzt einmal die Höhe zu halten, also den Schwerpunkt tief zu halten und abwechselnd immer einmal das linke Bein ganz leicht vom Boden abheben und einmal das rechte Bein. Also immer so hin und her. Und im Idealfall schauen wir, dass wir 10-mal jede Seite einmal heben. Dann können wir wieder hochgehen, auslockern, durchschnaufen. Und dann können wir gern noch einen zweiten Satz machen. Dann passt der Bikini noch besser, als er eh schon passt.
1: Sicher, schön breit hinstellen, runter in die Knie, ein bisschen Sumo-Ringer spielen, schaut vielleicht ja, ein bisschen lustig aus, aber die Oberschenkel, die wissen ziemlich schnell, dass das kein Spaß ist, sondern hartes Training.
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1: 14.54 Uhr, ganz aktuell hereingekommen. Probleme auf der S35 der Brucker Schnellstraße. Fahrtrichtung Bruck bei Mixnitz. Der Tunnel Kaltenbach ist gesperrt. Der Streckendienst holt dort Reifenteile aus dem Tunnel. Die Dauer der Sperre wird nicht allzu lange dauern. Warten Sie am besten ab. Gute Fahrt.

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1: Mit Martina Kofler, schönen Nachmittag. Beim geplanten Ausbau der Kinderbetreuung in Österreich geht etwas weiter. Das zeigt eine aktuelle Erhebung des Instituts für Familienforschung der Uni Wien. Demnach ist die Zahl der Gruppen in den vergangenen 5 Jahren gestiegen. Allerdings tut sich bei den Öffnungszeiten und der Größe der Gruppen immer noch wenig. Felix Nowak berichtet.
2: In ganz Österreich wird seit Jahren viel Geld in die Kinderbetreuung gesteckt. Nachholbedarf gab und gibt es vor allem am Land. Hier sind zuletzt viele Einrichtungen und Gruppen dazugekommen, sagt Studienautor Markus Keindl vom Institut für Familienforschung.
3: An den Öffnungszeiten insgesamt hat sich allerdings relativ wenig geändert. Der Ausbau war eher im quantitativen als im qualitativen Bereich.
2: Einmal mehr ist am Wochenende bekannt geworden, viel Geld, das der Bund für den Ausbau zur Verfügung stellen würde, wird von den Ländern gar nicht abgeholt. Schlusslicht ist die Steiermark. Familienministerin Claudia Bauer, ÖVP, appelliert heute an die Länder,
4: dass sich auch tatsächlich diese Mittel, die genau dafür zur Verfügung stehen, auch abzuholen. Wir brauchen hier jeden Cent im Ausbau der Kinderbetreuung.
2: Der Gemeindebund spricht sich dafür aus, die Regeln zur Abholung dieser Mittel künftig flexibler zu gestalten.
1: Nach mehreren Monaten Testbetrieb gibt es ab heute eine neue Zivilschutz-App. Die Ziva-App versteht sich als Ergänzung zu den bestehenden Alarmierungssystemen wie AT-Alert und dem Sirenennetz und soll in Zeiten von Unwettern, Cyberattacken und möglichen Drohnenangriffen Sicherheitstipps geben. Nach dem Vulkanausbruch in Indonesien ist der Flugverkehr weiter massiv gestört. Die beiden Flughäfen der Hauptstadt Jakarta blieben wegen der Vulkanasche auch heute geschlossen. Mehr als 1.500 Flüge wurden gestrichen. Rund 170.000 Passagiere sind mittlerweile betroffen. Zehntausende Touristen sind seit dem Wochenende auf Java und Sumatra gestrandet. Bei den Tennis US Open könnte Österreichs letzte Vertreterin Anastasia Potapova heute den größten Erfolg ihrer Karriere feiern. Die 25-Jährige trifft in 2 Stunden im Achtelfinale auf ihre frühere Landsfrau Mira Andreeva. Gerhard Prohaska.
5: Und das ist ein Duell zweier Freundinnen,
6: I like Mira, as everybody knows,
5: die sich heuer im Finale in Linz gegenübergestanden sind. Da hatte die 19-jährige Andreeva das bessere Ende für sich.
6: She beat me in the finals. It was such a good match.
5: Und ein gutes Match wird Potapova definitiv gegen die Paris-Siegerin brauchen. Auf die Unterstützung ihres Freundes Talon Kriegspor wird Potapova verzichten müssen. Der niederländische Davis Cup ist abgereist.
6: We'll see each other soon and he supports me from home.
5: Dafür hat die gebürtige Russin ihre Jugendtrainerin nach 8 Jahren Pause wieder an ihre Seite zurückgeholt.
6: She knows me like no one else in this world, I guess.
5: Und mit den Tipps der Jugendtrainerin will sie heute in das erste Grand Slam Viertelfinale ihrer Karriere. Die finanzielle Belohnung wären $780.000.
1: Gerhard Prohaska hat berichtet. Das waren die Nachrichten mit Martina Kofler. Und jetzt noch zum Wetter.
7: 31 Grad jetzt in Bad Gäusern und in Leoben. Sehr warm, zum Teil auch heiß, zeigt sich dieser Septembernachmittag. Dazu überwiegt der Sonnenschein, auch wenn von Westen her ein paar Wolkenfelder durchziehen. Zum Abend hin können sich dann speziell in Osttirol und Oberkärnten stellenweise Regenschauer und Gewitter bilden. Im Bergland weht zum Teil sehr lebhafter Westwind. Morgen dann verbreitet heiß mit 28 bis 34 Grad, dazu viel Sonne. Über den Bergen ein paar Quellwolken und zum Abend hin im Südwesten vereinzelt Wärmegewitter. So viel zum Wetter mit Jörg Stibor.
8: 15:04, hier ist noch das Verkehrsservice. Noch immer die Probleme auf der S35 der Brucker Schnellstraße, Fahrtrichtung Bruck bei Mixnitz. Der Tunnel Kaltenbach ist noch immer kurz gesperrt. Der Streckendienst räumt dort Reifenteile aus dem Tunnel. Warten Sie die Dauer der Sperre am besten ab. Ansonsten soll es ganz gut gehen, wenn Sie trotzdem noch irgendwo im Stau stecken oder wissen, wo es gefährlich ist. Stern 300 ist unsere Nummer für Ihre Verkehrsmeldungen. Danke und gute Fahrt.
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8: Zuverlässig, aufmerksam, ein bisschen romantisch, ein bisschen abenteuerlustig, aber bitte bloß nicht knausrig. Ja, bei der Partnersuche darf man ruhig wissen, was man will. Roswitha, eine Obersteirerin, die tut es ganz bestimmt. Wen sie heute am Abend bei Liebesgeschichten und Heiratssachen sucht und wie er sein soll, vielleicht sind Sie das ja. Das hören Sie gleich nach Nancy Sinatra, nach Flo Gruber und Phil Collins. Lass mal Amor los.
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0: 15.15 Uhr ist es.
1: Nicht allein, wenn du träumst heute Abend.
0: Ja, letztes Mal wird heute Abend bei den Liebesgeschichten und Heiratssachen nach der großen Liebe gesucht. 6 Singles sind zum Abschluss der heurigen Kandidatenrunde noch einmal dabei und es gibt steirische Unterstützung. Roswitha ist 60, kommt aus der Obersteiermark und weiß ziemlich genau, was sie sich von einem Mann an ihrer Seite wünscht.
2: Kassenk, ich bin die Roswitha, bin von steirischen Salzkammergut und suche bei Liebesgeschichten und Heiratssachen einen Herzenspartner. Ich wünsche mir einen zuverlässigen Mann, der was unternehmungslustig ist, der was nicht gleich davon rennt bei Kleinigkeiten, die Chemie muss passen. Der sollte einfach ein Herzensmensch sein. Schauen wir mal, was da kommt. Mhm. Mein zukünftiger Gefährte, er kann ruhig ein bisschen jünger sein oder ein bisschen älter sein, aber 10 Jahre wäre mir schon zu viel.
3: In beide Richtungen zu viel?
2: Ja, glaub schon, ja.

0: würde mir gerne einen Mann wünschen, der was ein bisschen größer ist wie ich. Er sollte wissen, wie man mit einer Frau umgeht. Er sollte zuvorkommend sein, wieder hin und wieder auf was einladen oder die Tür aufmachen. Das mag ich schon gern. Oder Blumen. Das habe ich auch ganz gern.
1: Ja, und gern hat Roswitha auch Zärtlichkeit.
2: Was finden Sie ganz besonders sexy an Männern?
0: Die Hände. Wenn so adrige Hände sind, gefällt mir ganz gut.
2: Und mit diesen Händen soll es auch zu Zärtlichkeiten kommen, nehme ich an.
0: Ja, pardon, ja.
2: Wie wichtig ist Ihnen denn der Sex, Roswitha?
0: Also ich habe schon gerne Sex. Das, also Zärtlichkeiten habe ich auch gern. Und ja, wichtig ist mir halt auch, dass man reden kann mit dem Partner. Und in der heutigen Zeit ist es ja nicht mehr so einfach. Auf den ganzen Dating-Plattformen. Überall geht es um schnellen Sex. Es geht nicht um richtige Herzensbeziehung, Herzensverbindungen. Und was das Thema Sex betrifft, ich war einmal neugierig, wie es in einem Swingerclub ist. Dann bin ich extra in ein Geschäft gegangen, haben mir einmal das Haus gekauft, schöne. Und dann bin ich in eine Stadt gefahren und habe mir das einmal live gegeben. Also ein junger Mann hat sich mir halt annähern wollen und der junge Mann hat mich herumgeführt, hat mir die Räume gezeigt.
2: Sehr charmant von ihm, aber es hat ihm auch nichts gebracht, ne?
0: Ja, genau. Der hätte mein Bub sein können. Also das geht gar nicht. Und zuerst bin ich mir sowieso viel gekommen, als wie die Hähne auf der Stange um, wenn man da so an der Bar sitzt. Also nein, das ist nicht meins. Also als Swingerclub-Geher möchte ich keinen.
1: Ja dann, schauen wir mal, ob da draußen irgendwo der Richtige für die Roswitha ist und die große Liebe anklopft. Liebesgeschichten und Heiratssachen heute Abend, 20.15 Uhr in ORF

0: Also das kann ja nur super sein.
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4: 15.26 Uhr, da haben wir jetzt ein Problem auf der A9 der Pyrenfahrt Richtung Slowenien bei Graz Nord. Der Plabuttunnel ist für kurze Zeit gesperrt. Die Aswinag entfernt dort Teile von der Fahrbahn. Es geht aber gleich wieder weiter. So die Informationen, die wir haben. Und gute Nachrichten, wenn Sie unterwegs sind auf der S35, der Brucker Schnellstraße Fahrt Richtung Bruck bei Mixnitz. Der Tunnel Kaltenbach ist soeben wieder freigegeben worden. Die Reifenteile sind aus dem Tunnel entfernt. Gute Fahrt.
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0: Was für ein super Song, John Power, St. Elmo's Fire, 15.30 Uhr ist es, am Montagnachmittag.
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2: Zum Start des neuen Schuljahres in einer Woche steht in den Klassenzimmern auch die Entlastung des Lehrpersonals im Fokus. Ein Startup aus Graz hat dafür die Software DigiDo entwickelt. Noten, Kompetenzen und Lernfortschritte müssen jetzt nicht mehr per Hand in Listen eingetragen werden, was wertvolle Zeit im Schulalltag sparen soll. Rund 10.000 Lehrer in Österreich, Deutschland und in der Schweiz arbeiten mittlerweile mit dem System. Damit werden die Daten von mehr als 150.000 Schulkindern digital verwaltet. Nach einem Überfall auf einen kroatischen Autofahrer durch radikale Fußballanhänger im November 2025 auf der Pyrn-Autobahn meldet die steirische Polizei einen weiteren Ermittlungserfolg. Nachdem bereits unmittelbar nach der Tat 20 polnische Hooligans ausgeforscht und festgenommen wurden, konnten nun in Zusammenarbeit mit polnischen Behörden weitere 20 Tatverdächtige ermittelt werden. 4 von ihnen wurden im Juli verhaftet und vor kurzem an die österreichische Justiz ausgeliefert. Mit Schulbeginn startet die ÖGK eine 8-wöchige Kampagne rund um die Gesundheit von Kindern und Jugendlichen. Wenn Kinder wieder regelmäßig zusammenkommen, steigt die Wahrscheinlichkeit von Infekten. Gerade bei jüngeren Kindern können 8 bis 12 leichte Infektionen pro Jahr durchaus im normalen Bereich liegen. Eltern können zu einem gesunden Immunsystem ihrer Kinder mit einer ausgewogenen Ernährung mit täglich Gemüse und Obst beitragen. Weiters wichtig seien regelmäßige Bewegung und Zeit an der frischen Luft sowie ausreichend Schlaf. Zum Wetter. Heute Abend werden die Wolken überall etwas mehr, es bleibt aber größtenteils trocken. Nach Mitternacht klart es immer mehr auf. Die Temperaturen sinken in der Nacht auf 18 bis 11 Grad. Morgen am Dienstag scheint noch einmal die Sonne und es wird noch einmal hochsommerlich warm bzw. heiß. Die Temperaturen steigen auf 27 bis 32 Grad. Auch in 1500 Meter Höhe hat es noch einmal bis zu 24 Grad, ehe dann am Mittwoch im Tagesverlauf ein Wetterumschwung deutliche Abkühlung bringt.
3: Wie viel abkühlt, das klären wir gleich mit unserem Radio Steiermark Meteorologen der Geosphere Austria. Gleich nach Alle Achtung, den Hermanns Hermits und Albert Hammond. Mit diesen Songs begleiten wir Sie auch auf Ihrem Weg durch diesen Montagnachmittag. Da haben wir ein Problem auf der A9 der Pyrenfahrt Richtung Slowenien bei Graz Nord. Der Plabutsch-Tunnel ist für kurze Zeit gesperrt. Die Asfinag entfernt Teile von der Fahrbahn. Es geht aber gleich weiter.
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3: Hallo allerseits, schön, dass Sie da sind.

0: Was für ein strahlend schöner Wochenbeginn heute. Ein paar hohe Wolken waren schon dabei, aber insgesamt echt freundlich, gell? Radio Steiermark Meteorologe Martin Kulmer von der Geosphere Austria. Wie lange können wir denn dieses Wetter noch so genießen und wie geht es in den nächsten Tagen weiter?
1: Am Abend bzw. in den ersten Nachtstunden könnten von Kärnten her so ein paar gewitterige Schauer reinziehen, aber die kommen bei uns nur noch in sehr abgeschwächter Form an und sollten keine bösen Auswirkungen haben. Morgen dann noch einmal sehr sonnig und wieder sehr warm bzw. sogar heiß. Morgen kriegen wir im Südosten der Steiermark noch einmal bis zu 32 Grad, bevor dann am Mittwoch die markante Kaltfront von Nordwesten hereinkommt und uns tatsächlich die Abkühlung und auch einiges an Regen bringen wird.
0: Martin Kulmer, Sie haben von einer markanten Abkühlung gesprochen. Wie knackig fällt die denn aus und wie weit gehen die Temperaturen zurück?
1: Da kann man sagen, da geht es richtig runter. 10 Grad über den Daumen gepeilt. Donnerstag nur mal höchste Temperaturen um 20 oder knapp darüber und diese Abkühlung hält dann auch einige Tage an, also übers Wochenende hin werden wir auch gerade einmal 22, 23 Grad Höchsttemperaturen zusammenbekommen. Wie es dann in die nächste Woche hinein ausschaut, müssen wir noch abwarten, aber da könnte es dann wieder bis zu 25 Grad warm werden.
0: Genießen wir die Sonne auf jeden Fall noch. Eine Abkühlung ganz anderer Art verteilen wir ja diesmal und heute noch einmal bei unserer Radio Steiermark Eiszeit. Gesucht war diesmal die Temperatur um Punkt 12 in Ramsau. Wie die Eisparty in Gradwein war, das hören Sie gleich nach 16 Uhr hier bei mir. Jetzt gibt's einmal Dickie Lee. I saw Linda yesterday. Gute Laune-Musik für einen vielleicht anstrengenden Arbeitstag, das verstehe ich. Aber es gibt ja mich. Und eben.

Es gibt ja so ein paar Songs, gell, wenn ich Ihnen einmal sage, wer ihn singt, Sting, und wenn Sie dann auf die ersten Takte hören, dann ist es sowieso völlig klar, es ist der berühmte Englishman in New York. Eine Besonderheit. Jetzt noch bis zu den Nachrichten um 16 Uhr. In 4 Minuten ist es soweit.

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1: Mit Martina Kofler im Studio. Der heurige Hitzesommer mit Rekordtemperaturen hat auch negative Auswirkungen auf die Luftqualität. Denn extreme Hitzewellen fördern nicht nur Waldbrände, sondern auch die Bildung von bodennahem Ozon. Beides kann die Gesundheit stark belasten, wie ein aktueller Bericht der Weltwetterorganisation zeigt. Mehr dazu von Miriam Steiner.
2: Die Feinstaubbelastung nimmt weiter zu. Und das trotz strengerer Regeln in Europa und Nordamerika, die die Emissionen aus Verkehr und Industrie gesenkt haben. Ein Grund dafür sind die zunehmenden Brände, die von den hohen Temperaturen begünstigt werden, wie die Weltwetterorganisation berichtet. Seit den 1990ern hat sich die Zahl extremer Brandereignisse demnach weltweit verdreifacht. Auch in Europa sind heuer bis Ende August rund 700.000 Hektar Land verbrannt. Dabei entsteht giftiger Rauch mit winzigen Feinstaubpartikeln. Diese können tief in die Lunge und sogar ins Blut gelangen und dadurch das Risiko für Herzinfarkte und Schlaganfälle erhöhen. Die hohen Temperaturen fördern zudem die Bildung von Ozon. Das ist ein Reizgas, das in Bodennähe vorkommt. Während längerer Hitzewellen steigen die Ozonwerte an, was die Luft verschmutzt und zu vermehrten Atemwegserkrankungen führen kann.
1: Die EU und Grönland rücken näher zusammen. Bei ihrem Besuch auf der Insel im Nordatlantik hat EU-Kommissionspräsidentin von der Leyen heute eine Erklärung zur politischen und wirtschaftlichen Zusammenarbeit unterzeichnet. Im Gepäck hatte sie ein 200 Millionen Euro schweres Investitionspaket. US-Präsident Trump hatte zuletzt wiederholt erklärt, dass die USA weiter Ansprüche auf Grönland erheben. Vielleicht haben Sie es schon beim Tanken bemerkt, Benzin ist wieder teurer und das, obwohl die Regierung die Spritpreisbremse zuletzt um einen Monat verlängert hat. Claudia Peintner-Schmidt berichtet.
3: Wer derzeit sein Auto mit 50 Liter Diesel volltankt, zahlt durchschnittlich 105 Euro, um 10 Euro mehr als noch im Juli. Tanken ist wieder deutlich teurer. Dominik Graf, Verkehrswirtschaftsexperte beim ÖAMTC, erklärt dazu.
4: Aktuell tankt man bei Diesel knapp über 2 Euro. Bei Super waren wir schon bei 1,90. Es ist aber abzusehen, dass die Preise wahrscheinlich diese Woche nochmal höher raufgehen.
3: Grund dafür ist, dass Öl, das es für die Produktion von Diesel oder Benzin braucht, am Weltmarkt knapp und teuer ist, sagt Ölexperte Johannes Raubal vom Rohstoffanalyseunternehmen Kepler.
5: Diese Knappheit kommt vor allem durch die Blockade in der Straße von Hormuz sowie auch die ukrainischen Drohnenangriffe auf russische Raffinerien.
3: Tankstellen dürfen ihre Preise in Österreich nur einmal täglich um 12 Uhr anheben. Der ÖAMTC empfiehlt, vor 12 Uhr zu tanken und eher nicht zu Wochenbeginn.
1: Die Kürbisernte in Österreich fällt heuer mager aus. Die Qualität ist zwar hoch, der Ertrag aber gering. Wegen der extremen Trockenheit verzeichnen manche Bauern Ernteeinbußen von bis zu 70%. Das waren die Nachrichten mit Martina Kofler. Und jetzt noch zum Wetter.
6: Sommerlich warm und teils sonnig, teils bewölkt geht es in den nächsten Stunden weiter. Einzelne Regenschauer und Gewitter können sich allmählich in Tirol und Oberkärnten bilden, später auch in Unterkärnten. Ein paar Regentropfen sind aber auch anderswo möglich. Im Bergland weht zum Teil noch sehr lebhafter Westwind. 31 Grad hat es jetzt in Mattersburg, 30 in Kufstein. Morgen dann verbreitet heiß mit 28 bis 34 Grad, dazu meist sonnig. Ein paar Quellwolken über den Bergen, im Südwesten am Abend auch vereinzelte Wärmegewitter. So viel zum Wetter mit Jörg Stibor.
7: Es ist 16:04. Hier ist noch das Radio Steiermark Verkehrsservice mit guten Nachrichten. A9 Pirn-Autobahn, Fahrt Richtung Slowenien. Der Plabutstundl ist wieder freigegeben worden. Die Asfinag hat die Teile von der Fahrbahn entfernt. Es geht wieder weiter. Ansonsten ist alles ruhig. Wenn Sie das anders sehen, wenn Sie irgendwo im Stau stecken oder wissen, wo es gefährlich ist, Stern 300, unsere Nummer für Ihre Verkehrsmeldungen. Vielen Dank und gute Fahrt.
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7: www.wiebaumwirtzum.12 in Ramsau. Der Helmut Atzlinger hat es uns verraten. Murtal und Graz Umgebung, die beiden Bezirke waren heute spielberechtigt. Und Sie haben es gehört, Erich Fuchs war mit der großen Eistruhe in Graz Umgebung, konkret in Gradwein, was da los war. Gleich bei mir.
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0: einmal noch
1: www. Wie warm wird's?
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0: Ein letztes Mal für den heurigen Sommer haben wir die große Eistruhe voll gefüllt. Sind losgebraust. Konkret Kollege Erich Fuchs war zu Gast in Gradwein bei der letzten Eiszeit der Saison. Und der Erich ist gleich einmal von drei Damen umschwärmt worden.
4: Nämlich drei Hörerinnen, die heute das auf Zehntel Grad genau geschätzt haben, nämlich diese 21,1 Grad, so warm war es um 12 Uhr in der Ramsau. Und alle drei Mädels sind da, gell? Ja, das ist ja das der Besondere, nicht? Das ist ja Wahnsinn.
5: Mädels ist super, da freue ich mich dabei.
4: Und ich habe gesehen, Sie haben schon den Korb mitgenommen, den füllen wir heute noch an mit Eis, oder?
5: Bitte, gerne, ja. Gerne.
4: Jetzt tun wir noch Eis schlecken, wer weiß, wenn wir dann schon zum Schneeschaufeln kommen. Fein. Und da hat auch noch, nicht die Hauptgewinnerin, aber auch irgendwie richtig geschätzt, gell?
5: Ja, war super. Mein Mann hat schon einmal gewonnen, die Eistruhe. Ja. Und heute wäre es zum zweiten Mal, dass wir es richtig schätzen.
4: Ja. Die große Bühne lassen wir der Gewinnerin.
5: Ja, genau. Ja. So soll es sein. Ja.
4: Das ist die Sabine. Ich gratuliere.
6: Ja, danke. Ja.
4: Die zum Familienfest.
6: Die ganze Familie hat mitgemacht, genau.
4: Ja. Das ist gut, wenn man so jemand hat in der Verwandtschaft, die schaut, dass man irgendwie immer wieder zu einem Genuss kommt.
6: Ja, dass man immer wieder die Kilos aufkriegt, die man vorher toll abgenommen hat, ne? Und dann wieder aufnimmt. Ne?
4: Ich darf Sie beruhigen, die Bikini-Saison ist vorbei.
6: Gott sei Dank. Jetzt kommt der Daddy-Plüschmantel. Ja,
4: und? Jetzt kommt es dann richtig deftig,
6: ja,
4: gell?
6: Ja. Ja, jetzt kommt dann die Weihnachtszeit mit den Kekse drin.
4: Ja, aber jetzt wollen wir noch das Eis genießen.
6: Das Eis, genau.
0: Ja, es ist noch der Sommer da, morgen wird sogar noch einmal hochsommerlich warm, aber natürlich haben nicht nur die drei Damen gratis Radio Steiermark Eis bekommen, sondern auch viele, viele Menschen, die in Gradwein bei der Eisaktion, bei der Eisparty mit dem Erich waren. Wer sonst noch Eis geschleckt hat, das berichten wir morgen noch in Guten Morgen Steiermark am Dienstag.
7: Oh, oh yeah. Ja, ich habe gehört, wie Eis gibt's.
8: Eis gibt's?
7: Ja, habe ich gehört. Dankeschön.

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1: Vor dem Nachmittagsjournal noch zwei wichtige Meldungen, wenn Sie unterwegs sind auf der A2 der Südautobahn Fahrt Richtung Klagenfurt bei Gleisdorf West. Nach einem Unfall ist der rechte Fahrstreifen gesperrt und dann gibt es noch Probleme auf der B114 der Triebener Straße Fahrt Richtung Judenburg. Kurz vor Hohentauern melden uns Radio Steiermark-Hörer Behinderungen nach einem Unfall und bitte Vorsicht dort. Der Unfall ist an einer unübersichtlichen Stelle passiert.
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2: Fachkräfte braucht das Land, doch in vielen Sparten wird es immer schwieriger, welche zu finden. Um eine neue Generation an Fachkräften zu bekommen, haben die österreichischen Bundesbahnen ihre Lehrwerkstätte in Graz nun vergrößert. Bisher konnten am Standort in Graz 64 Lehrlinge ausgebildet werden. Durch die Erweiterung sind es jetzt bis zu 125. Michael Pendl berichtet.
3: Die Lehrwerkstätte der ÖBB in Graz wurde um 1,7 Millionen Euro ausgebaut. Erweitert wurde der Standort um 640 Quadratmeter Fläche, auf der Labor- und Schulungsräume, EDV-Räume, ein Elektrolabor sowie Sozialräume errichtet wurden, sagt Mario Nachtnebel, der die ÖBB-Lehrwerkstätte in Graz leitet.
4: Der Vorteil ist eine erhöhte Lehrlingszahl, damit wir auch mehr Jugendlichen die Chance bieten können, eine Lehre anzufangen, aber auch das neue Know-how, was in der Industrie benötigt wird, mitzuvermitteln.
3: So gibt es jetzt in Graz zum Beispiel eine neue Ausbildung im Bereich 3D-Druck.
4: Es gibt gewisse Fachbereiche, wo Computer-Aided Design, also CAD, ein zu großer Aufwand wäre. Der 3D-Scan bietet eine sehr schnelle und einfache Alternative. Man kann jetzt über einen kurzen Zeitraum ein Objekt 3D scannen und dieses dann wiederherstellen.
3: Pro Jahr könnten durch die erweiterte Lehrwerkstätte in Graz rund 20 zusätzliche Lehrlinge aufgenommen werden. Infrastrukturminister Peter Hanke von der SPÖ bezeichnete das neue Ausbildungsjahr der ÖBB bei seinem Besuch heute in der Lehrwerkstätte in Graz schon jetzt als ein Jahr der Superlative. Österreichweit hätten nämlich mehr als 720 Jugendliche mit Anfang September ihre Lehre bei den ÖBB gestartet. Im Gesamtkonzern würden sich laut Hanke damit rund 2400 Lehrlinge in einer Ausbildung befinden, so viele wie noch nie.
2: In Kärnten soll eine Frau versucht haben, ihren 5-jährigen Sohn mit einem Kopfpolster zu ersticken. Die Tat hat sich bereits Mitte Juli ereignet, ist aber erst jetzt bekannt geworden. Der Partner der gebürtigen Steirerin konnte damals rechtzeitig einschreiten. Die 43-Jährige befindet sich in Untersuchungshaft und hat laut Staatsanwaltschaft Klagenfurt bisher nur angegeben, sie habe ihren Sohn nur einschüchtern und nicht töten wollen. In St. Margareten bei Knittelfeld ist der Spatenstich für eine Photovoltaik-Großanlage der Energie Steiermark erfolgt. Die Anlage soll fast 9 Gigawattstunden Strom pro Jahr liefern und 2500 Haushalte versorgen. Auch ein Batteriespeicher mit einer Leistung von 5 Megawatt soll errichtet werden. Investiert werden fast 5,9 Millionen Euro. Die Inbetriebnahme der Anlage ist für das dritte Quartal 2027 geplant. Zum Fußball. In der zweiten Runde des ÖFB-Cups hat es keine Überraschungen gegeben. Alle Bundesligisten sind aufgestiegen und somit auch Sturm, Hartberg und der GAK. Alle drei bekommen es im Achtelfinale nun ebenfalls mit Bundesligisten zu tun, berichtet Hannes Kagel.
5: Erstmals seit der Ligareform haben alle Fußball-Bundesligisten den Aufstieg in das ÖFB-Cup-Achtelfinale geschafft. Los für Herbert Prohaska hat den steirischen Vereinen aber nicht wirklich Glück gebracht. Für Sturm Graz kommt zu den Reisestrapazen in der Fußball-Europa League Ende Oktober nun auch eine durchaus anstrengende Anreise nach Lustenau dazu. In der Meisterschaft hat der Aufsteiger vor 2 Wochen in Graz ein Unentschieden geholt. Im Cup wollen die Grazer nun aber nach den beiden souveränen Siegen gegen Seekirchen und Voitsberg auch gegen die Vorarlberger nichts anbrennen lassen. Steiermark gegen Vorarlberg heißt es auch bei der Partie GAK gegen Altach. Nach dem mühevollen 2:0 in Kitzbühel hofft GAK-Trainer Gerald Scheiblener Ende Oktober gegen Altach, den Cup-Finalisten der vergangenen Saison, auf eine Formsteigerung.
6: Ja, wir freuen uns, dass wir auf jeden Fall Heimspiel haben. Ich denke, das ist schon ein Vorteil und wir wissen um die Schwierigkeit des Spiels, weil Altach eine sehr gute Rolle spielt. Zuletzt war voriges Jahr im Cup-Finale, also das wird ein wichtiger Bewerber für Altach sein. Aber Ja, wir sind sehr positiv, dass wir eben auch da eine gute Chance haben, nächste Runde zu erreichen.
5: Der TSV Hartberg muss im ÖFB-Cup-Achtelfinale nach Wien zur Austria. Dabei werden Erinnerungen an den April 2025 wach. Damals haben die Oststeirer im Halbfinale des ÖFB-Cups bei den Veilchen sensationell mit 1:0 gewonnen.
2: Wir kommen zum Wetter und unserer Temperaturstatistik. In Graz Stadt hatte es heute zwischen 13 und 28 Grad. Das ist ein Mittel von 21 Grad und das liegt um 4 Grad über dem langjährigen Schnitt. Die überdurchschnittlichen Temperaturen werden auch morgen eine Fortsetzung finden. Da erwarten wir noch einmal sommerlich heiße Höchstwerte bis 32 Grad. Viel Sonnenschein bringt zunächst dann auch noch der Mittwoch, ehe dann am Nachmittag ein Wettersturz, Regen und Abkühlung bringt.
1: 16.35 Uhr noch zum Verkehrsservice. Probleme auf der A2 der Südfahrt Richtung Wien bei Gleisdorf West. Nach einem Unfall ist der rechte Fahrstreifen gesperrt. B114, das ist die Triebener Straße. Fahrt Richtung Judenburg kurz vor Hohentauern melden uns Radio Steiermark-Hörer Behinderungen nach einem Unfall. Vorsicht, der Unfall ist an einer unübersichtlichen Stelle passiert. Und 10 Minuten länger dauert es in Graz auf der Puntigammer Straße in beiden Richtungen vor der Baustelle bei der Puchstraße. Das war's. Wenn Sie das anders sehen, dass sonst nichts los ist, dann rufen Sie uns bitte an, kostenlos unter Stern 300, wenn Sie irgendwo im Stau stechen oder wissen, wo es gefährlich ist. Vielen Dank und gute Fahrt.
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0: Guten Morgen, Herr Kollege. Schönes Wochenende gehabt.
1: Guten Morgen, Dorian. Und ja. Und du?
2: Ja, wunderschön. Montag. Rein in die neue Woche. Was steht auf dem Programm?
3: Montag in der Früh, das erste ist einmal der Weg zur Kaffeemaschine.
4: Man motiviert sich, indem man sich einfach denkt, wenn ich jetzt aufstehe, ist es schneller vorbei und dann komme ich wieder schneller heim.
2: Du, jetzt ist ein bisschen schon kühler, gell? Es geht Richtung Weihnachten,
1: ja,
2: aber...
1: Ja, deswegen bin ich auch so traurig.
2: Jetzt hör auf, was ist denn mein Gott? Einmal spielen wir ja noch.
1: Ja, das stimmt. Heute das letzte Mal die Radio Steiermark Eiszeit. Wie... Jetzt geht's dir so wie mir.
2: Na, da, eine Gaude haben wir immer gehabt.
5: Erdbeer und nochmal Erdbeer. Und ja, eine Erdbeer.
6: Das wird auch gegessen. Schoko.
3: Schoko für mich.
7: Sehr gut, das ist Eis.
6: Sehr gut.
1: Und heute zum letzten Mal.
2: Wir entführen Sie in das große Reich der Liebe. L'amour. Liebesgeschichten, Heiratssachen, heute im Fernsehen, mit dabei eine Steirerin.
8: Ich bin die Roswitha, bin von steirischen Salzkammergut.
1: Und Roswitha hat auch ganz klare Vorstellungen, was der Mann nicht haben darf. Da bin ich gespannt.
8: Ja, ich möchte keinen Knauserer haben oder einen Spormeister.
2: Wir drücken auf alle Fälle die Daumen, dass das hoffentlich gut geht. Noch können wir sagen, wir sind in den...
1: In der Steiermark heißt jetzt noch einmal richtig genießen diese Woche, oder?
2: Ja, genau.
1: Und auch morgen denken wir an die Schule hier auf Radio Steiermark in Guten Morgen Steiermark. Um genau zu sein, schauen wir uns den sicheren Weg in die Schule an. Morgen wieder ab 5.

0: Zeit Fit the Lion Sleeps Tonight. Es ist 9 Minuten vor 17 Uhr, gleich das Journal um 5. Neuigkeiten aus Österreich und der Welt und auch Neuigkeiten aus Deutschland. Martina Kofler, mit welchen Themen?
1: Wie geht es weiter in Sachsen-Anhalt, einen Tag nach dem Erdrutschsieg der in Teilen rechtsextremen AfD? Der von den Wählern abgestrafte CDU-Ministerpräsident Schulze sieht seine Partei jedenfalls bereits auf dem Weg in die Opposition. Und auch der deutsche Kanzler Merz zeigte sich schockiert. Von einem Rücktritt will er aber nichts wissen. Wir berichten gleich ausführlich im Journal um 5.
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2: Willkommen zum Journal um 5, das sind die Schlagzeilen. Katerstimmung bei der CDU nach dem Rekordsieg der AfD in Sachsen-Anhalt. Medienmanager Zeiler nimmt zur Obmann-Debatte in der SPÖ Stellung und Tausende beim umstrittenen Begräbnis für Kriegsverbrecher Mladic in Belgrad. Im Journalstudio begrüßt sie Martina Kofler. Wie geht es also weiter in Sachsen-Anhalt, einen Tag nach dem Erdrutschsieg der in Teilen rechtsextremen AfD? Der von den Wählern abgestrafte CDU-Ministerpräsident Schulze sieht seine Partei jedenfalls bereits auf dem Weg in die Opposition. Und auch in der Bundespartei herrscht Betroffenheit. Teresa Kulowitsch.
3: Katerstimmung bei der CDU-CSU am Tag nach der Wahl.
4: Wir sind alle zutiefst schockiert. Wir haben es in dieser Form so nicht erwartet.
3: Das sagt Kanzler Friedrich Merz. Man könne nicht einfach zur Tagesordnung übergehen. Von Rücktritten will bei der gemeinsamen Pressekonferenz von Merz und dem CDU-Spitzenkandidaten Sven Schulze in dieser Deutlichkeit aber keiner sprechen. Merz möchte künftig mehr auf Emotionen setzen, wenngleich er die Reformen der Koalition aus CDU und SPD verteidigt.
4: Unser Land braucht grundlegende Reformen. Dass wir sie emotional vermitteln müssen, ist jetzt eine gemeinsame Aufgabe. Es geht um nicht mehr und um nicht weniger als um die Zukunft unseres Landes und die Chancen unserer Kinder und Enkelkinder.
2: Sagt der deutsche Kanzler Merz. Nach Österreich jetzt. Die SPÖ liegt derzeit in einem historischen Umfragetief. Eine mögliche Ablöse von Parteichef Babler wurde bei der Parteiklausur am Wochenende aber öffentlich dementiert. Als möglicher Nachfolger kursierte in den vergangenen Tagen wieder einmal Medienmanager Gerhard Zeiler. Der sagt, er sei nicht gefragt worden. Tanja Malle berichtet.
5: Ein neuer Chef soll's richten, lautet sinngemäß ein Credo, das in Teilen der SPÖ und auch medial immer wieder zu vernehmen ist. Einer wird dann stets genannt, der Medienmanager Gerhard Zeiler. Er wurde bereits als Nachfolger von Faymann, Kern und Randy Wagner gehandelt und aktuell als der des derzeitigen SPÖ-Chefs Andreas Babler. Zeiler sagt dazu nun, diese Frage stelle sich nicht, denn
6: solange ich nicht gefragt werde, braucht es auch keine Antwort.
5: Grundsätzlich kann Zeiler der Leistung von ÖVP und SPÖ in der Regierung wenig abgewinnen.
6: Manchmal kommt mir diese Regierung und die beiden ehemaligen Großparteien vor wie eine Fußballmannschaft, die zur Halbzeit 0-2 im Rückstand liegt und dann in der Pause beschließt, wir konzentrieren uns auf die Verteidigung.
5: So Medienmanager Zeiler im ORF-Talk hinter den Schlagzeilen.
2: Mit dem Schulbeginn im Osten Österreichs ist das Kopftuchverbot für Mädchen unter 14 in Kraft getreten. Der erste Tag verlief dabei an den meisten Schulen, laut ersten Meldungen, weitgehend ruhig. Teilweise kamen Mädchen trotz Verbots verhüllt in die Schule, aus Unwissen, wie es heißt. Zwei Schwestern und ihre Mutter beantragten die Aufhebung des entsprechenden Gesetzes durch den Verfassungsgerichtshof. Tausende Menschen waren heute in Belgrad beim Begräbnis des verurteilten serbischen Kriegsverbrechers Ratko Mladic mit dabei. Staatspräsident Vučić selbst war zwar nicht anwesend, er und seine Regierung haben aber dafür gesorgt, dass Mladic höchste Ehren zuteil wurden.
7: Das Oberhaupt der serbisch-orthodoxen Kirche, Patriarch Porfirije, leitet persönlich den Gedenkgottesdienst für den verurteilten Kriegsverbrecher Ratko Mladic. Auch sonst wirkt die Beisetzung in Belgrad wie ein Staatsbegräbnis, auch wenn es offiziell keines ist. Der serbische Präsident Aleksandar Vučić nimmt an den Trauerfeierlichkeiten zwar nicht teil, mindestens zwei Minister aus seinem Kabinett sind aber anwesend. EU-Erweiterungskommissarin Marta Kos hat als Reaktion auf die umstrittene Ehrung Mladics ihren geplanten Besuch in Serbien abgesagt. Ratko Mladic war unter anderem wegen des Völkermordes an 8000 muslimischen Buben und Männern in Srebrenica in Den Haag zu lebenslanger Haft verurteilt worden.
2: Miriam Beller hat berichtet. Mit einem nationalen Trauertag ist heute in Nepal der Opfer der verheerenden Sturzflut vor knapp zwei Wochen gedacht worden. Landesweit wurden die Flaggen auf Halbmast gesetzt. In der Hauptstadt Kathmandu nahmen hunderte Menschen an Mahnwachen für die Verstorbenen teil. Bisher sind fast 1.400 Tote bestätigt, mehr als 5.500 Menschen werden aber immer noch vermisst. Das war das Journal um 5 mit Martina Kofler. Und jetzt zum Wetter.
8: Sommerlich warm und teils sonnig, teils bewölkt geht der Nachmittag zu Ende. In Tirol entstehen jetzt aber stellenweise Regenschauer, allmählich auch in Oberkärnten. Und einzelne Schauer und Gewitter sind am Abend und in der ersten Nachthälfte auch anderswo möglich, etwa in Oberösterreich, Salzburg und Unterkärnten. Morgen wird es dann meist sonnig und für September ungewöhnlich heiß. Die Temperaturen steigen auf 28 bis 34 Grad. Ein paar Quellwolken bilden sich über den Bergen und im Südwesten sind am Abend vereinzelt Wärmegewitter möglich. So viel zum Wetter mit Jörg Stibor.
9: Es ist 17.05 Uhr, hier ist noch das Verkehrsservice mit einer Meldung, die die Autofahrerinnen und Autofahrer im Grazer Süden betrifft. 10 Minuten länger dauert es auf der Puntigammer Straße in beiden Richtungen vor der bekannten Baustelle bei der Puchstraße. Das war's, wenn Sie sonst noch irgendwo im Stau stecken oder wissen, wo es gefährlich ist. Stern 300 ist unsere Nummer für Ihre Verkehrsmeldungen. Vielen Dank und gute Fahrt.
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9: Also normalerweise denkt man ja bei Schladming eher an Schnee als an Sand. In den vergangenen Tagen ist dort aber gebaggert, gepritscht und geschmettert worden bei den mitteleuropäischen Volleyball-Championships. Und für zwei Steirerinnen ist dieses Heimturnier ganz besonders gut ausgegangen. Wer, was, wie, wo, gleich hier bei mir.
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1: In den letzten Tagen, ich habe schon gesagt, ist Schladming die heißeste Beachvolleyball-Arena der ganzen Alpen gewesen. Bei den mitteleuropäischen Volleyball-Championships haben internationale Top-Teams um den Titel gekämpft und bei den Damen ist der Sieg in der Steiermark geblieben. Die beiden Steirerinnen Ronja und Dorina Klinger haben sich den Titel geholt. Wie sie sich vor heimischem Publikum ganz oben aufs Stockerl gespielt haben, das hat Kollege Hannes Kargl beobachtet.
2: Spannende Spiele, heiße Ballwechsel, sandige Action. Das Beachvolleyball-Spektakel in Schladming sorgt für eine einzigartige Atmosphäre.
3: Ich fand das Turnier mega cool, es ist so gut organisiert und es sind so viele Leute da und ich finde, es pusht einen extrem, wenn so viele Leute dich supporten.
4: Das ist bis jetzt mein erstes Turnier in Österreich und dass es dann gleich so einer Menge ist, war unglaublich und ich habe es richtig genossen.
5: Die Menschenmassen haben uns dann nochmal gepusht und irgendwie der steirische Schladming-Flair hat uns dann nochmal mehr unterstützt.
2: Dort, wo im Winter die alpinen Weltcup-Asse beim legendären Night Race abschwingen, nützen die Klinger-Schwestern den Heimvorteil, zeigen ihre Klasse und sind nicht zu schlagen. Dorina Klinger dementsprechend happy.
5: Wir waren im Winter sehr oft da, im Sommer noch nicht so oft. Und vor der Kulisse zu gewinnen ist ein Wahnsinn. Wir freuen uns extrem. Erstes Mavzer-Gold. Ja, wir sind super happy.
2: Nächstes Ziel der Klinger Sisters ist nun der Sieg bei den österreichischen Meisterschaften in Kitzbühel. Ronja Klinger.
5: 2026 im November startet die Olympia-Quali. Das heißt, das wäre für uns, glaube ich, schon nochmal ein Push. Einfach zu wissen und das Selbstvertrauen aufzubauen, dass wir gewinnen können, dass wir 2, 3, 4 Mal hintereinander Gold holen können. Und ich glaube, das wäre schon sehr, sehr wichtig und das ist unser Ziel.
2: Im Männerbewerb muss sich der Grazer Moritz Pristaz mit seinem Partner Philipp Waller, dem Duo Timo Hammerberg, Tim Berger, knapp in 1-2 Sätzen geschlagen geben.
6: Ich bin eigentlich sehr zufrieden, wie sich unser Team entwickelt. Wenn es so weitergeht, glaube ich, wir haben eine gute Chance, dass wir uns für die Olympischen Spiele qualifizieren.
2: Positiv bilanziert auch Veranstalter Philipp Walcher. Im kommenden Jahr soll das Turnier in Schladming noch attraktiver werden.
7: Wir wollen eigentlich im nächsten Jahr World Tour Turnier etablieren hier in Schladming und einfach die Infrastruktur, was wir da haben, mit den Tribünen noch weiter ausbauen und ein paar Verbesserungen machen, aber wollen eigentlich größer werden. Ja.
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2: Das ist die Sommerzeit am Montag, 7.9. Es ist 4 Minuten vor 17.30 Uhr, gleich das Abendjournal mit allem, was Sie wissen müssen. Wetter und Verkehr obendrein, volle Information gleich. Nach Mantel, As Anything. Live it up. Viel Spaß damit, schönen Abend.

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2: Der Ausbau der Kinderbetreuung in Österreich schreitet voran. Das zeigt eine heute präsentierte Erhebung des Instituts für Familienforschung der Uni Wien. Während die Zahl der Einrichtungen und der Gruppen steigt, tut sich bei den Öffnungszeiten vielerorts aber noch wenig. Und auch beim Abholen von Fördergeldern des Bundes hinken die Bundesländer teilweise hinterher. Dass die Steiermark hier sogar das Schlusslicht darstellen soll, will der zuständige Bildungslandesrat so aber nicht stehen lassen. Stefan Holzmeister berichtet.
3: Die Ausgaben für die Kinderbetreuung in Österreich haben sich binnen 5 Jahren um mehr als die Hälfte erhöht. Die Zahl der Einrichtungen ist um 5% gestiegen, jene der Gruppen um 10%. Bei den unter 3-Jährigen ist dabei deutlich mehr weitergegangen als bei den 3- bis 6-Jährigen. Und bei den Öffnungszeiten stehen die Einrichtungen ziemlich dort, wo sie auch schon in den letzten Jahren waren, hieß es heute bei der Präsentation der Ergebnisse. So unterschiedlich wie der Ausbau in den Regionen läuft offenbar auch die Abholung der Fördergelder des Bundes. Laut einer Anfragenbeantwortung ist die Steiermark hier das Schlusslicht. 3/4 der zustehenden Fördergelder sollen bislang liegen geblieben sein. Familienministerin Claudia Bauer von der ÖVP appelliert,
4: sich auch tatsächlich diese Mittel, die genau dafür zur Verfügung stehen, auch abzuholen. Wir brauchen hier jeden Cent im Ausbau der Kinderbetreuung. Wir als Bund stellen hier auch vieles zur Verfügung, insbesondere über die Sprachförderung. Und diese Mittel sollen dementsprechend auch genutzt werden.
3: In der Steiermark üben SPÖ und Neos Kritik an der schwarz-blauen Landesregierung, dass sie bei der Abholung der Gelder nachhinkt. SPÖ-Chef Max Lercher spricht angesichts der Budgetprobleme von einem Skandal. Neos Landessprecher Nico Swartek fordert Tempo. Der Handlungsbedarf bleibe groß, denn steiermarkweit seien noch mehr als 2000 Anmeldungen für Kinderbetreuungsplätze offen. FPÖ-Bildungslandesrat Stefan Herrmann weist die Kritik zurück. Im Bereich der Sprachförderung habe man 95% der Gelder ausgeschöpft. Beim Ausbau der Infrastruktur seien es aktuell 67%. Und zwar deswegen, weil Förderungen erst dann abgerufen werden, wenn eingereichte Projekte abgeschlossen sind. Laut Herrmann wird sich das Land natürlich am nächsten Fördercall beteiligen und alle zur Verfügung stehenden Mittel auch abholen.
2: Bei der Berufsorientierung geht die Wirtschaftskammer mittlerweile seit 10 Jahren mit ihrem Talent Center voran. Mehr als 56.000 steirische Kinder und Jugendliche haben sich bisher dort testen lassen, um eine bessere Einschätzung ihrer Interessen und Fähigkeiten zu bekommen. Eine verstärkte Kooperation soll das Talent Center noch verbessern. Nach den Tests gibt es künftig für die Kinder und Jugendlichen weiterführende Unterstützung durch Arbeiterkammer und AMS mittels Workshops sowie Berufs- und Bildungsberatung. Nach dem Umbau präsentiert sich die ÖBB-Lehrwerkstätte in Graz in neuem Glanz und deutlich vergrößert. Bisher konnten 64 Lehrlinge ausgebildet werden, durch die Erweiterung sind es jetzt bis zu 125. Erweitert wurde der Standort um eine Fläche von 640 Quadratmetern, auf der Labor- und Schulungsräume, EDV-Räume, ein Elektrolabor sowie Sozialräume zu finden sind. 1,7 Millionen Euro wurden investiert. Die steirische Polizei hat einen Raubüberfall aus dem Vorjahr geklärt. Insgesamt wurden 40 Fußball-Hooligans aus Polen ausgeforscht. Sie sollen im November des Vorjahres in der Steiermark auf der Pyrn-Autobahn einen kroatischen PKW gestoppt und die Insassen ausgeraubt haben. Michael Pendel berichtet.
5: Es waren unglaubliche Szenen, die sich da am 6. November gegen 23 Uhr auf der A9 der Pyrn-Autobahn bei Bremstetten abgespielt haben. Polnische Fußballfans zwingen nach einem Fußballspiel ein Auto zum Anhalten. Mit Baseballschlägern zertrümmern sie den PKW. Dann rauben sie die beiden kroatischen Insassen aus, stehlen mehrere tausend Euro und flüchten. Die beiden Raubopfer werden dabei verletzt und müssen in einem Krankenhaus behandelt werden. Mehrere Polizeistreifen rücken aus. Auf Höhe Arnwiesen auf der A2 der Südautobahn stoppen sie den Bus und nehmen 20 Personen fest. Es wird akribisch ermittelt. Bis jetzt. Heute gibt die Polizei bekannt, dass in enger Zusammenarbeit mit den polnischen Behörden in Warschau und mit österreichischen Verbindungsbeamten in Polen insgesamt 40 Verdächtige ausgeforscht werden konnten. 24 davon wurden festgenommen, mehrere bei europäischem Haftbefehl. Die Tatverdächtigen wurden nach Österreich ausgeliefert. Die letzte Überstellung erfolgte dieser Tage. Die ersten wurden auch schon zu teils mehrjährigen Haftstrafen verurteilt. Weitere Prozesse stehen an und auch die Ermittlungen sind laut Polizei noch nicht abgeschlossen. Die Ermittlungen der steirischen Behörden stießen laut Landespolizeidirektion Steiermark auch in den Polen polnischen Medien auf ein sehr großes Echo.
2: Bei Baumschnittarbeiten in Wies im Bezirk Deutschlandsberg wurde eine 77-Jährige schwer verletzt. Sie hatte am Boden eine Leiter gesichert, auf der ihr Mann gestanden ist, um einen Ast mit einer Motorsäge abzuschneiden. Der Ast ist auf den Boden gefallen, zurückgeschnellt und hat die Frau im Kopfbereich getroffen. Sie war eine Zeit lang bewusstlos und wurde nach der Erstversorgung mit dem Rettungshubschrauber in das Uniklinikum nach Graz geflogen. Wir kommen zu den Wetteraussichten. Heute Abend werden die Wolken überall etwas mehr, es bleibt aber größtenteils trocken. Nach Mitternacht klart es immer mehr auf. Die Temperaturen sinken in der Nacht auf 18 bis 11 Grad. Morgen am Dienstag scheint noch einmal die Sonne und es wird noch einmal hochsommerlich warm bzw. heiß. Die Temperaturen steigen auf 27 bis 32 Grad. Auch in 1500 Meter Höhe hat es noch einmal bis zu 24 Grad, ehe dann am Mittwoch im Tagesverlauf ein Wetterumschwung deutliche Abkühlung.
0: 17.36 Uhr hier noch das Verkehrsservice und da bleiben wir lokal in Graz, beginnen auf der Straße. In Graz dauert es 10 Minuten länger auf der Puntigammer Straße in beiden Richtungen vor der Baustelle bei der Puchstraße. Und die Straßenbahnlinie 6 kann derzeit wegen einer Betriebsstörung in der Plüdemanngasse nicht nach St. Peter fahren. Zwischen dem Schulzentrum St. Peter und der Endstation fahren ersatzweise Busse. Stern 300, das ist unsere Nummer für Ihre Verkehrsmeldungen. Wenn Sie was wissen, bitte kostenlos anrufen. Danke und gute Fahrt.
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0: Hallo.

0: 5:45 am Montag, am letzten Ferienmontag, letzte Ferienwoche voll im Gange. Damit wird es langsam Zeit, Hefte, Stifte und Co. für die Schule zu besorgen. In den Geschäften sind die ersten Schulaktionen längst angelaufen und da zahlt sich's aus, genauer hinzuschauen und die Preise zu vergleichen, rät Alexandra Hosner von der Arbeiterkammer.
1: Also grundsätzlich gibt es eine größere Preisspanne bei Federpenalen, die bereits gefüllt sind, und bei Handarbeitskoffern sowie bei Schultaschen und Schulrucksäcken. Bei all jenen Dingen, die nachgekauft werden müssen, also gerade Klebestoffe zum Beispiel, braucht man öfters wieder mal, oder einzelne Farben oder Blöcke oder Stifte. Also speziell wenn es da Aktionen gibt, ist es durchaus sinnvoll, da gleich ein bisschen mehr zu kaufen, damit man fürs Jahr über gerüstet ist.
0: Und interessant dabei, auch die kleinen Papiergeschäfte können preislich durchaus mit den großen Handelsketten mithalten. Nur auf den allerbilligsten Preis sollte man beim Einkauf trotzdem nicht schauen.
1: Wenn man zu günstig kauft, kauft man oft teuer, weil wenn die Gegenstände, zum Beispiel Stifte, leicht abbrechen und wenn man nichts nachkaufen kann, wie zum Beispiel bei Wassermalfarben, wenn man einzelne Farben nicht nachkaufen kann, muss man immer den ganzen Kasten nachkaufen. Da kommt man oft auf Dauer teurer, als wie wenn man gleich von Anfang an etwas höherpreisiges kauft mit höherer Qualität.
0: Und auch bei Filz- oder Buntstiften kann man schon beim Kauf daran denken, was passiert, wenn irgendwann einmal die erste Farbe leer oder verloren ist.
1: Bei Kindern ist es ja häufig so, einzelne Farben sind beliebter als andere. Wenn man nicht nachkaufen kann, bleiben eigentlich immer die gleichen Farben über und man muss erst recht wieder eine neue Packung kaufen.
0: Und bitteschön, sogar beim Spitzer kann sich ein genauer Blick lohnen. Es gibt nämlich Modelle, bei denen kann man das Messer die Klinge austauschen. Die kosten beim ersten Einkauf vielleicht ein bisschen mehr, aber dafür hält der Spitzer dann im besten Fall bis zur Matura.

Jetzt habe ich noch Air Supply mit Even the Nights Are Better, dann die Nachrichten um 18 Uhr, dann hören wir einander wieder und schauen in die Obersteiermark, wo 3 Tage Ausnahmezustand geherrscht haben. Ja, Sie wissen schon warum.

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1: Am Mikrofon Daniela Nicolai. Der Zivilschutzverband und das Innenministerium haben heute eine neue App vorgestellt. In Zeiten von vermehrten Unwettern, Felsstürzen, Cyberattacken und möglichen Drohnenangriffen soll sie den Bürgerinnen und Bürgern Tipps für mehr Sicherheit geben, aber auch alarmieren im Fall einer Gefahr. Bernd Kuschuh informiert.
2: Der Name Ziva-App steht für Zivilschutz, Information, Vorbeugung und Alarmierung. Die App bietet 400 Tipps zur Vorbeugung gegen unterschiedlichste Gefahren, aber wer seine Wohn- und Aufenthaltsorte eingibt, erhält nur die für dort relevanten Empfehlungen. Was die Alarmierung betrifft, sagt Zivilschutzverbandspräsident Andreas Hanger.
3: Wir haben eine Verbindung zu DIRS4. Wenn es eine Unwetterwarnung gibt, dann bekommt man die automatisch. Und wir haben auch eine Weiterentwicklung vom AT-Alert. Wenn Sie in einer entsprechenden Zelle sind, kann die Landeswarnzentrale eine Alarmierung aufs Handy schicken.
2: Und zwar kann die Ziva-App so eingestellt werden, dass man AT-Alert-Warnungen auch bekommt, wenn Gefahr etwa beim Ferienhaus besteht oder am Wohnort von Oma und Opa. In Zeiten von Klimawandel, Cyberkrieg und möglicher Gefahr durch Drohnen soll die App in Österreich, einem der sichersten Staaten der Welt, noch mehr Sicherheit bieten.
1: Der deutsche Kanzler und CDU-Chef Friedrich Merz zeigt sich schockiert über den Wahlsieg der AfD in Sachsen-Anhalt. Mit dem gestrigen Tag habe sich in ganz Deutschland etwas verändert, sagte Merz nach den Sitzungen der CDU-Gremien in Berlin. Dieses Wahlergebnis werde Auswirkungen haben. Die CDU wurde bei der Wahl in Sachsen-Anhalt de facto halbiert. 5 Menschen sind in Miami im US-Staat Florida bei einem Flugzeugunglück ums Leben gekommen. Ein Frachtflugzeug des Online-Konzerns Amazon war bei der Landung über die Landebahn und eine Straße hinausgerast und hat dabei mehrere Autos erfasst. Die Maschine, eine Boeing 767, ging in Flammen auf.
4: Das Flugzeug brennt. Die Funksprüche der Rettungskräfte auf dem Flughafen von Miami verdeutlichen die Dramatik des Geschehens am gestrigen Nachmittag. Ein von Amazon gechartertes Frachtflugzeug geriet bei der Landung außer Kontrolle. Warum, ist bis jetzt nicht geklärt. Zum Zeitpunkt des Unglücks war es in der Gegend gewitterig. Die Boeing krachte auf die Landebahn und schlitterte immer weiter über eine Straße. Einige Autos wurden erfasst. Es gab eine Explosion an Bord. Das Flugzeug kam letztlich auf einem Feld zum Halt, mit der Nase vorne über.
1: Hartmut Fiedler hat berichtet. Das deutsche Generalkonsulat in St. Petersburg und alle Goethe-Kulturinstitute in Russland müssen bis Mitte September schließen. Das hat das Außenministerium in Moskau angeordnet. Die Mitarbeiter müssen das Land verlassen. Das ist eine Reaktion auf Strafmaßnahmen Deutschlands, das Russland für den gescheiterten Drohnenanschlag in Leipzig verantwortlich macht. Das waren die Nachrichten mit Daniela Nicolai. Zum Wetter.
5: Schauer und Gewitter ziehen in den nächsten Stunden vor allem in Tirol, Salzburg und Kärnten durch. Im Großteil von Österreich bleibt es trocken. Morgen wird es noch einmal überall sommerlich. Viel Sonne und 26 bis 32 Grad, im Osten bis zu 34. Am Nachmittag entstehen im Bergland vereinzelte Gewitter. Am Mittwoch ziehen von Westen her Regenwolken und Gewitter auf und mit kräftigem Westwind kühlt es deutlich ab. Im Osten ist es vor dieser Kaltfront noch für einige Zeit sonnig und sehr warm. So viel zum Wetter mit Thomas Wostal.
6: Es ist 18:04, hier ist noch das Radio Steiermark Verkehrsservice. Da geht es auf den Straßen gut voran. Wir haben nur ein Problem im Grazer Öffi-Netz. Die Straßenbahnlinie 6 kann wegen einer Betriebsstörung in der Blüdemanngasse nicht bis zur Endstation nach St. Peter fahren. Zwischen dem Schulzentrum St. Peter und der Endstation im Peterstal fahren ersatzweise Busse. Stern 300, unsere Nummer für Ihre Verkehrsmeldungen. Wenn Sie noch irgendwo im Stau stecken oder wissen, wo es gefährlich ist, bitte kostenlos anrufen. Vielen Dank und gute Fahrt.
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6: 500 Helferinnen und Helfer, 20.000 Gäste und mehr als ein ganzes Wochenende absoluter Ausnahmezustand. Ja, ja. Bei euch in Altaussee weiß man bekanntlich ziemlich genau, wie man an Kiri-Tag feiert. Wir waren von Radio Steiermark natürlich mit dabei und berichten noch in dieser Stunde. Freue mich, dass Sie da sind. Schönen Montagabend.
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0: Susi Quattro, 18.15 Uhr ist es. 9 Wochen Sommerferien klingt für die Kiddies super, gell? Aber für die Eltern heißt es 9 Wochen irgendwie Betreuung organisieren. Wir sind in der letzten Ferienwoche der großen Ferien, der Sommerferien 2026, angekommen. Und wenn dann das Kind noch mehr Unterstützung braucht, wird diese Ferienbetreuung deutlich schwieriger. Lebensgroß hat deshalb heuer wieder an mehreren Standorten in der Steiermark eine Sommerbetreuung für Kinder und Jugendliche mit Beeinträchtigung angeboten. Wir haben eine davon auf den Grazer Reininghausgründen besucht und dort schauen wir zuerst einmal, was denn die Kinder selber sagen, was zu einem richtig guten Ferientag dazugehört. Vincent.
1: Dass sie hier auch manchmal Pools aufstellen, ein bisschen planschen und mit dem Schlauch spüren wir auch ein bisschen.
0: Ja, perfekt planschen, vor allem bei diesem heißen Sommer. Für die Eltern steckt hinter so einem Ferienplatz aber viel mehr, denn ein passendes Betreuungsangebot zu finden ist gar nicht so selbstverständlich, erzählt uns Karin Uhl. Sie ist die Mama von Peter.
2: Insgesamt die Möglichkeiten sind sehr überschaubar, muss man leider sagen. Es gibt zwar alle möglichen Sachen, die als inklusiv angeboten sind, die aber dann letztendlich einfach nicht funktionieren für jemanden, der einfach mehr Betreuung braucht.
0: Lebensgroß-Projektkoordinatorin Silke Freidl sagt:
3: Wir haben aktuell 6 Standorte und in Summe haben wir heuer 78 Kinder im Alter von 5 bis 18 Jahren begleitet.
0: Und diese Standorte sind in Graz, Graz-Umgebung, Vorarlberg und Deutschlandsberg. Eben 78 Kinder und Jugendliche, die dort heuer ein Stück ihrer Sommerferien verbracht haben. Absolut tolle Sache. 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

Oliver Onion, Santa Maria, 80er Jahre Musik, nicht ganz so alt, konkret 2 Jahre ist der nächste Song, der uns begleitet bis zur akustischen Tageszusammenfassung in einfacher Sprache und der kommt aus der Oststeiermark. 2024 war es, Dinner on the Table, das ist's, Profection.

0: Es ist 18.30 Uhr am Montag, am 7. September.
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0: Im Studio ist Selin Buran.
2: In Deutschland hat es im Bundesland Sachsen-Anhalt eine Wahl gegeben. Die Partei AfD hat die Wahl mit großem Vorsprung gewonnen. Sie hat rund 44% der Stimmen bekommen. Viele Menschen glauben, dass das Wahlergebnis Deutschland verändern wird. Der Verfassungsschutz sagt, dass die AfD in Sachsen-Anhalt rechtsextremistisch ist. Trotzdem haben rund 44% die AfD gewählt. Die AfD kann aber nicht alleine regieren. Die anderen Parteien wollen nicht mit der AfD zusammenarbeiten. In Wien, Niederösterreich und im Burgenland beginnt heute wieder die Schule. In diesem Schuljahr gibt es neue Regeln. Eine Regel betrifft das Kopftuch. Mädchen unter 14 Jahren dürfen in der Schule kein Kopftuch tragen. Manche Mädchen tragen es freiwillig, andere, weil es ihre Familie von ihnen verlangt. Die österreichische Regierung sagt, Mädchen sollen erst mit 14 Jahren selbst darüber entscheiden. Kritiker sagen, das Verbot schränkt die Freiheit der Mädchen zu sehr ein. Die USA wollen, dass der Krieg zwischen Russland und der Ukraine endet. Dafür sind zwei Vertreter der USA zuerst nach Russland und danach in die Ukraine gereist. In der Ukraine haben sie mit Präsident Volodymyr Zelensky gesprochen. Die Vertreter der USA sagen, Russland und die Ukraine sollen Kompromisse machen. Zelensky möchte über wichtige Fragen direkt mit dem russischen Präsidenten Wladimir Putin sprechen. Putin will das nicht. Zelensky glaubt deshalb, dass der Krieg auch im Winter weitergehen wird. Österreich speichert Gas für einen Notfall. Das ist wichtig, wenn zum Beispiel kein Gas mehr geliefert wird oder eine Gasleitung beschädigt ist. Dann kann Österreich auf die Gasreserve zurückgreifen und das kostet Geld. In den nächsten 2 Jahren kostet diese Reserve aber viel weniger als bisher gedacht. Das sagt das Wirtschaftsministerium. In der Reserve soll Gas für ungefähr 2 Wintermonate gespeichert werden. Das waren die Nachrichten in einfacher Sprache. Redaktion Rainer Reitzamer und Lorenz Lohr.
0: Es ist 18.32 Uhr, noch zum Verkehrsservice. Ich bringe Sie gut in Richtung Montagabend und da haben wir jetzt ein Problem. Schon seit einiger Zeit auf dem Netz der Holding Graz Linien. Die Straßenbahnlinie 6 kann derzeit noch immer wegen einer Betriebsstörung in der Blüdemanngasse nicht nach St. Peter fahren. Zwischen dem Schulzentrum St. Peter und der Endstation fahren ersatzweise Busse. Auf den Straßen soll es ganz gut gehen, aber Sie wissen eh, wenn Sie irgendwo im Stau stecken oder wissen, wo es gefährlich ist, Stern 300.
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0: Ja, und wenn's im Sommersong zu Beginn so klingt wie beim größten Weihnachtshit, dann können es nur die Bay City Rollers sein aus dem Jahr 1974. Das ist die Summer Love Sensation. Viel Spaß.

0: Halt, es ist 6:58. Radio Steiermark ist da. 3 Tage Ausnahmezustand in Altaussee und das im allerbesten Sinn beim 64. Altausseer Kiri-Tag ist ja an diesem Wochenende und drüber hinaus wieder gefeiert worden, gegessen worden, musiziert und natürlich auch das eine oder andere Krügerl getrunken worden. Rund 20.000 Besucherinnen und Besucher sind heuer dabei gewesen. Und damit so ein Riesenfest überhaupt funktioniert, braucht es jede Menge Menschen, die da anpacken. Wie viel Arbeit hinterm Kiri-Tag steckt und was für die Besucher auf keinen Fall fehlen hat dürfen, das hat sich Gysi Hafner vor Ort angeschaut.
1: Ja, wir sind in der glücklichen Lage, da wir 500 Mitarbeiterinnen und Mitarbeiter zurückgreifen können, die einfach im Alter zwischen 5 und so geht es 92, 93 ist der Älteste, uns da unterstützen.
2: Da muss man fast ein bisschen Psychologe, Mentor und alles sein, Kindergartenpapa.
1: Ja, das muss man als Feuerwehrkommandant sowieso sein, aber es ist halt noch 2 Wochen, 3 Wochen zusammenarbeiten, wirklich alle Tage kann schon passieren, dass dort und da ein bisschen ein Clinch ist und das schlicht man dann wieder, aber das gehört halt auch dazu und macht dann auch wieder Spaß, wenn man sich daran drüber lachen kann, weil es eigentlich um nichts gegangen ist.
3: Ja, das ist einfach so Tradition bei uns. Die Kleinen fangen mit dem Gläserwaschen an und geht dann weiter zum Kölner, zum Bier runterlassen, zum Griller. Ja, es arbeitet einfach der ganze Ort oder die ganze Region mit und das macht das Besondere aus an einem Altausseer Kiri-Tag.
2: Unbedingt.
4: Bier und Händeln. Das ist das Wichtigste, was brauchst du am Bierzelt. Aber alles außer dem Bierzelt.
2: Wirklich? Nicht mehr?
4: Nicht mehr. Und ein bisschen an Schlaf noch, natürlich nur dazu noch. Aber sonst kommen wir um und dann auf den Geld. Und für die Kinder haben sie so eine Freude, dass sie überhaupt mit der Karussell und das alles fahren. Ja, haben sie auch so eine Freude. Ich habe selber meine Kinder selber sind sie da gewesen. Ich freue mich auch wieder. Ich bin ein Heimerwischer, ich bin jedes Jahr da.
0: Das ist gut. Wie bunt das Treiben in Altaussee im Bierzelt war, das sehen Sie heute auch in Steiermark. Heute in gut einer Viertelstunde um 19 Uhr. 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

0: Neuer Sommersong von Rian, La Terrazza. Es ist 8:19 Uhr. Welcher Song auf dieser Welt könnte der Inbegriff eines Sommersongs sein? Kurz nachdenken. Und jetzt Ohren spitzen. Er hier. 1994, Joe Cocker, Summer in the City. Sehr cool, oder? Morgen noch einmal hochsommerlich, dann wird's herbstlich.
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0: Genießen wir's noch.

Sehr cool. Wahnsinn. Joe Cocker, Summer in the City. Schön war's mit Ihnen in den letzten 5 Stunden. Kurz vor 19 Uhr ist es. 4 Minuten noch, dann Nachrichten. Darf mich bei Ihnen verabschieden. Haben Sie noch einen super schönen Montagabend. Guten Start in die neue Woche. Ich hoffe, der Tag war heute ein feiner Donnersummer. Jetzt noch She Works Hard for the Money. Ich bin der Daniel Neuhauser. Alles Gute. Schauen Sie auf sich und bleiben Sie oder werden Sie zu uns.

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1: Am Mikrofon Daniela Nicolai. Die Regierung will das Zukunftsdepot für Kinder und Jugendliche bis 18 Jahre auf den Weg bringen. Ein steuer- und gebührenfreies Wertpapierdepot mit 500 Euro Startguthaben. Allerdings sind sich ÖVP, SPÖ und NEOS noch nicht einig, wann das Zukunftsdepot überhaupt starten kann. Peter Daser berichtet.
2: Familienministerin Claudia Bauer von der ÖVP drängt heute auf ein Umsetzen des Zukunftsdepots bis 1. Jänner. Die NEOS wollen ein Ausarbeiten der gesetzlichen Details in den kommenden Wochen erreichen. Das SPÖ-geführte Finanzministerium verweist auf die technisch bisher ungelösten Details und bezweifelt, dass sich eine Umsetzung ab Jahresbeginn wirklich ausgeht. Offen ist zum Beispiel, wer das Depot für Kinder anlegen soll und wer letztlich die laufenden Kosten trägt, denn den Kindern sollen ja keine Gebühren und Spesen verrechnet werden. Und vor allem, wer entscheidet über die Veranlagung selbst. Aus der SPÖ kommt etwa der Vorschlag, die 500 Euro des Startbonus zunächst auf ein Bundesschatzkonto zu legen, für Kinder, deren Eltern sich eine selbstständige Veranlagung in Aktien nicht zutrauen.
1: Das Innenministerium hat eine neue App vorgestellt, die den Bürgern in Zeiten vermehrter Unwetter und möglicher Drohnenangriffe Tipps für mehr Sicherheit geben soll. Warnungen vor einer drohenden Gefahr können künftig auch für den Ferienwohnort oder die Adressen von Angehörigen empfangen werden. Der Wahlsieg der extrem rechten AfD im deutschen Bundesland Sachsen-Anhalt hat auch im Ausland viel Aufsehen erregt. Die internationalen Reaktionen sind geteilt. Selbst in den USA wurde die Wahl mit Aufmerksamkeit verfolgt.
3: Sogar CNN hat die Wahl im ostdeutschen Bundesland gestern als Topmeldung der News und US-Präsident Trump war einer der ersten, der wohl nicht ohne Freude eine offizielle Hochrechnung in den sozialen Medien postete. Noch deutlicher wurde sein einstiger Gefolgsmann, der reichste Mann der Welt, Elon Musk. Dieser postet:
4: Gut gemacht.
3: Ebenfalls auf X, aber völlig anders im Ton, der amtierende polnische Ministerpräsident und frühere EU-Ratspräsident Donald Tusk. Er schreibt:
4: In Polen freuen sich nur Idioten oder Verräter über diesen Erfolg der AfD in Deutschland.
3: In Frankreich reagiert Europaminister Benjamin Haddad. Er erklärt zum AfD-Erfolg, dass man die Ängste der Menschen zwar ernst nehmen müsse, dennoch könnten Nationalismus und Fremdenfeindlichkeit niemals eine Lösung sein.
1: Robert Zygmunt hat berichtet. In Warschau hat heute eine ungewöhnliche Demonstration stattgefunden. 30 menschenähnliche Roboter forderten vor dem polnischen Digitalministerium die Regulierung von künstlicher Intelligenz in der Arbeitswelt. Sie schwenkten Fahnen, marschierten im Kreis und skandierten Parolen wie "Verteidigt die Arbeitsplätze". Organisiert wurde der Protest von einer Demokratieinitiative. Das waren die Nachrichten mit Daniela Nicolai. Jetzt zum Wetter.
5: Der eine oder andere gewitterige Schauer zieht in den nächsten Stunden am ehesten in Tirol, in Salzburg und in Kärnten durch. Morgen wird es mit viel Sonne und sehr warm noch einmal sommerlich. 26 bis 32 Grad die Höchstwerte, im Osten bis zu 34. Am Nachmittag im Bergland dann vereinzelt gewitterig. Am Mittwoch ein markanter Wetterumschwung. Von Westen her ziehen Regenwolken und Gewitter auf und mit kräftigem Westwind kühlt es deutlich ab. Im Osten ist es vor der Kaltfront noch für einige Zeit sonnig und sehr warm. So viel zum Wetter mit Thomas Wostal.
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1: Am Mikrofon Daniela Nicolai. Die Europäische Union verstärkt die Zusammenarbeit mit Grönland. Bei ihrem Besuch in Grönlands Hauptstadt Nuuk kündigt EU-Kommissionspräsidentin Ursula von der Leyen Investitionen in Millionenhöhe an. Sie setzt damit ein deutliches Zeichen gegen die wiederholten US-Gebietsansprüche auf die Arktisinsel. Aus Brüssel Tim Kuppay.
2: Durch das schmelzende Eis gewinnt die Arktis immer mehr an Bedeutung für die USA, Russland und China. Die Europäische Union will in der Region mitspielen. Die EU-Kommission nimmt daher Geld in die Hand. 200 Millionen Euro für Grönland kündigt EU-Kommissionspräsidentin Ursula von der Leyen an.
3: 200 Millionen Euro of new investments for Greenland.
2: Millionen, die heuer und kommendes Jahr in drei Bereiche gesteckt werden sollen: Datenvernetzung, erneuerbare Energien und die Gewinnung wichtiger Rohstoffe.
3: Connectivity, clean energy, critical raw materials.
2: Die Botschaft an US-Präsident Donald Trump, der zuletzt am NATO-Gipfel Anfang Juli in Ankara seine Gebietsansprüche auf die zu Dänemark gehörende Insel bekräftigt hat, lautet:
3: Greenland's future is for the people of Greenland and Denmark to decide. No one else.
2: Die Zukunft Grönlands könne nur von der Bevölkerung Grönlands und Dänemarks entschieden werden, von sonst niemanden.
1: Im Zollstreit zwischen den USA und dem Nachbarland Kanada ist kein Ende in Sicht. Das kanadische Finanzministerium bestätigte, dass heute Nacht Gegenzölle auf US-Importe in Kraft treten werden. Betroffen sind etwa Stahl- und Aluminiumerzeugnisse, Haushaltsgeräte, Papier sowie Elektronik. Immer mehr Menschen werden aus Österreich ins Ausland verschleppt. Im ersten Halbjahr gab es heuer 92 entsprechende Fälle, deutlich mehr als im Schnitt der vergangenen Jahre. Besonders häufig führen die Spuren nach Syrien oder in den Nordkaukasus. Prinz Harry und Herzogin Meghan gehören nach ihrer Rückkehr in Großbritannien nicht zum engeren Kreis der Royal Family als sogenannte Working Royals. Das stellte der Buckingham Palast auf Wunsch von König Charles in einem Schreiben an verschiedene Behörden klar. Die beiden werden keine öffentlichen Aufgaben wahrnehmen und im Gegenzug auch nicht aus der Staatskasse finanziert. Beim Tennis-Grand-Slam-Turnier US Open in New York ist mit Anastasia Potapova die letzte Österreicherin ausgeschieden. Sie verliert gegen die Russin Mira Andreeva knapp in drei Sätzen. Wolfgang Eichinger.
4: Anastasia Potapova startet perfekt in den ersten Satz und gewinnt auch diesen mit 7:5. Danach kommt aber die 19-jährige Russin immer mehr in Fahrt. Mira Andreeva gewinnt den zweiten Satz mit 6:4 und den entscheidenden dritten mit 6:3, weil die regierende French Open-Siegerin immer souveräner spielt und Potapova mit Fortdauer des Spiels anscheinend auch etwas die Kraft und damit auch die Konzentration verlässt. Beim Stand von 3:5 im dritten Satz verletzt sich Potapova am Knie, spielt aber nach kurzer Verletzungspause das Spiel zu Ende.
1: Das waren die Nachrichten mit Daniela Nicolai. Zum Wetter.
5: Ein paar Regenschauer und Gewitter gibt es in den nächsten Stunden noch, besonders in Tirol, in Salzburg und in Kärnten. Morgen wird es noch einmal in ganz Österreich sommerlich mit viel Sonne und 26 bis 32, im Osten bis zu 34 Grad. Am Nachmittag entstehen im Bergland dann vereinzelt Gewitter. Im Laufe des Mittwochs zieht von Westen her eine markante Kaltfront auf, mit Regenwolken, einzelnen Gewittern, kräftigem Wind und deutlich kühlerer Luft. Im Osten ist es vor der Kaltfront noch sonnig und um die 30 Grad warm. So viel zum Wetter mit Thomas Wostal.
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6: Unser Montagsradl zeigt heute auf den zweiten Pauli in unserer Runde und so darf ich Sie heute begrüßen zu unserer alpenländischen Musikantenparade von Radio Steiermark. Herzlich willkommen. Der Sommer, die Sommerfesteln sind am Eingang ins Reich der Erinnerungen und wir wollen uns diese Stunde zu einem Fest werden lassen, zu einem Musikantenfest, wenn es Ihnen recht ist. Und wenn wir von einer Stunde reden, dann gehen wir es am besten gleich um mit dem Sulmtor Express Freude am Leben. Was für ein schönes Motto. Ich wünsche Ihnen gute Unterhaltung.

Also die emotionale Richtung ist einmal vorgegeben. Ligist 3, Glück kennt keine Grenzen, David Traumüller mit seiner aktuellen Partie war das. Einer, der schon seit über 50 Jahren auf der Bühne daheim ist, der ist jetzt bereit. Sepp Mattelschweiger mit einem Medley wie vom Moos Schneider für ihn gekriegt hat.

Wenn Sie sagen, am liebsten da die springen, weil die Muse heute so danach ist, dann war das genau der richtige Moment. Die jungen Paldauer waren das mit ihrer Trampolinpolka. Für einen Tänzer ist das ja wenig schmeichelhaft, wenn am Tanzband so wirkt, als wäre er in einem Trampolin. Fritz, wie ist das genau?

Bestimmt, hat auch getanzt. Am Wochenende der Fritz Christopher Ritsch, der frische 50er. Am Wochenende ist er auf der Edelseeralm ausgiebig gefeiert worden. Der 50. Geburtstag vom Edelseer-Chef. Und lieber Fritz, auch von da alles, alles Gute für dich und viel Energie und Gesundheit für alles, was da noch kommen mag. Und wenn du heute vor lauter Eindrücken schwer einschlafen solltest, dann hilft vielleicht Schafanzeln. Die Lungauer werden da jetzt helfen mit diesem Mülltoller-Titel.

Eine Herde weißer Schafe. Die Lungauer haben diesen großen Erfolgstitel in ihr Repertoire aufgenommen. Sowas macht man dann durchaus voller Ehrfurcht. Das war auch so bei Ligist 3, die ihre musikalischen Vorreiter sehr, sehr schätzen, das Ligister Trio. Naheliegend, dass es da dann auch auf den Lorenziberg geht. Allerdings hat man da auch für eine neue Route entdeckt.

Auch sie besinnen sich auf ihre Art immer wieder ihrer steirischen Wurzeln. Die Edelserver und das wieder. Wir tauschen das Mitklatschen jetzt wieder gegen das Umidran und der Pastor Walzerl. Am besten hätte ich gesagt, die jungen Paltauer mit ihrem Bierzeltwalzer.

Der Sulm Tor Express war das wieder. Die wahre Freundschaft haben sie besungen. Sie zu finden ist offenbar auch dem Sepp Mattelschweiger gelungen, sonst steht man nicht über 50 auf der Bühne. Er steht schon wieder bereit mit seinem Bariton.

Das war jetzt schon die flotte Rose. Die Lungauer haben den Puls ein bisschen aufgeschraubt bei dem Stückl, das passt genauso. Wir kommen jetzt zu drei Titeln am Stück, die durchaus eine enge Bindung mit ihren Interpreten symbolisieren. Die jungen Baldauer mit einem ihrer größten Erfolge, Sepp Mattelschweiger, der seine bluesmusikalischen Wurzeln hochhalten wird, und jetzt gleich die Edelseher, ebenfalls mit ihrem musikalischen Wurzelstock.

So sind wir, so bleiben wir, die jungen Baldauer. Das Leben leben, jeden Tag als Geschenk betrachten, das haben wir da jetzt rausgehört. Das greift auch das Holmtor Express gegen Ende der Sendung auf und will uns das bewusst machen. Das Buch des Lebens.

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1: Auf das wir noch oft weiter platteln und schmöcken und da gemeinsame Stunden verbringen. Diese hier geht aber jetzt zu Ende. Die Lunga sind schon mit dem Schlussstückl unterwegs, aber reine Musistund, die wartet gleich auf Sie. Danke fürs Zuhören, sage ich. Wünsche noch einen schönen Abend mit Ihrem Radio Steiermark.
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1: Am Mikrofon Daniela Nicolai. In Wien hat die einwöchige Sitzung der Internationalen Atomenergiebehörde begonnen. Im Fokus stehen Syrien und der Iran. Während Teheran wegen mangelnder Transparenz viel Kritik einstecken muss, lobt IAEA-Chef Grossi die neue Führung in Damaskus. Gemeinsam sei es gelungen, Uranvorkommen aus der Zeit des Assad-Regimes sicherzustellen. Paul Huema berichtet.
2: Es war ein historischer Fund, sagt IAEA-Chef Rafael Grossi.
3: In my opinion, historic.
2: 73 Tonnen Uran wurden in Syrien sichergestellt, darunter rund 55 Tonnen Brennstäbe, offenbar Überreste eines geheimen Atomprogramms des Assad-Regimes. Grossi war selbst vor Ort. Gemeinsam mit der neuen Führung wurden Wände eingerissen und enge Gänge zu den versteckten Vorkommen freigelegt. Ob Assad tatsächlich eine Atombombe bauen wollte, will Grossi nicht beurteilen. Klar sei aber, die Verantwortlichen wollten geheim halten, was dort vor sich ging.
3: They didn't want the world to know.
2: Die neue syrische Führung kooperiert nun mit der Atomaufsicht. Eine Transparenz, die Grossi auch vom Iran fordert. Dort ist die Zusammenarbeit aber seit Monaten blockiert.
1: Die EU kündigt große Investitionen in Grönland an. Bei einem Besuch auf der Arktisinsel versprach Kommissionspräsidentin von der Leyen heute 200 Millionen Euro für erneuerbare Energien und die Gewinnung von Rohstoffen. Von der Leyen setzt damit ein deutliches Zeichen gegen die wiederholten US-Gebietsansprüche auf Grönland. VW will sich aus dem Werk im deutschen Osnabrück zurückziehen. Nach dem Ende der Autoproduktion 2027 soll dort künftig für die Sicherheits- und Verteidigungsindustrie produziert werden. Rund 3/4 der knapp 1.800 Arbeitsplätze könnten erhalten bleiben. Die Kürbisernte in Österreich fällt heuer mager aus. Grund dafür ist die extreme Trockenheit. Manche Bauern verzeichnen Einbußen von bis zu 70%. Norbert Lehner aus dem Burgenland.
4: Kürbisse kommen mit Hitze vergleichsweise gut zurecht. Die lange Trockenheit hat ihnen heuer aber schwer zugesetzt. Die Früchte sind kleiner, der Ertrag an Kernen pro Hektar liegt deutlich unter dem Durchschnitt, sagt der Landwirt Hannes Köppel aus Poppendorf.
5: Die Ernte ist heuer leider ganz schlecht, weil es halt zu lange nicht gekränkt hat. Also ich schätze, im Durchschnitt werden wir vielleicht 300 Kilo zusammenbringen, wo wir sonst 700, 800, 900 Kilo gehabt haben. Also ist schon sehr schwierig heuer.
4: Köppel liefert die Kerne zunächst zum Landesproduktenhändler Christian Leitgeb in Königsdorf. Dort berichten Landwirte von Einbußen von bis zu 70%. Es gibt aber auch einen Lichtblick.
6: Die Qualität ist überraschend sehr gut. Es sind eigentlich ganz wenig schlechte Kerne dabei. Eigentlich eine Top-Qualität, aber eine schlechte Ernte heute. Halt, ja.
4: Und auch der Inhaber der Ölmühle Kläuber in Heiligenkreuz, Wolfgang Hartinger, bezeichnet die Qualität der Kürbiskerne als gut.
1: Das waren die Nachrichten. Jetzt zum Wetter.
7: Ein paar Regenschauer und Gewitter gibt es in den nächsten Stunden noch, besonders in Tirol, in Salzburg und in Kärnten. Morgen wird es noch einmal in ganz Österreich sommerlich mit viel Sonne und 26 bis 32, im Osten bis zu 34 Grad. Am Nachmittag entstehen im Bergland dann vereinzelt Gewitter. Im Laufe des Mittwochs zieht von Westen her eine markante Kaltfront auf, mit Regenwolken, einzelnen Gewittern, kräftigem Wind und deutlich kühlerer Luft. Im Osten ist es vor der Kaltfront noch sonnig und um die 30 Grad warm. So viel zum Wetter mit Thomas Wostal.
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1: Im Studio begrüßt sie Daniela Nicolai. FPÖ-Chef Kickl übt scharfe Kritik an der geplanten Wehrdienstreform. Katerstimmung bei der deutschen CDU nach der herben Wahlniederlage in Sachsen-Anhalt und ein Begräbnis mit höchsten Ehren für den verstorbenen Kriegsverbrecher Ratko Mladic in Belgrad. Soweit einige Themen des Nachtjournals. Das Wetter morgen wird noch einmal hochsommerlich. Mit FPÖ-Chef Herbert Kickl ist vor wenigen Minuten die Reihe der ORF-Sommergespräche zu Ende gegangen. Unter anderem ging es um die Frage, ob die Freiheitlichen die Wehrdienstreform mittragen werden. ÖVP, SPÖ und NEOS brauchen dafür ja die Zustimmung einer Oppositionspartei. Die Regierungsparteien sind sich selber aber noch nicht ganz einig, wie viele der geplanten 3 Monate an verpflichtenden Milizübungen an den Wehrdienst angehängt werden. Der FPÖ-Chef kritisiert das.
2: Ich will eine vernünftige Lösung haben. Ja? Eine solche, wo die jungen Burschen, die dort einrücken müssen, eine Garantie haben, dass sie die bestmögliche Ausbildung bekommen. Und eine solche, wo dann gewährleistet ist, dass am Ende nicht ein Reserveübungssystem rauskommt, wo man dann einmal hinkommt und grüß Gott sagt, beim zweiten Mal ist man es gewöhnt und beim dritten Mal rüstet man dann schon wieder ab. Auf das läuft das jetzt nämlich hinaus. Und jetzt werden wir uns anschauen, wie sie sich aus diesem Schlamassel da wieder herausbewegen. Wenn es eine einigermaßen vernünftige Lösung gibt, dann werden wir uns dem nicht verschließen. Aber ich bedauere, dass man sich diese große Möglichkeit genommen hat, endlich einmal was Vernünftiges auf den Weg zu bringen und stattdessen den nächsten Murks produziert.
1: Sagt FPÖ-Chef Herbert Kickl im ORF-Sommergespräch. Die Verlängerung der Spritpreisbremse in Österreich zeigt bisher keine Wirkung. Tanken ist deutlich teurer geworden in den vergangenen Wochen. Grund dafür sind die gestiegenen Ölpreise. Mehr von Claudia Peintner-Schmidt.
3: Wer derzeit sein Auto mit 50 Liter Diesel volltankt, zahlt durchschnittlich 105 Euro, um 10 Euro mehr als noch im Juli. Tanken ist wieder deutlich teurer. Dominik Graf, Verkehrswirtschaftsexperte beim ÖAMTC, erklärt dazu:
4: Aktuell tankt man bei Diesel knapp über 2 Euro. Bei Super waren wir schon bei 1,90. Es ist aber abzusehen, dass die Preise wahrscheinlich diese Woche nochmal höher raufgehen.
3: Grund dafür ist, dass Öl, das es für die Produktion von Diesel oder Benzin braucht, am Weltmarkt knapp und teuer ist, sagt Ölexperte Johannes Raubal vom Rohstoffanalyseunternehmen Kepler.
5: Diese Knappheit kommt vor allem durch die Blockade in der Straße von Hormuz sowie auch die ukrainischen Drohnenangriffe auf russische Raffinerien.
3: Tankstellen dürfen ihre Preise in Österreich nur einmal täglich um 12 Uhr anheben. Der ÖAMTC empfiehlt, vor 12 Uhr zu tanken und eher nicht zu Wochenbeginn.
1: Die Regierung verspricht Kindern und Jugendlichen bis 18 ein steuer- und gebührenfreies Wertpapierdepot. Dazu soll es 500 Euro als Startguthaben geben. Allerdings sind noch viele Fragen offen. Zuallererst, wann das sogenannte Zukunftsdepot überhaupt eingeführt werden kann. Peter Daser berichtet.
6: Familienministerin Claudia Bauer von der ÖVP drängt heute auf ein Umsetzen des Zukunftsdepots bis 1. Jänner. Die NEOS wollen ein Ausarbeiten der gesetzlichen Details in den kommenden Wochen erreichen. Das SPÖ-geführte Finanzministerium verweist auf die technisch bisher ungelösten Details und bezweifelt, dass sich eine Umsetzung ab Jahresbeginn wirklich ausgeht. Offen ist zum Beispiel, wer das Depot für Kinder anlegen soll und wer letztlich die laufenden Kosten trägt, denn den Kindern sollen ja keine Gebühren und Spesen verrechnet werden. Und vor allem, wer entscheidet über die Veranlagung selbst. Aus der SPÖ kommt etwa der Vorschlag, die 500 Euro des Startbonus zunächst auf ein Bundesschatzkonto zu legen, für Kinder, deren Eltern sich eine selbstständige Veranlagung in Aktien nicht zutrauen.
1: Ins Ausland jetzt. Die CDU in Deutschland hadert mit dem schlechten Ergebnis bei der Landtagswahl in Sachsen-Anhalt. Die Regierungspartei wurde dort de facto halbiert. Der Erdrutschsieg der extrem rechten AfD war ein Denkzettel für Kanzler Friedrich Merz. Trotz der Niederlage will er aber nichts an seinem Reformkurs ändern. Teresa Kulowitsch.
7: Katerstimmung bei der CDU-CSU am Tag nach der Wahl.
8: Wir sind alle zutiefst schockiert. Wir haben es in dieser Form so nicht erwartet.
7: Das sagt Kanzler Friedrich Merz. Man könne nicht einfach zur Tagesordnung übergehen. Von Rücktritten will bei der gemeinsamen Pressekonferenz von Merz und dem CDU-Spitzenkandidaten Sven Schulze in dieser Deutlichkeit aber keiner sprechen. Merz möchte künftig mehr auf Emotionen setzen, wenngleich er die Reformen der Koalition aus CDU und SPD verteidigt.
9: Unser Land braucht grundlegende Reformen. Dass wir sie emotional vermitteln müssen, ist jetzt eine gemeinsame Aufgabe. Es geht um nicht mehr und um nicht weniger als um die Zukunft unseres Landes und die Chancen unserer Kinder und Enkelkinder.
1: In Belgrad ist der frühere General der bosnischen Serben Ratko Mladic beigesetzt worden. Tausende Menschen erwiesen ihm die letzte Ehre. Der verurteilte Kriegsverbrecher war im Alter von 83 Jahren im Gefängnis gestorben. Miriam Bella berichtet.
10: Das Oberhaupt der serbisch-orthodoxen Kirche, Patriarch Porfirie, leitet persönlich den Gedenkgottesdienst für den verurteilten Kriegsverbrecher Ratko Mladic. Auch sonst wirkt die Beisetzung in Belgrad wie ein Staatsbegräbnis, auch wenn es offiziell keines ist. Der serbische Präsident Aleksandar Vučić nimmt an den Trauerfeierlichkeiten zwar nicht teil, mindestens zwei Minister aus seinem Kabinett sind aber anwesend. EU-Erweiterungskommissarin Marta Kos hat als Reaktion auf die umstrittene Ehrung Mladics ihren geplanten Besuch in Serbien abgesagt. Ratko Mladic war unter anderem wegen des Völkermordes an 8000 muslimischen Buben und Männern in Srebrenica in Den Haag zu lebenslanger Haft verurteilt worden.
1: Das Wichtigste vom Sport heute mit Wolfgang Eichinger.
11: Für die letzte Österreicherin bei den US Open, Anastasia Potapova, ist im Achtelfinale Endstation. Potapova verliert gegen die russische Paris-Siegerin Mira Andreeva mit 7:5, 4:6 und 3:6. Ende des dritten Satzes verletzt sich Potapova am Knie. Nach einer kurzen Verletzungspause spielt sie das Achtelfinale aber zu Ende. Der LASK ist in Athen angekommen und bestreitet morgen das erste Champions-League-Spiel in der Vereinsgeschichte gegen den griechischen Meister AEK Athen. Trainer Didi Kübauer wird eine Mannschaft mit viel Selbstvertrauen auf das Spiel schicken.
12: Ja, also das kann man laut sagen. Ich denke, wir wissen trotzdem, dass es eine harte Arbeit wird, aber für das sind wir bereit.
11: Paraschwimmer Andreas Ehrenhofer ist erstmals Europameister. In der Türkei holt sich Ehrenhofer über 50 Meter Brust die Goldmedaille. Und erfreuliche Nachrichten vom Eishockey. Der Zwist zwischen dem Frauennationalteam und dem Verband ist beigelegt. Eine Lösung scheint gefunden. Das Frauennationalteam kann sich damit auf die erste Teilnahme an einer A-Weltmeisterschaft, die im November in Dänemark stattfindet, konzentrieren.
1: Wir kommen zum Wetter.
13: Noch ziehen in einigen Regionen kurze Regenschauer und Gewitter durch, besonders im Bergland und im Süden. Morgen am Dienstag setzt sich aber in ganz Österreich die Sonne durch und es wird hochsommerlich warm mit 26 bis 32 Grad, im Osten sogar bis zu 34. Am Nachmittag entstehen im Bergland vereinzelt Gewitter. Am Mittwoch bringt eine Kaltfront von Westen her Regen, Gewitter und mit kräftigem Westwind deutlich kühlere Luft. Im Osten gibt es vor der Front noch für einige Zeit Sonne und es wird sehr warm.
1: Mit den Wetteraussichten von Thomas Wostal endet das Nachtjournal. Daniela Nicolai sagt auf Wiederhören.
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14: Wir befassen uns heute mit einem Thema, das jeder und jede sehr ernst nehmen sollte. Denn wenn man es ernst nimmt, dann kann man Schlimmeres verhindern. Es geht um die Darmkrebsvorsorge und die hat ja auch noch ein bisschen einen negativen Beigeschmack bei vielen. Denn diese Untersuchung, die ist bei vielen etwas verschrien, man hat Angst davor. Dabei ist das eine Untersuchung, die besser nicht sein könnte, denn sie kann tatsächlich, wenn man sie rechtzeitig macht, Darmkrebs verhindern, wie kaum eine andere Vorsorgeuntersuchung. Und dazu begrüße ich einen Experten, der kennt sich da sehr gut aus, Bernd Hadic. Herzlich willkommen.
15: Danke für die Einladung, ich freue mich sehr.
14: Sie sind Vorsorgemediziner, Sie beraten Patientinnen und Patienten zu verschiedensten Themen der Vorsorge und da spielt der Darmkrebs oder die Vorsorgeuntersuchung zum Darmkrebs eine sehr, sehr wichtige Rolle. Warum ist denn das so wichtig, beziehungsweise vielleicht erklären wir, warum der Darmkrebs auf der einen Seite gefürchtet ist, auf der anderen Seite aber so gut behandelbar ist?
15: Ja, der Darmkrebs gehört zu den drei häufigsten Krebserkrankungen in Österreich, sowohl bei Damen wie bei Männern. Und das tut mir besonders leid. Warum? Weil er der einzige Krebs ist, den man tatsächlich verhindern kann. Bei vielen anderen Früherkennungsmaßnahmen, Brustkrebs, Prostatakrebs, schaut man, dass man so früh wie möglich dabei ist. Der Darmkrebs hat den großen Vorteil, dass er erstens langsam entsteht und zumeist aus einer sogenannten gutartigen Vorstufe, einem Polypen, entsteht. Das heißt, jemand, der an Darmkrebs erkrankt, hat die Vorstufen, ohne dass er es merken muss, 8 bis 10 Jahre lang in sich. Und in dieser Zeit haben wir die Chance, wenn wir diese Vorstufe entdecken, den Krebsausbruch tatsächlich zu verhindern.
14: Und da gibt es eine Vorsorgeuntersuchung dazu, über die wir heute sprechen wollen, die bei vielen immer noch gefürchtet ist. Das kommt vielleicht aus der Geschichte heraus. Da war es früher noch ein bisschen unangenehmer. Heute, so viel kann man jetzt vorwegnehmen, ist das eine völlig harmlose, unter Anführungszeichen, Untersuchung, die der Patient, die Patientin möglicherweise gar nicht mitbekommt. Aber ich möchte zuerst ein bisschen noch über die Erkrankung selbst sprechen, den Darmkrebs. Wen betrifft es hauptsächlich? Ab wann muss man denn damit rechnen? Kann man diesen Krebs auch anders verhindern im Sinne von, wenn ich mich gesund ernähre? Das sind alles Fragen, die man sich vielleicht im Zusammenhang damit stellt.
15: Es betrifft in Österreich durchschnittlich pro Jahr 5000 Personen in etwa. Ja, ein bisschen mehr Männer als Frauen. Es gibt einzelne Risikogruppen, die sind bekannt. Häufigkeitsgipfel von dieser Krankheit ist das 70. Lebensjahr. Und einerseits spielt die Familiengeschichte eine Rolle, ja, ob es in der Familie vorkommt, und andererseits fast stärker der Lebensstil, das sind die üblichen Verdächtigen, Übergewicht, Bewegungsmangel, Alkohol, Rauchen und fleischlastige Ernährung. Das ist also gleichzeitig das erhöhte Risiko für diese Krebserkrankung. Umgekehrt kann jeder und jede selbst dazu beitragen, dass diese Krankheit nicht ausbricht, indem er eben mit Lebensstilmaßnahmen beiträgt, die Krebswahrscheinlichkeit zu reduzieren, sprich ausreichend Bewegung, Gewichtsnormalisierung, pflanzenbasierte Ernährung mit wenig oder gar keinem Fleisch, wenig oder gar kein Alkohol und nicht rauchen.
14: Okay, also das sind Dinge, die ja nicht nur für die Darmkrebsvorsorge eine Rolle spielen, das sind Dinge, die man ohnehin im Leben beherzigen könnte. Sie haben jetzt gesagt, guter Lebensstil, das heißt, wenn ich mich immer gesund ernähre und wenn ich keinen Alkohol trinke, wenn ich genug Bewegung mache, heißt das dann, dass ich nicht in die Risikogruppe gehöre, dass ich möglicherweise ohnehin keinen Darmkrebs bekommen kann?
15: Sie gehören in die nicht zu hohe Risikogruppe allerdings, und das ist das Traurige bei dieser Krankheit, man soll nicht auf Symptome warten, ja, sondern der Krebs entsteht langsam, ohne Beschwerden, und deswegen ist, auch wenn keine Risikogruppen vorliegen, wenn es nicht in der Familie vorkommt, wenn sie beschwerdefrei sind, trotzdem angeraten, die Vorsorge Darmspiegelung zu machen.
14: Das Stichwort war gerade Symptome. Das heißt, ich merke nicht, wie bei anderen Erkrankungen, es tut etwas weh, ich habe irgendwelche Beschwerden und dann gehe ich zu dieser Untersuchung. Nein, das Tückische ist, das Ganze verläuft meist beschwerdefrei.
15: Es verläuft sehr lange beschwerdefrei. Das ist wiederum das Traurige. 60% der Patienten kommen erst zur Darmspiegelung, wenn schon Beschwerden da sind, und dann ist meistens schon der Darmkrebs ausgebrochen. Das heißt, man hetzt einer Krankheit hinterher. Die Botschaft ist, auch wenn Sie beschwerdefrei sind, auch wenn es in der Familie nicht vorkommt, trotzdem überlegen Sie sich bitte, von mir die eindeutige Einladung, auch bei Beschwerdefreiheit die Darmspiegelung durchführen zu lassen.
14: Und damit man diesen Schritt etwas leichter macht, kommen wir jetzt zu dieser Untersuchung selbst, die wir ein bisschen erklären wollen, um die Angst zu nehmen. Warum ist diese Untersuchung eine angstbehaftete? Ich meine, es ist ja überhaupt ein Thema, über das man nicht gern mit jedem redet. Darm, Probleme im Darm, Verdauung etc. Und auch diese Darmspiegelung. Man bekommt jetzt vereinfacht gesagt einen Schlauch sozusagen in den Darm geschoben. Das klingt alles entsetzlich und das möchte sich der ein oder andere sicherlich gerne ersparen, aber man kann tatsächlich die Angst vor dieser Untersuchung nehmen.
15: Die Geschichten ranken sich um die grauen Vorzeiten, wo noch mit relativ dicken Geräten und ohne unterstützende medikamentöse Maßnahme der Patient, die Patientin das tatsächlich miterlebt haben. Auch die Entleerung, die berühmte Entleerung, war einmal etwas unangenehmer. Zusätzlich kommt noch dazu das unangenehme Gefühl, dass in einem herumgestirlt wird. Ja, und dann auch noch Darm. Darm ist
14: schambehaftet.
15: Schambehaftet, korrekt. Dieses Wort habe ich gesucht. Schambehaftet. Und schlussendlich auch noch, warum soll ich zum Arzt gehen, zu der Untersuchung gehen? Mir fehlt ja nichts. Also dieses ganze Konvolut an Mythen oder an Vorgeschichten bewirkt, dass leider Gottes meines Erachtens zu wenige zur Darmspiegelung gehen.
14: Aber eben diese Geschichten aus der Geschichte, die haben sich ein bisschen abgeschwächt oder sehr abgeschwächt, denn die Medizin entwickelt sich ja auch weiter. Die Methoden haben sich geändert, wie diese Untersuchung durchgeführt wird, und man braucht tatsächlich keine Angst zu haben, weil das Ganze unter Umständen so abläuft, dass man nicht einmal was mitbekommt.
15: Ja, die Damen und Herren, die ich zur Darmspiegelung empfehle, wenn sie dann wiederkommen, sagen sie sehr gerne, wenn ich das gewusst hätte, hätte ich es früher gemacht. Also sie hat tatsächlich viel an Schrecken verloren.

0: Das heißt, der Patient, die Patientin bekommen nichts mit davon und auch der Untersuchende hat nicht das Problem, dass sich der zu Untersuchende wehrt mit Muskelschmerzen und was auch immer. Zusätzlich dazu sind die Geräte dünner geworden. Sie sind jetzt in etwa so dick wie ein Kugelschreiber. Sie sind flexibler. Sie werden von außen gesteuert über eine Kamera. Die Vorbereitung mit der Entleerungsflüssigkeit ist angenehmer. So ist das fast schon ein Wohlfühlprogramm gesandt.
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2: Die Geräte, haben Sie gesagt, werden von außen gesteuert. Da spielt ja auch die Technik mit hinein, vielleicht auch die KI?
0: Die KI kann auch mitspielen, die KI nicht so sehr in der Untersuchungsführung, aber in der Untersuchung selber gibt es tatsächlich schon Geräte, die mit KI mitschauen und den Untersucher darauf aufmerksam machen, dass er an die eine oder andere Stelle genauer hinschauen möge.
2: Ein Wort, das schon öfter gefallen ist, das jeder, der schon eine Darmspiegelung hinter sich hat, bestimmt kennt. Wer es vielleicht noch vor sich hat, fängt damit nicht wirklich viel an. Die Entleerung. Man fragt sich, Entleerung, was muss ich entleeren?
0: Ja, dass der Darm untersucht werden kann, muss ja unter Anführungszeichen gesetzt sauber sein, sonst kann man diese Veränderungen, diese auch gutartigen Veränderungen nicht entdecken. Und das ist vielleicht das, was den Damen und Herren am meisten oder am längsten in Erinnerung bleibt. Der Tag davor, der Nachmittag davor, wo man eben nichts mehr zu essen bekommt, sondern eine sogenannte Entleerungsflüssigkeit bekommt. Das ist eine Flüssigkeit. In meinem Fall war es sowas wie ein Sporttrink. Also die Damen und Herren kennen vielleicht Magnesium. Das, wenn man zu viel Magnesium trinkt, dann hat man auch eher einen flüssigen Stuhl. Also viel anders ist es nicht, nur dass man dann eben weiter trinken soll, bis tatsächlich der Darm sauber ist. Das ist vielleicht das Unangenehmere, dass man den Nachmittag vor der Untersuchung eher auf der Toilette verbringt, als angenehm im Wohnzimmer. Aber das ist es schon wert. Und dieses Mythos von 7 Liter trinken, dass man vorn und hinten ausrinnt, das stimmt nicht mehr.
2: Das heißt also, man trinkt so etwas wie ein Abführmittel hochdosiert. Wer sowas schon mal genommen hat, weiß vielleicht, das ist unangenehm. Oder wenn man Durchfallerkrankungen hat, man kennt das auch, man hat Bauchkrämpfe, man fühlt sich einfach nicht wohl, man hat vielleicht auch Probleme mit dem Kreislauf, weil man wirklich viel Flüssigkeit verliert. Muss ich bei der Entleerung auch damit rechnen?
0: Ja, es ist sicher gut, das mitzurechnen. Das heißt, Damen und Herren, die vielleicht vom Kreislauf her etwas instabiler sind, sollten sich einen gemütlichen Nachmittag machen, also nicht den Tag vollräumen, schon mit körperlicher Aktivität, mit Arbeiten, sondern das soll ein gemütlicher Vortag sein zum Vorbereiten, weil es ist schon kreislaufbelastend. Das ist schon das Thema, was auch dazu führt, dass Leute, die von vornherein Kreislaufschwächen haben, ich denke jetzt an ältere Personen, dass es durchaus überlegt werden sollte, dass das unter Begleitung stattfindet, weil es hat keinen Sinn, die Entleerung gut durchzuführen und dann an einem Kreislaufkollaps sich irgendwie weh zu tun. Das heißt, es ist schon eine Herausforderung, aber sie ist aushaltbar.
2: Aushaltbar und wenn man die gut vorbereitet und sich dessen bewusst ist, ja auch machbar. Sie haben gesagt, unter Begleitung. Meist findet die Darmspiegelung mittlerweile ambulant statt. Das heißt, man kommt tatsächlich nur zur Untersuchung zum Arzt. Früher war das so, man kennt das vielleicht auch noch von den Großeltern, die sind gleich 2 Tage in ein Krankenhaus gegangen, haben das stationär gemacht, also wurden dort beobachtet. Was macht hier mehr Sinn?
0: Ja, also das Klassische, wir reden hier von der Vorsorge-Darmspiegelung. Also ich gehe davon aus, dass es gesunde Personen sind, kreislaufstabile Personen, verhältnismäßig junge Personen, die keine anderen Begleiterkrankungen haben und die auch nicht darmerkrankt sind. Und bei diesen Personen ist die ambulante Darmspiegelung vollkommen ausreichend. Das heißt, man macht die Vorbereitung zu Hause, Vorabend zu Hause, geht dann in das Institut, wo die Darmspiegelung durchgeführt wird. Die Darmspiegelung selber dauert ungefähr eine Dreiviertelstunde. Mit dem Nachschlafen, nach dieser sanften Koloskopie, mit dem Ausschlafen des milden Schlafmittels, würde ich meinen, noch 2-3 Stunden danach und dann kann man wieder nach Hause gehen.
2: Und dann darf man auch wieder essen, denn, das haben wir noch gar nicht erwähnt, es ist nicht nur die Entleerung am Vortag, man muss auch ein bisschen aufpassen in den Tagen davor schon, was man zu sich nimmt. Warum ist das so wichtig?
0: Ja, vor allem kleinköniges Essen, kleinkönige Nahrung sollte vermieden werden, weil diese Körner können Untersuchungsergebnis durchaus verfälschen, insofern als dass die Darmschleimhaut nicht zur Gänze einsichtbar ist. Deswegen 3 Tage davor von Körnerfutter, Körneressen, Vollkornprodukten.
2: Also Nüsse, Vollkorn,

0: Tomaten.
1: Ja, überall, wo Kerne drinnen sind, das sollte man vermeiden. Also insofern muss der Ernährungsplan etwas umgestellt werden in den Tagen davor.
0: Also man muss ein paar Tage sozusagen aufpassen, man muss sich ein bisschen vorbereiten, im Kopf vorbereiten, dann einen gemütlichen Nachmittag machen, diese Entleerungsflüssigkeit trinken, die schon angesprochen, nicht mehr 6-7 Liter, wie man das vielleicht noch von den Eltern, Großeltern kennt. Wie viel ist das im Schnitt?
1: 2 Liter in etwa, 2
0: okay.
1: Liter.
0: Schmeckt wie?
1: Es gibt verschiedene Geschmacksrichtungen. Meine hat nach Orange geschmeckt, aber es gibt sicher auch andere Geschmacksrichtungen.
0: Also für jeden etwas dabei, da kann man vielleicht mit dem behandelnden Arzt vorher verhandeln. Dann zur Untersuchung. Diese Untersuchung findet dann in einem seichten Schlaf statt. Man bekommt nichts mit von dieser Untersuchung. Was passiert, während ich schlafe, während dieser Untersuchung? Was machen die Ärzte da mit mir genau und wie funktioniert das? Wie weit schauen die da in den Darm hinein?
1: Es geht konkret um den Dickdarm. Der Dickdarm ist ungefähr 1 Meter lang und liegt U-förmig im Bauchraum. Und die untersuchende Ärztin schaut mit einem sogenannten Endoskop, das ist also ein Glasfaserstab, wie gesagt, etwa so dick wie eine Kulimine, fährt unter Sicht, das heißt nicht wie der Rauchfangkehrer blind stirlend, kann um die Kurven lenken, also das Gerät ist von außen lenkbar, hat ein Licht und eine Kamera und die qualifizierte Darmspülung schaut eben bis zum Anfang des Dickdarms, das ist dort, wo der Blinddarm liegt. Mhm. Es wird Flüssigkeit eingeblasen, dass die Darmschleimhaut sich entfalten kann und im Rückzug kann man dann die Darmwand genau inspizieren und schauen.
0: Rückzug heißt, wenn das Gerät wieder zurück.
1: Wenn das Gerät wieder herausgezogen wird, kann man die Darmwand inspizieren und da sieht man dann eben, ob sie in Ordnung ist oder ob ein Polyp da ist. Wenn ein Polyp, wie gesagt, eine prinzipiell gutartige Vorstufe des Darmkrebses, wenn der entdeckt wird, kann der in der gleichen Sitzung entfernt werden.
0: Wie mit also da muss man nicht noch einmal diese ganze Prozedur über sich ergehen lassen oder überhaupt ins Spital gehen?
1: Nein, das ist eben der Vorteil, dass es gleichzeitig eine Vorsorgemaßnahme ist und auch gegebenenfalls eine therapeutische Maßnahme ist. Sprich, der Polyp, den man entdeckt, kann über eine Elektroschlinge, das kann man sich vorstellen wie ein Lasso, eingefangen werden, abgetragen werden, kann dann über dieses gleiche Gerät, wie man so schön sagt, geborgen werden, also herausgenommen werden und kann dann einer mikroskopischen, also einer feingewebigen Untersuchung zugeführt werden, um genau zu schauen, in welcher Entwicklungsphase diese prinzipiell noch gutartige Vorstufe ist.
0: Im Idealfall werde ich dann relativ rasch nach der Untersuchung wieder munter, bin auch ansprechbar. Dann erklärt mir der Arzt, was da passiert ist. Erfahre ich dann gleich, war es notwendig oder nicht?
1: Von meiner Seite aus der Vorsorgesicht war es immer notwendig, auch wenn der Befund unauffällig ist. Ja. Und Sie erfahren dann von dem Arzt, der Ärztin, wie der Darm ausgeschaut hat. Wenn ein Polyp, also ein Gewächs, entfernt wurde, dann kann der Arzt, die Ärztin das noch nicht am Untersuchungstisch Ihnen sagen, weil das wird dann im Mikroskop zugeführt. Und dann bekommen Sie eine Information, sobald dieses Ergebnis vorliegt, ob das, es gibt auch harmlose Polypen, die heißen hyperplastische Polypen, die keine Vorstufe von Krebs sind, auch gut, wenn sie entfernt sind. Und wenn es eine Vorstufe von Krebs ist, die irgendwann einmal zu Krebs entstehen könnte, ein Adenom, dann werden Sie auch da informiert, weil dann sollten Sie mit einer Folgeuntersuchung nicht allzu lange warten. Sprich, bei unauffälligen Befund, wenn ich das gleich sagen darf, bei unauffälligen Befund und Beschwerdefreiheit braucht man diese Untersuchung nur alle 10 Jahre machen. Mhm. Also dieses gesamte Prozedere mit 3 Tage keine Körner ist nicht jährlich, so wie Prostatauntersuchung oder die Brustuntersuchung alle 2 Jahre, sondern bei unauffälligem Befund, unauffälligen Familiengeschichte, keinen Beschwerden, brauchen Sie diese Darmspülung nur alle 10 Jahre machen. Mhm. Sollte eine Vorstufe drinnen sein, hängt das davon ab, wie sie im Mikroskop ausschaut, dann hängt es üblicherweise, sagt man, nach 3 bis 5 Jahren, wenn was drinnen war. Aber dann war es ja gut, dass das draußen ist, weil das, was entfernt worden ist, kann nicht mehr bösartig werden.
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0: Man muss vor jeder Untersuchung immer eine ganze Menge an Dingen unterschreiben. Auch bei der Darmkrebsvorsorge, bei der Koloskopie ist es so, dass man da natürlich auch mit Risiken und Nebenwirkungen konfrontiert wird. Was kann denn passieren bei dieser Untersuchung, wo ja immerhin ein Schlauch in den Darm eingeführt wird?
1: Ja, jede Untersuchung, so auch die Darmspülung, hat Komplikationen. Die häufigsten sind Durchstoßungen oder Blutungen, kommen betone jetzt weltweit und auch bei Krankentermen unter 1%, also unter 1 zu 100 vor. In Österreich, wo wir dieses Qualitätszertifikat Darmspiegelung haben, wesentlich seltener und in der Vorsorge Darmspiegelung unter 1 zu 10.000. Das heißt, ja, es kann vorkommen, aber in der Waagschale Verhinderung einer Krebserkrankung gegenüber möglichem Risiko einer Verletzung in der Vorsorge überwiegt für mich eindeutig die Untersuchung.
0: Das heißt, diese ganzen Nebenwirkungen, möglichen Horrorszenarien, die man da zu lesen bekommt, das muss man wirklich sagen, das sind die Ausnahmefälle.
1: Ja, Sie sollen es wissen und es kann passieren, tatsächlich. Aber auch hier Qualität ist Quantität. Das heißt, in Einrichtungen, wo diese Untersuchung positiv gemeint routinemäßig durchgeführt wird, ist auch die Komplikationsrate deutlich geringer. Die Untersuchungsführung ist leichter. Auch mit der sogenannten sanften Koloskopie, die wir schon besprochen haben, ist die Komplikationsrate geringer, weil der Untersuchende sich nicht reflektorisch wehrt, sodass im Gesamtpaket der Vorteil für mich und nicht nur für mich eindeutig überwiegt.
0: Es gibt also kaum eine Untersuchung, die besser ist als die Darmspiegelung, aber Alternativen gibt es auch auf diesem Sektor trotzdem?
1: Es gibt Alternativen. Der Goldstandard ist die Darmspiegelung. Alternativ dazu, das ist auch in der Vorsorge drinnen, ist der Test auf verstecktes Blut im Stuhl, ja, bekannt unter Hämokult. Der gibt einen gewissen Hinweis, allerdings zwei Abers. Er ist kein Krebsmarker, das heißt, dieses Blut, das festgestellt werden kann, kann vom Nasenbluten bis Hämorrhoiden, von Schmerzmittel bis Zahnfleischbluten kommen und umgekehrt. 4 von 10 Polypen bluten nicht. Das heißt, auch wenn dieser Test unauffällig ist, kann trotzdem eine Vorstufe im Darm vorhanden sein. Andererseits gibt es auch auf der bildgebenden Seite Möglichkeiten der Darmuntersuchung, CT oder MR. Das Problem unter Anführungszeichen dabei ist das Unangenehmste, mit die Vorbereitung ist die gleiche. Polypen unter 5 mm können übersehen werden und wenn ein Polyp festzustellen ist, dann gehört der Lege Artis entfernt. Das heißt, damit erspart man sich dann nicht die Darmspiegelung. Deswegen in Summe, weil es eben die Untersuchung und gleichzeitig die Therapie sein kann, ist die klassische Darmspiegelung noch immer der Goldstandard.
0: Also wirklich jedem geraten, diese Untersuchung ab 45, vielleicht erklären wir das noch einmal, auch durchführen zu lassen.
1: Ja, also wie gesagt, der Häufigkeitsgipfel ist das 70. Lebensjahr. Wir müssen davon ausgehen, dass die Vorstufen 8 bis 10 Jahre im Körper sind, ohne dass man es merkt. Und der Anfang der Verteilung ist ab dem 45. Lebensjahr, wo das Risiko für diese Erkrankung steigt. Und deswegen bei unauffälliger Familiengeschichte und keinen Beschwerden sollen Frauen und Männer ab dem 45. Lebensjahr mal eine Darmspiegelung machen. Diese ist auch im Vorsorgeprogramm drinnen und kostenfrei. Sollte in der Familie was vorkommen, Darmkrebs, dann ist schon geraten, ab dem 40. Lebensjahr zumindest daran zu denken, beziehungsweise 10 Jahre vor dem Indexfall. Indexfall heißt, wen es in der Familie erwischt hat. Also wenn der Vater, die Mutter, Großeltern mit 55 Krebs gehabt haben, sollte man zumindest 10 Jahre davor anfangen, was sich wieder deckt mit dieser Empfehlung ab dem 45. Lebensjahr.
0: Und jetzt haben wir ganz zu Beginn gesagt, man kann nicht nur den Darmkrebs, natürlich viele Krebserkrankungen oder Erkrankungen generell durch einen gesunden Lebensstil, durch gesunde Ernährung, durch Bewegung etc. ein bisschen verhindern oder man kann dafür sorgen, dass der Körper einfach gesünder bleibt. Erspart mir das die Darmspiegelung, wenn ich sage, nein, ich esse wirklich gesund, ich bewege mich, ich habe das Gefühl, mein Lebensstil passt?
1: Er spart es meiner Ansicht nicht. Ja. Nicht jeder, der keine Darmspiegelung durchführt, wird deswegen krank. Aber in der Waagschale, dass es doch eine häufige Krebserkrankung ist und ich eine gute Möglichkeit habe, diesen Krebs zu verhindern, spricht für mich eindeutig, dass auch beschwerdefrei und sich gesund Verhaltende mit einem gesunden Lebensstil trotzdem eine Darmspiegelung machen sollten.
0: Man kann ja auch, vielleicht schauen wir kurz in das obere Verdauungsorgan, den Magen, das gleich unter Umständen mitmachen lassen. Eine Magenspiegelung klingt ähnlich. Macht das Sinn, da gleich sozusagen beides anschauen zu lassen oder ist der Magen gar nicht so gefährdet?
1: Der Magen ist tatsächlich vom Krebs heraus nicht so gefährdet wie der Darmkrebs, deswegen die Magenspiegelung ist von vornherein als Vorsorgemaßnahme nicht dabei. Bei Beschwerden, das ist was anderes, bei Beschwerden natürlich jederzeit. Aber in der Wertigkeit oder in der Häufigkeit ist der Darmkrebs eindeutig in größerem Ausmaß vorhanden.
0: Also man darf sich aus Erzählungen im Freundeskreis jetzt nicht verunsichern lassen von Leuten, die gesagt haben, ah, mir hat wer erzählt, das ist furchtbar und ich mache das sicher nicht. Man sollte sich vielleicht selbst ein Bild machen und dann vielleicht draufkommen, dass es gar nicht so schlimm ist. Oder dann vielleicht sagen, na, wenn ich das gewusst hätte, dann hätte ich schon viel früher gemacht. Gibt es denn einen allgemeinen Tipp, den man unseren Zuhörerinnen und Zuhörern noch mit auf den Weg geben kann, was die Darmkrebsvorsorge betrifft?
1: Ja, also wenn Sie mich in meiner Ordination besuchen, dann hängt darüber meine eigene Darmspiegelung, die ich auch durchgeführt habe. Also ist auch für mich, wo ich keine Beschwerden habe, wo ich keine Familiengeschichte habe und wo ich, wie ich meine, einen sehr guten Lebensstil habe, war es trotzdem für mich ein zentrales Thema, die Darmspiegelung zu machen. Ich möchte nicht mit Wissenschaft herumschlagen, aber in der Vorsorge gibt es nur zwei Untersuchungen, die den höchsten Evidenzgrad haben. Das ist Blutdruckmesser und Darmspiegelung. Ja, also keine andere Untersuchung, sei es jetzt Mammographie, sei es Cholesterin, würde für die Volksgesundheit so viel bringen, wie wenn jeder und jede sich auch diese Darmspiegelung angedeihen lassen würde. Und gleich unter dem Bild von meiner Darmspiegelung, ich finde mich inwendig genauso schön und attraktiv, hängt ein Zettel, der mir wichtig ist. Das sind die drei Fragen der Gesundheitskompetenz. Was habe ich, was kann ich tun, warum soll ich es tun? Ja? Und wenn wir das jetzt da durchspielen, was habe ich? Ich hoffe nichts oder vielleicht eine Vorstufe, was kann ich tun? Überlegen Sie sich mal die Darmspiegelung und warum soll ich es tun? Weil es ein häufiger Krebs ist, den man sogar verhindern kann.
0: Jetzt haben Sie ein Bild noch angesprochen, da möchte ich noch ganz kurz einhaken. Das, was aus dem Darm herauskommt, kennt jeder, ist jetzt nicht unbedingt das schönste Bild, aber so ein Darm von innen, wenn er sauber ist, wenn er entleert ist, das ist gar nicht so, wie man sich das vielleicht vorstellen mag. Wie schaut denn unser Darm von innen aus?
1: Glatt, zart rosa und eigentlich sehr schön.
0: Man kann sich diese Bilder dann auch danach anschauen, seinen eigenen Darm von innen einmal kennenlernen.
1: Wenn der untersuchende Arzt Ihnen freundlich gesinnt ist und Ihnen Fotos ausdruckt, warum nicht? Es muss, das ist vielleicht noch mit dem Lächeln gesagt, es gibt ein eigenes Qualitätszertifikat für Darmkrebs und in diesem Qualitätszertifikat sind gewisse Bedingungen, unter anderem eben die sogenannte Videoerfassung, das heißt, diese Untersuchung wird auch dokumentiert.
0: Vielen herzlichen Dank. Ich glaube, wir konnten vielleicht dem einen oder dem anderen die Angst nehmen, hoffentlich zumindest. Es ist eine Untersuchung, die viel verhindern kann, die eigentlich nicht wehtut. Und wenn man sie rechtzeitig macht und wenn man dann sozusagen mit einem schönen Befund wieder hinausgeht, muss man das ja auch nicht sehr oft machen. Und es zahlt sich aus, diese Prozedur, ist fast ein bisschen übertrieben, über sich ergehen zu lassen.
1: Danke vielmals.
0: Danke, Bernd Haditsch, für diese wertvollen Informationen zu einer sehr wichtigen Vorsorge.
1: Danke für die Einladung, hat mich sehr gefreut.
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1: Am Mikrofon Daniela Nicolai. Immer mehr Menschen werden aus Österreich ins Ausland verschleppt. Im ersten Halbjahr gab es heuer 92 entsprechende Fälle, deutlich mehr als im Schnitt der vergangenen Jahre. Betroffen sind in erster Linie Kinder und Frauen. Moritz Strobel mit Einzelheiten.
2: In den vergangenen zwei Jahren sind pro Jahr durchschnittlich 80 Menschen verschleppt worden. Dieses Jahr sind es schon nach dem ersten Halbjahr 92. Eltern sehen Verschleppung als Disziplinierungsmaßnahme. Oft verkaufen sie den Kindern die Reise ins Ausland als Urlaub. Viele werden zwangsverheiratet. Mit ähnlichen Methoden bringen Ehemänner auch Frauen ins Ausland, um sie für Konflikte zu bestrafen oder eine Scheidung zu verhindern. Sie werden oft bei den Eltern zurückgelassen, die sich mit dem Mann gegen die eigene Tochter verbünden. Das Kompetenzzentrum gibt an, dass Kinder und Frauen in viele Länder, auch in der EU und am Balkan, verschleppt werden. Aktuell aber am öftesten nach Russland und Syrien. Immer wieder schaffen es das Zentrum und die Behörden, Menschen zurückzuholen, heuer bisher 24. Das Kompetenzzentrum fordert aber mehr Handhabe von der Politik, um in Zukunft mehr Menschen helfen zu können.
1: Die FPÖ plant eine Initiative zur Remigration. Parteichef Herbert Kickl kündigt im ORF-Sommergespräch für Herbst einen entsprechenden Gesetzesentwurf im Nationalrat an. Am liebsten wäre Kickl ein Gesetz im Verfassungsrang, dafür bräuchte er eine Zweidrittelmehrheit im Parlament. Unter Remigration versteht die FPÖ die konsequente Rückführung von straffällig gewordenen Migranten und Personen ohne Aufenthaltsrecht. Österreichweit engagieren sich 48% der Bevölkerung über 15 ehrenamtlich, so viele wie in keinem anderen Land in Europa. In Kärnten sind 200.000 Menschen in ihrer Freizeit in Vereinen und Organisationen tätig. Als Zeichen der Wertschätzung sollen ehrenamtlich Tätige jetzt Vorteile bei der Aufnahme in den Landesdienst haben. Christoph Klantschnick.
3: Ehrenamtliche sind eine Säule der Demokratie, sagt Landeshauptmann Daniel Fellner. Neben Anerkennung sollten ihre freiwilligen Leistungen daher auch konkrete Bonuspunkte bringen, etwa bei der Aufnahme in den öffentlichen Dienst.
4: Bei gleicher Qualifikation von Bewerberinnen und Bewerbern haben wir in den vergangenen Jahren im Gemeindedienst diesen positiven Aspekt schon mit berücksichtigt. Jetzt wollen wir das auch auf Landesebene erheben, damit auch hier das wertgeschätzt wird.
3: Auch Unternehmen sollen profitieren, wenn sie beispielsweise freiwillige Feuerwehrleute während der Dienstzeit zu Einsätzen ausrücken lassen. Laut Fellner sei geplant, dies bei öffentlichen Aufträgen künftig zu berücksichtigen.
1: Nach einer Serie von Sabotageakten in mehreren deutschen Bundesländern hat die Polizei ihre Suche nach Tatverdächtigen ausgeweitet. Am Nachmittag hatte es Hinweise im Umfeld eines Kraftwerks bei Aachen gegeben. Dort seien dann in der Nähe von Hochspannungsleitungen mehrere neue Sprengvorrichtungen gefunden worden. Die genaue Anzahl oder Details zur Bauart wollte die Polizei nicht bekannt geben. Und jetzt zum Wetter.
5: Noch ziehen in einigen Regionen kurze Regenschauer und Gewitter durch, besonders im Bergland und im Süden. Morgen am Dienstag setzt sich aber in ganz Österreich die Sonne durch und es wird hochsommerlich warm mit 26 bis 32 Grad, im Osten sogar bis zu 34. Am Nachmittag entstehen im Bergland vereinzelt Gewitter. Am Mittwoch bringt eine Kaltfront von Westen her Regen, Gewitter und mit kräftigem Westwind deutlich kühlere Luft. Im Osten gibt es vor der Front noch für einige Zeit Sonne und es wird sehr warm. So viel zum Wetter mit Thomas Wostal.
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1: Dienstag, der 8. September. Im Studio begrüßt sie Daniela Nicolai. Die CDU in Deutschland hadert mit dem verheerenden Ergebnis bei der Landtagswahl in Sachsen-Anhalt. Die Regierungspartei wurde dort de facto halbiert. Der Erdrutschsieg der extrem rechten AfD war auch ein Denkzettel für Kanzler und CDU-Chef Friedrich Merz.
2: Wir sind alle zutiefst schockiert. Wir haben es in dieser Form so nicht erwartet. Wir haben es selbstverständlich zu akzeptieren, das sind die Regeln unserer Demokratie, aber mit dem gestrigen Tag hat sich nicht nur in Sachsen-Anhalt etwas verändert, sondern in ganz Deutschland. Und dieses Wahlergebnis wird Auswirkungen haben. Es hat Auswirkungen auch auf die internationale Lage. Wenn man allein sieht, wer gestern gratuliert hat, dann zeigt das, welche Beachtung dieses Wahlergebnis auch international findet.
1: Sagt der deutsche Kanzler. Die Regierungsbildung in Sachsen-Anhalt dürfte schwierig werden. Die AfD braucht einen Koalitionspartner. Das Bündnis Sarah Wagenknecht hat sich vor der Wahl als einzige Partei offen für eine Zusammenarbeit gezeigt, plädiert jetzt aber für einen überparteilichen Ministerpräsidenten, der mit wechselnden Mehrheiten regieren sollte. Das lehnt AfD-Spitzenkandidat Ulrich Siegmund ausdrücklich ab. Mit dem Beginn des Schuljahres ist in Österreich auch das Kopftuchverbot für Mädchen unter 14 in Kraft getreten. Bei mehrmaligen Verstößen droht eine Geldstrafe. Laut Kronenzeitung erklären sich muslimische Vereine bereit, diese Strafen zu übernehmen. Die islamische Glaubensgemeinschaft lehnt das ab. Niklas Lercher berichtet.
3: Wenn unter 14-jährige Mädchen in der Schule das Kopftuch nicht ablegen wollen, drohen als letzte Konsequenz Verwaltungsstrafen für die Eltern. Wie die Kronenzeitung berichtet, wollen islamische Vereine diese Strafen für Eltern zahlen. Der Präsident der islamischen Glaubensgemeinschaft, Ümit Vural, kritisiert das scharf.
4: Mit derartigen Aufruf haben wir nichts zu tun. Ich lehne es derartige Vorgehensweisen auch ab, weil ich sehe sie als eine Umgehung des Gesetzes.
3: Die IGGÖ übernimmt daher sicher keine Strafen.
4: Mir sind auch diese sogenannten muslimischen Vereine nicht bekannt.
3: Vergangene Woche hat Vural in der ZIP 2 durchklingen lassen, dass er Verständnis für Boykottaufrufe habe. Dazu meint der IGGÖ-Präsident heute.
4: Die IGGÖ ruft selbstverständlich niemanden dazu auf, ein geltendes Gesetz zu brechen. Das Kopftuchverbot gilt.
3: Für verfassungswidrig hält die islamische Glaubensgemeinschaft das Kopftuchverbot dennoch und will das Gesetz erneut vor den Verfassungsgerichtshof bringen.
1: Die Europäische Union verstärkt die Zusammenarbeit mit Grönland. Bei einem Besuch in der Hauptstadt Nuuk hat EU-Kommissionspräsidentin Ursula von der Leyen Investitionen in Millionenhöhe angekündigt. Sie setzt damit ein Zeichen gegen die wiederholten US-Gebietsansprüche auf die Arktisinsel. Aus Brüssel, Tim Kupay.
5: Durch das schmelzende Eis gewinnt die Arktis immer mehr an Bedeutung für die USA, Russland und China. Die Europäische Union will in der Region mitspielen. Die EU-Kommission nimmt daher Geld in die Hand. 200 Millionen Euro für Grönland kündigt EU-Kommissionspräsidentin Ursula von der Leyen an.
6: 200 Millionen Euro of new investments for Greenland.
5: Millionen, die heuer und kommendes Jahr in drei Bereiche gesteckt werden sollen: Datenvernetzung, erneuerbare Energien und die Gewinnung wichtiger Rohstoffe.
6: Connectivity, clean energy, critical raw materials.
5: Die Botschaft an US-Präsident Donald Trump, der zuletzt am NATO-Gipfel Anfang Juli in Ankara seine Gebietsansprüche auf die zu Dänemark gehörende Insel bekräftigt hat, lautet:
6: Greenland's future is for the people of Greenland and Denmark to decide. No one else.
5: Die Zukunft Grönlands könne nur von der Bevölkerung Grönlands und Dänemarks entschieden werden, von sonst niemanden.
1: In Albanien gehen die Proteste gegen ein Luxusimmobilienprojekt in einem Naturschutzgebiet ungemindert weiter. Seit genau 100 Tagen demonstrieren Umweltschützer im Zentrum der Hauptstadt Tirana. Sie fordern den Rücktritt von Präsident Edi Rama, der das Vorhaben unterstützt. Das geplante Projekt in der Lagune von Narta gefährdet laut den Aktivisten das Ökosystem, vor allem Brutgebiete von Flamingos. Und jetzt zum Wetter.
7: Die letzten Schauer und Gewitter gingen in den nächsten Stunden ab und tagsüber setzt sich heute in ganz Österreich die Sonne durch. Es wird hochsommerlich warm mit 26 bis 32 Grad, im Osten sogar bis zu 34. Am Nachmittag entstehen im Bergland dann vereinzelt Gewitter. Am Mittwoch bringt eine Kaltfront von Westen her Regenwolken, einzelne Gewitter und mit kräftigem Westwind deutlich kühlere Luft. Im Osten kann es vor der Front noch für einige Zeit sonnig und sehr warm sein. So viel zum Wetter mit Thomas Wostal.
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1: Am Mikrofon ist Sophie Mooseder. Es ist 1 Uhr. Fast zeitgleich mit dem Schulbeginn sind auch die Öffi-Tickets zum Teil deutlich teurer geworden, Vanessa Gruber berichtet.
2: Für das Klimaticket für Wien, Niederösterreich und das Burgenland fallen seit September bis zu 19 Euro mehr pro Jahr an. Die Erhöhungen begründet der Verkehrsverbund Ostregion mit steigenden Energie- und Betriebskosten. Dafür hätten Fahrgäste grundsätzlich Verständnis, sagt Christian Gratzer vom Verkehrsclub Österreich.
3: Wenn aber über einen kürzeren Zeitraum es häufige Preiserhöhungen gibt, dann besteht natürlich die Gefahr, dass sich einige denken, naja, der öffentliche Verkehr wird jetzt deutlich teurer.
2: Dann würden mehr Menschen mit dem Auto fahren. Leistbare Preise seien deshalb wichtig, damit Fahrgäste öffentliche Verkehrsmittel weiterhin nutzen. Zusätzlich müsse das Angebot in ländlichen Regionen ausgebaut werden. Dadurch würden sich Schadstoffemissionen verringern und die Klimaziele erreichen lassen.
1: Die FPÖ will ihren Wunsch nach Remigration vorantreiben. Sie plant im Nationalrat eine entsprechende Initiative. Schon im Herbst wird die FPÖ ein entsprechendes Gesetz einbringen, kündigt Parteichef Herbert Kickl im ORF-Sommergespräch an. Der ukrainische Generalstaatsanwalt tritt wegen Korruptionsvorwürfen zurück. Er bestreitet die Vorwürfe aber. Ukrainische Ermittler haben ein Netzwerk aufgedeckt, das Geld kassiert hat, um betrügerische Callcenter zu schützen. Und für den österreichischen Fußballmeister LASK beginnt am Abend das Abenteuer Champions League. Wolfgang Eichinger, der Gegner zum Auftakt in Athen, ist der griechische Meister AEK.
4: AEK Athen ist insgesamt auch 14-facher griechischer Meister und 16-facher Cupsieger. Also eine echte Traditionsmannschaft. Aber für das derzeit beste Team Österreichs auch eine machbare Aufgabe. Trainer Didi Küper schickt eine Mannschaft mit sehr viel Selbstvertrauen heute auf das Spielfeld.
5: Ja, also das kann man laut sagen. Ich denke, wir wissen trotzdem, dass es eine harte Arbeit wird, aber für das sind wir bereit.
4: Rückkehrer Sascha Kalajdzic wird vorerst wohl auf der Ersatzbank Platz nehmen. Stürmer Samuel Edeneren ist nach einem Jochbeinbruch nicht dabei. Dafür wird Christoph Lang im Sturm mit seinen Kollegen die Champions League-Premiere genießen.
6: Jeder Fußballer würde gerne mal Champions League spielen und dass das dann wahr wird, ist schon ein Traum, der in Erfüllung geht. Ja.
4: Spielbeginn ist um 18.45 Uhr. Den LASK erwarten wahrscheinlich 32.000 fanatische AEK-Athen-Fans.
1: Und jetzt weiter zum Wetter und zu Thomas Wostal.
7: Auch die allerletzten Regenschauer, wie stellen wir es im Bergland, gingen bald ab. Und tagsüber setzt sich heute in ganz Österreich die Sonne durch. Es wird hochsommerlich warm mit 26 bis 32, im Osten sogar bis zu 34 Grad. Am Nachmittag entstehen dann im Bergland vereinzelt Gewitter. Am Mittwoch bringt eine Kaltfront von Westen her Regenwolken, Gewitter und mit kräftigem Wind auch deutlich kühlere Luft. Im Osten kann es vor der Front noch für einige Zeit sonnig und sehr warm sein.
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1: Am Mikrofon ist Sophie Mooseder, es ist 2 Uhr. Immer mehr junge Menschen in Österreich empfinden den eigenen Smartphone-Konsum als problematisch. Laut einer neuen repräsentativen Umfrage des Beratungsunternehmens Deloitte wollen besonders 14- bis 29-Jährige das Handy weniger verwenden. Daniel Theissl berichtet.
2: Ständige Erreichbarkeit und Druck, immer auf dem Laufenden zu bleiben. Das führt dazu, dass der Wunsch nach digitalen Auszeiten immer größer wird, sagt Gesundheitspsychologe Oliver Scheibenbogen.
3: Es geht halt darum, diese Angst, etwas zu verpassen, im Zaum zu halten und zu begrenzen. Momentan ist das so, dass das Handy und die Apps uns kontrollieren und wir müssen die Kontrolle wieder zurückgewinnen.
2: Zum Beispiel, indem man Social-Media-Apps vom Startbildschirm entfernt, fixe Handyzeiten definiert und Benachrichtigungen ausschaltet.
3: Wenn eine Benachrichtigung kommt, dann reagieren wir fast zwanghaft darauf und müssen sofort antworten, nachschauen und dergleichen. Wenn ich das aber nicht sehe, dann ist es wesentlich besser, es zu kontrollieren aus den Augen, aus dem Sinn.
2: Helfen kann auch das Tragen einer Armbanduhr. Dann schaue man wieder häufig aufs Handgelenk und etwas seltener auf das Smartphone.
1: Nach den Problemen beim Beat Patrol Festival in Wien am Wochenende haben sich schon viele Besucher beim Verein für Konsumenteninformation gemeldet. Laut VKI stehen ihnen zumindest Gewährleistungszahlungen zu, wie Matthias Lang berichtet.
4: Stundenlang müssen die Gäste des Beat Patrol Festivals auf den Einlass warten, dann gibt es noch dazu weniger Auftritte als geplant. Laut Petra Leupold, Leiterin der Rechtsabteilung im VKI, haben die Gäste einen Anspruch auf Gewährleistung.
5: Das heißt, sie haben jedenfalls das Recht auf eine anteilige Preisminderung, je nachdem wie groß der Anteil der fehlenden Acts am Gesamtprogramm war. Wenn die Abweichungen vom eigentlich geschuldeten Programm gravierender ausfallen, das heißt, dann können sie den vollen Ticketpreis zurückverlangen.
4: Laut dem VKI könnte das hier der Fall sein. Auch Schadenersatzzahlungen sind möglich, etwa für Hotel- und Reisekosten. Laut ORF-Informationen prüft das